0: Benzin potenziell teurer. Der Iran und die USA stehen damit quasi wieder am Anfang, also am Rande eines Krieges mit voller Härte. Aus Washington, Jan-Christoph Freibert.
1: Im vergangenen Monat mit seiner extremen Hitzewelle starben bundesweit so viele Menschen im Wasser wie seit über 20 Jahren in keinem Juni mehr. Mindestens 99 Menschen ertranken in dem Monat im Wasser, teilte die Deutsche Lebensrettungsgesellschaft mit. Zuletzt wurden im Hitzesommer 2003 mit 107 verunglückten Menschen Meerbadetote im Monat Juni gezählt. Auch an diesem Wochenende, an dem es wegen der sommerlichen Temperaturen viele Menschen ans Wasser zog, starben 5 Menschen in Deutschland beim Baden. VW plant einen Großumbau. Zehntausende Stellen könnten wegfallen, Standorte sind in Gefahr. In der angespannten Lage versucht Konzernchef Blume jetzt Hoffnung zu verbreiten. Es gäbe intelligentere Lösungen, als Werke zu schließen, sagte Blume der Bild am Sonntag.
2: Blume beruft sich auf ein laufendes Sparprogramm bei VW. Allein dadurch hätten die Fabrikkosten um durchschnittlich 20% verbessert werden können. Allerdings war der VW-Chef berichten zufolge gerade im Aufsichtsrat mit einem weiteren Sparprogramm gescheitert. Der Betriebsrat hatte Blume bis Freitag ein Ultimatum gestellt. Er sollte der Belegschaft reinen Wein über die Pläne einschenken, die bisher nur aus den Medien bekannt sind. Passiert ist nichts. Angeblich sollen mehr als 100.000 Stellen gestrichen und die Werke in Hannover, Emden, Zwickau sowie Audi in Neckarsulm geschlossen werden. Tanja Wagner, Nachrichtenredaktion.
1: Zum Tennis. Alexander Zverev hat den Wimbledon-Titel verpasst. Die deutsche Nummer 1 verlor das Finale gegen den Weltranglisten-Ersten Jannik Sinner nach fast 4 Stunden in 4 Sätzen. Für Zverev ist es die 10. Niederlage in Serie gegen den Italiener.
3: Das Wetter.
4: Und dann geht's wolkenlos und trocken durch diese Nacht. Kühlt sich ab auf 18 bis 12 Grad, also doch ganz angenehm. Sollte mit dem Schlafen klappen. Die neue Woche macht dann sommerlich weiter. Heute oft sonnig und trocken und das bei über 30 Grad.
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6: Zurzeit liegen uns keine Meldungen vor. Wir wünschen allen unterwegs gute Fahrt.
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4: Ja, und zum Start in diese Stunde haben wir jetzt einen richtig großartigen 90er mit dabei, und zwar von TLC, Waterfalls. Ich bin Andreas Grunwald. Hallo zusammen.

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0: Medusa und Paradise. Gleich bei uns Taylor Swift. Vorher macht er hier nochmal ganz kurz die Nachttischlampe an.
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2: Tja, jeder dritte Deutsche pennt schlecht. Und es werden immer mehr. Das sagt jedenfalls die Wissenschaft. Ich meine, vielleicht liegt es auch nur daran, dass alle so Schlaftracker haben. Schatz, wie hast du geschlafen? Warte, ich guck mal eben nach. Mein Handy sagt gut. Ich guck auch noch mal eben, ob ich auf die Toilette muss. Ja, gut, dass es das gibt. Vielleicht gibt's ja auch bald eine App, die uns ans Atmen erinnert. Ich meine, Luft holen ist ja zwischendurch auch nicht unwichtig. Was können wir denn besser machen? Koffein vorm Schlafen vermeiden. Das soll helfen, hätte ich nicht gedacht. Oder schwere Mahlzeiten direkt bevor du in eine Falle kriegst. Also ihr könnt den Burger natürlich mit Light Mayo essen, das soll schon helfen. Mir hilft ja immer der Gemüsetrick, den habe ich jetzt von einem Mentalisten gelernt. Einfach Gemüse aufzählen von A bis Z. Freunde, ich sag euch, ich komme nicht mal bis D, dann bin ich schon im Traumland. Allerdings verhandle ich auch immer mit mir selbst. Banane ist streng genommen kein Gemüse, aber botanisch eine Beere. Ja, lass ich mal durchgehen. Seht ihr? Das ist so langweilig, da ratzt ihr schon beim Zuhören fast weg. Und wenn das nicht hilft, guckt euch alte Videos von Olaf Scholz an. Wer dabei nicht einpennt, ja, der braucht das gute Zeug aus der Apotheke. Und immer dran denken, statt scharfe Zählen vor dem Schlafen, lieber was Scharfes vor dem Schlafen. Ja genau, damit meine ich nicht zu essen.
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0: das Wetter.
1: Und das ist gerade eine angenehme kühle Nacht mit 18 bis 12 Grad. Kann man gut durchlüften, bleibt auch trocken. Der Montag, der macht dann freundlich und trocken weiter, wird sehr sonnig und wieder heiß mit 29 bis 33 Grad.
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2: Zurzeit liegen uns keine Meldungen vor. Wir wünschen allen unterwegs gute Fahrt.

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0: Wenn der gemischte Salat serviert wird, heißt es dann gern mal, so, da haben wir den Salat. Oder zack, was Frisches vorneweg. Vor allem in gut bürgerlichen Restaurants fängt das ja schon bei der Speisekarte an. Die Seite mit dem Fleisch heißt dann Pot und Pan. Und die Seite mit den Fischgerichten aus Neptuns Reich. Ja. Und ganz zum Schluss natürlich noch die Seite mit den Desserts. Was Süßes hinten dran. Ach, herrlich. Diese Speisekarten. Reine Poesie. Jetzt auch für du.
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0: Das Wetter.
1: Rund 18 Grad sind und trocken. Später wird es wieder sonnig und heiß bei Temperaturen bis 33 Grad. Am Nachmittag können sich dann so ganz vereinzelt Hitzegewitter bilden. Meist bleibt es aber trocken. Und so geht es auch in den nächsten Tagen weiter.
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2: Zurzeit liegen uns keine Meldungen vor. Wir wünschen allen unterwegs gute Fahrt.
1: So, drei Songs am Stück bekommt ihr jetzt von mir. Und dadurch queren wir auch direkt drei Jahrzehnte. Die 80er mit den Pet Shop Boys, dieses Jahrzehnt mit Toby Romeo und den Anfang macht ein One-Hit-Wonder aus den frühen 2000ern. Ein großartiges One-Hit-Wonder. Uncle Cracker, Follow Me. Ich bin Natascha Wittmark. Eine

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1: Ich bin David Riemer. Jahrelang hat die EU darum gerungen, welche Rechte Flugpassagiere künftig bei Problemen haben sollen. Mit der Abstimmung der Minister der EU-Staaten heute nehmen die neuen Regelungen voraussichtlich die letzte Hürde vor der Umsetzung. Die Rechte gelten dann voraussichtlich ab Mitte nächsten Jahres.
2: Kinder unter 14 sollen im Flugzeug neben ihren Eltern sitzen dürfen, ohne dass dafür eine Sitzplatzreservierung fällig wird. Das gilt auch für Begleitpersonen von Menschen mit Behinderung. Außerdem sollen Airlines künftig Tickets kostenlos korrigieren müssen, wenn Schreibfehler im Namen auftauchen, sowie Boardingpässe ausdrucken müssen, ohne extra Gebühren dafür zu kassieren. Die Regelungen für Entschädigungen bei verspäteten oder ausgefallenen Flügen sollen dagegen bleiben, wie sie sind. Darauf haben sich die EU-Staaten und das Europaparlament nach langem Streit geeinigt. Tanja Wagner, Nachrichtenredaktion.
1: Experten überreichen der EU-Kommission heute einen Bericht mit Empfehlungen für ein mögliches Mindestalter in sozialen Netzwerken. Die Vorschläge könnten auch für die deutsche Debatte über ein Social-Media-Verbot für Kinder und Jugendliche wichtig werden. Regeln für Plattformen wie TikTok, Instagram oder Snapchat kann vor allem die EU-Kommission durchsetzen. Spätestens im Herbst wird ein Gesetzesvorschlag erwartet. Mindestens 5 Menschen sind an diesem Wochenende beim Baden ums Leben gekommen, darunter ein 13 Jahre altes Mädchen in Schleswig-Holstein. Die DLRG warnt deshalb eindringlich vor den Gefahren im Wasser.
3: Schon im Juni hatte es so viele Badetote gegeben wie seit mehr als 20 Jahren nicht mehr. Nach Angaben der DLRG ertranken im Juni bundesweit mindestens 99 Menschen, so viele wie seit dem Hitzesommer 2003 in keinem Juni mehr. Besonders häufig kamen Männer ums Leben, viele Opfer waren jünger als 30 Jahre. Die meisten tödlichen Unfälle ereigneten sich in Seen und Flüssen. Die DLRG rät, nur an bewachten Badestellen schwimmen zu gehen, nicht überhitzt ins Wasser zu springen und Kinder am Wasser nie unbeaufsichtigt zu lassen. Thomas Pleskin, Nachrichtenredaktion.
1: Das US-Militär greift nach eigenen Angaben erneut Ziele im Iran an. Der Iran solle so daran gehindert werden, Handelsschiffe in der Straße von Hormuz anzugreifen. Es ist die 4. Angriffswelle der USA, seit die Feindseligkeiten Mitte vergangener Woche wieder aufgeflammt sind. UN-Generalsekretär Guterres reagierte auf X tief besorgt über die Eskalation und rief den Iran und die USA auf, die Verhandlungen unverzüglich wieder aufzunehmen.
0: Das Wetter.
4: Ja, 12 bis 18 Grad haben wir aktuell. Jetzt ist also die beste Zeit, um mal kräftig durchzulüften. Später wird es dann wieder heiß und sonnig. Bis zu 33 Grad werden es in der Spitze. Ganz vereinzelt sind am Nachmittag Hitzegewitter möglich. Meist bleibt es aber trocken.
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5: Zurzeit liegen uns keine Meldungen vor. Wir wünschen allen unterwegs gute Fahrt.
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4: Kurz nach 4 am Montag. Ja, wir machen ganz ruhig. Mit einer schönen Gitarre und Alex Warren. Der zupft uns da jetzt Ordinary. Ich bin Natascha Wittmark. Einen schönen guten Morgen.

0: hier von R.E.M. Everybody Hurts. Einen schönen guten Morgen an diesem frühen Montag.
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0: Wenn man an WM-Souvenirs denkt, dann denkt man wahrscheinlich so an Trikots, Schals oder Panini-Heftchen. Auf jeden Fall irgendwas Teures. Bei dieser WM ist aber ausgerechnet etwas Kostenloses komplett durch die Decke gegangen. Kollege Leo Arigi.
2: Das heißeste Souvenir bei dieser Weltmeisterschaft sind Freundschaftsarmbänder. Ja, Fanbands, so heißen die Dinger in Amerika. Kleine Armbänder mit Anhängern, die kann man bei Fanfesten oder rund um die Stadien kostenlos bekommen. Und das sind nicht nur einfach irgendwelche Bändchen, die kann man mit kleinen Charms zusammenstellen, also so coole Anhänger. Zum Beispiel in New York, da gibt's Anhänger mit Pizzaslice oder Freiheitsstatue. Mehr als 700.000 dieser Armbänder sind schon verteilt worden. Fans stehen dafür teils richtig lange an, ja. Manche sammeln mehrere Versionen, tauschen Charms oder versuchen an besondere Ausgaben aus den verschiedenen WM-Städten zu kommen. Und weil Menschen kostenlose Sachen offenbar nicht einfach kostenlos lassen können, werden die Armbänder online schon weiterverkauft, ja, teilweise für 50 bis 500 Dollar. Damit hat die Weltmeisterschaft ihren eigenen Taylor Swift-Moment. Nur, dass diesmal nicht Swift diese Armbänder tauschen, sondern Fußballfans zwischen Bierstand, Nationalhymne und VAR-Wut plötzlich ganz weich werden wegen kleiner Perlen.
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0: Das Wetter.
1: Mit rund 18 Grad ist es angenehm frisch. Später steigen die Temperaturen auf bis zu 33 Grad und es gibt viel Sonne. Am späten Nachmittag sind vereinzelt Hitzegewitter möglich. Meist bleibt es aber trocken.
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2: Zurzeit liegen uns keine Meldungen vor. Wir wünschen allen unterwegs gute Fahrt.
1: Natascha Wittmark hier. Schönen guten Morgen an diesem frühen Montag. Drei Songs am Stück spiele ich euch jetzt. Mit dabei Lady Gaga, Somba und Aura Dione mit Friends.

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1: Ich bin David Riemer. Wie schädlich ist die Nutzung von TikTok, Instagram und Co. für Kinder und Jugendliche? Eine Expertengruppe wird der EU-Kommission heute Empfehlungen für ein Social-Media-Verbot für Kinder vorlegen.
2: Die EU-Kommission will keine unterschiedlichen Regeln zum Thema Kinder und Social Media in den EU-Ländern. Frankreich, Polen, Spanien, Griechenland und Österreich wollen beispielsweise Verbote, allerdings für verschiedene Altersgruppen mit unterschiedlichen Details. Ohne eine klare, einheitliche Ansage gegenüber den großen Anbietern geht das aber nicht. Und die Digitalpolitik ist nun mal Sache der Kommission. Der Expertenbericht wird erst nach der Sommerpause zu einem konkreten Vorschlag führen, der dann wohl auch heftig diskutiert wird. Aus Brüssel, Dieter Ebeling.
1: Das US-Militär greift nach eigenen Angaben erneut Ziele im Iran an. Der Iran solle so daran gehindert werden, Handelsschiffe in der Straße von Hormuz anzugreifen. Es ist die vierte Angriffswelle der USA, seit die Spannungen Mitte letzter Woche wieder zugenommen haben. UN-Generalsekretär Guterres reagierte auf X tief besorgt über die Eskalation. Er rief den Iran und die USA auf, die Verhandlungen unverzüglich wieder aufzunehmen. Bundesfamilienministerin Prien will den staatlichen Unterhaltsvorschuss künftig nur noch bis zum 16. Geburtstag von Kindern zahlen. Sie wolle dazu einen Gesetzentwurf vorlegen, sagte ein Ministeriumssprecher. Hintergrund sind die Sparvorgaben an den Bundeshaushalt.
3: Alleinerziehende können vom Staat Unterhaltsvorschuss beantragen, wenn der andere Elternteil, in der Praxis oftmals der Vater, kaum oder keinen Unterhalt zahlt. Der Staat kann sich das Geld eigentlich dann zurückholen, in der Praxis gelingt das aber nur selten. Und seit der letzten Reform haben sich die Ausgaben dazu vervierfacht. Kritik an den Plänen, den Vorschuss nur bis zum 16. Lebensjahr zu zahlen, kommt vom Deutschen Kinderhilfswerk. Der Kinderzuschlag wurde gerade erst gekürzt und nun die nächste Kürzung. Die Armutssituation von vielen Kindern und Jugendlichen werde dadurch noch weiter verschärft. Tine Klimach, Nachrichtenredaktion.
1: Zum Tennis. Alexander Zverev hat den Wimbledon-Titel verpasst. Die deutsche Nummer 1 verlor das Finale gegen den Weltranglisten 1. Jannik Sinner nach fast 4 Stunden in 4 Sätzen. Für Zverev ist es die 10. Niederlage in Serie gegen den Italiener.
0: Das Wetter.
4: Rund 18 Grad sind's und trocken. Später wird's wieder sonnig und heiß bei Temperaturen bis 33 Grad. Am Nachmittag können sich dann so ganz vereinzelt Hitzegewitter bilden. Meist bleibt's aber trocken und so geht's auch in den nächsten Tagen weiter.
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5: Zurzeit liegen uns keine Meldungen vor. Wir wünschen allen unterwegs gute Fahrt.
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4: Kurz nach 5. Ja, kommt gut raus an diesem noch sehr frühen Montagmorgen. Ich bin Natascha Wittmark.
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1: Ed Sheeran mit Photograph hier an diesem frühen Montagmorgen.
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1: Ja, es ist noch sehr früh, aber Hand aufs Herz. Habt ihr schon aufs Handy geguckt und Social Media gecheckt, Kollege Robert Jantz?
3: Also ich habe das auf jeden Fall heute schon gemacht. Ich bekenne mich da schuldig. Also mit einer der ersten Amtshandlungen ist bei mir morgens tatsächlich der Blick aufs Handy. Ich meine, jetzt sind wir erwachsene Leute. Noch ein bisschen bedenklicher ist aber das Nutzungsverhalten von Kindern und Jugendlichen von Social Media. Weil über allem steht ja die Frage, wie schädlich ist denn die Nutzung von TikTok, Instagram und Co. für Kinder und Jugendliche? Eine Expertengruppe wird der EU-Kommission darum heute Empfehlungen für ein Social Media-Verbot für Kinder vorstellen.
1: Das haben wir natürlich im Blick. Und dann startet ja heute auch die letzte Woche vor den Ferien.
3: Ja, genau. Heute startet die letzte Schulwoche. Offizieller Ferienbeginn ist dann der 20. Juli. Ich drücke also die Daumen, dass da in der Schule in dieser Woche jetzt nicht mehr allzu viel gemacht werden muss. Ist ja auch einfach immer noch sehr warm draußen. Wichtig natürlich, mit Beginn der Sommerferien steigt natürlich dann auch die Staugefahr auf vielen Autobahnen deutlich. Also insbesondere am Freitag, ne? Vielleicht schon mal ein Homeoffice-Tag einplanen, wenn das bei euch möglich ist.
1: Ja, könnt ihr ja euren Chef heute frühzeitig schon mal fragen, wenn das bei euch im Job klar geht. Danke dir, Robert Jantz.

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1: Mit Katrin Meyer-Sebastian. Guten Morgen. Die schwarz-rote Koalition will die Tabaksteuer nach Presseinformationen stärker erhöhen als bisher geplant. Das berichtet das Redaktionsnetzwerk Deutschland. Demnach soll der Preis für eine Packung Zigaretten bis zum Jahr 2030 schrittweise auf fast 12 Euro steigen. Das seien etwa 40 Cent mehr als bislang vorgesehen. Nach dem nächtlichen Feuer Inferno in einem Lokal in der thailändischen Hauptstadt Bangkok läuft die Suche nach der Ursache der Katastrophe. Die thailändischen Behörden sprachen am Morgen von mindestens 27 Todesopfern. Die meisten sollen an Rauchvergiftungen gestorben sein. Und jetzt das Wichtigste von hier. Die verheerende Flut von 2021 jährt sich morgen zum fünften Mal und auch in Teilen des Radio Bonn-Rhein-Sieglands führten sie zu schweren Verwüstungen. In Rheinbach wurden hunderte Häuser beschädigt. 5 Menschen ließen damals ihr Leben. Jetzt hat die Stadt Rheinbach nach 5 Jahren eine Bilanz gezogen. Demnach wurden viele öffentliche Gebäude nicht nur wieder aufgebaut, sondern gleich mit Maßnahmen zum Hochwasserschutz ausgestattet. Die Gesamtkosten aktuell über 70 Millionen Euro. Seit Ende 2021 arbeitet die Stadt außerdem an einem umfassenden Hochwasser- und Starkregenkonzept für die Stadt. Es wurden zum Beispiel Starkregen-Gefahrenkarten entwickelt, die online verfügbar sind. Außerdem wurden Rückhaltebecken geplant und auch schon geschaffen und das Frühwarnsystem wurde überarbeitet. Einsatzkräfte sollen mit neuer Technik schneller alarmiert werden. Die Stadt Bonn muss sparen, auch beim Personal. Oberbürgermeister Deus und der Verwaltungsvorstand haben dafür jetzt ein Konzept aufgestellt. Es beinhaltet unter anderem, dass der aktuelle Bestand an Mitarbeitern der Stadt Bonn nicht wachsen soll. Frei werdende Stellen sollen nicht sofort nachbesetzt werden. Es soll erst geprüft werden, ob es wirklich sein muss und ob die Stelle ganz wegfallen kann. Außerdem sollen weniger neue Mitarbeiter von außerhalb geholt werden. Vielmehr sollen schon vorhandene Angestellte qualifiziert und weitergebildet werden, um die entsprechende Aufgabe zu übernehmen. Schlagwörter in dem Personalkonzept sind Optimierung von Prozessen und der verstärkte Einsatz digitaler Lösungen. Das Konzept soll jetzt mit dem Personalrat besprochen werden. Die nächsten Bauarbeiten in Bonn starten. Betroffen ist diesmal die Adenauer Allee. Auf den Autoverkehr soll das aber keine großen Auswirkungen haben. Die Adenauer Allee soll ja wieder vierspurig werden für Autos. Das wurde nach Sperrung der Nordbrücke beschlossen. Damit Radfahrer aber künftig einen eigenen Schutzstreifen haben, muss die Straße in einem Teil der Adenauer Allee verbreitert werden. Deshalb werden ab heute in Fahrtrichtung Koblenzer Tor zwischen Beethoven-Gymnasium und Erster Fährgasse Arbeiten am Fahrbahnrand durchgeführt. Der Bordstein wird um einen halben Meter in Richtung Gehweg versetzt. Die Arbeiten sollen laut der Stadt etwa 3 Wochen dauern. 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
1: Neue Woche, aber unser altbekannter Wettermann Carsten Brandt. Wie wird's? Guten Morgen.
2: Im Tagesverlauf erhebliche Hitze, 34, 35 Grad. Zwar schönes Wetter, aber weiterhin Trockenheit, Waldbrandgefahr, Feldbrandgefahr. Seid vorsichtig draußen. Im Laufe der Woche kommen Gewitter dazu.
1: Und wir gucken auf die Straßen im Radio Bonn-Rhein-Siegland im ausführlichsten Verkehrsservice für Bonn und den Rhein-Sieg-Kreis. Nur eine Gefahrenmeldung aktuell für die A3 Köln Richtung Frankfurt. Zwischen Königsforst und Lohmar besteht Gefahr durch Gegenstände auf der Fahrbahn. Was das genau ist, ist nicht bekannt. Achtung also auf der A3 Köln-Frankfurt zwischen Königsforst und Lohmar. Ansonsten keine Staus. Noch gute Fahrt.

Ja, es ist noch so früh und ihr schon wieder auf dem Weg zur Arbeit. Deshalb habe ich jetzt einen Song für euch, der macht gleich alles viel schöner. Oder? Sag ich doch. Dino Angels, Daylight in Your Eyes.

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0: Schönen guten Morgen an diesem frühen Montag. Start in die letzte Woche vor den Sommerferien. So richtig viel wird jetzt in den meisten Schulen auch nicht mehr laufen. Da wird meistens einfach der Fernseher rausgeholt. Und dann geht es in die Ferien. Aber vorher gibt es natürlich auch noch die Zeugnisse.
1: Augenblick mal.
2: Ich finde, der Zeugnistag markiert ja einen Wechsel. Also es ist etwas geschafft und es tritt eine Ruhephase ein. Und solche Wechsel zu zelebrieren und zu gestalten, ist eigentlich ganz hilfreich. Ja.
3: Und das kann dann zum Beispiel so aussehen, sagt Familienvater Tobias Plien.
2: Vielleicht mit einem gemeinsamen Essen gehen. Oder wir gehen mit unseren Kindern zum Beispiel dann an dem letzten Schultag auch mal in ein Fastfood-Restaurant zur Belohnung.
3: Tobias Plien ist aber nicht nur Familienvater, sondern auch Pastoralreferent im Bistum Münster und Religionslehrer und nach den Ferien dann Schulseelsorger. Also mit allen Facetten des schulischen Alltags bestens vertraut, auch wenn es mal nicht so glatt läuft.
2: Ja, also ich bin immer dafür, Transparenz herzustellen. Also auch wenn es wehtut, mit den Eltern zu sprechen und zu sagen, da ist was nicht ganz gut gelaufen in Mathe oder in Latein. Und offen und ehrlich damit umzugehen.
3: Gleichzeitig aber auch als Eltern zu sagen, dass die Zeugnisnote nicht alles ist. Und dazu findet Tobias Plien den aktuellen Shirin David Song ganz passend. Du bist gut genug.
2: Wenn das Eltern beherzigen und sagen, ihr Kind ist gut genug, auch ohne Bestleistung, das ist schon eine Grundvoraussetzung für ja, eine wertschätzende Haltung gegenüber Kindern in der Erziehung. Dass sie ihnen das Signal geben, sie sind willkommen, egal welche Schulnote sie mit nach Hause bringen.
3: Und daran zu denken, mit den Ferien beginnt eine andere Zeit.
2: Wir kennen das in der Kirche eigentlich ganz gut, diese Wechsel zu gestalten und dann auch optimistisch in die Zukunft zu schauen und auch auf eine neue Chance zu hoffen, sowohl in der Schule als auch in den Ferien.
3: Stefan Klinkhammer von der katholischen Kirche für Augenblick mal.
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1: Mit Marc Weiß. Schönen guten Morgen. Viele Menschen in Deutschland leiden sehr unter den Folgen der Hitze. Rund jeder Dritte hat deswegen schon mal gesundheitliche Probleme gehabt. Das sind deutlich mehr Menschen als in den vergangenen Jahren. Das steht so im aktuellen Hitzereport der Krankenkasse DAK Gesundheit. Weitere Infos dazu von Malte Albrecht.
2: Müdigkeit, Schlafprobleme, Kreislaufbeschwerden, Kopfschmerzen, Schwindel. Das sind die Beschwerden, die die Befragten am häufigsten genannt haben. Frauen fühlen sich demnach deutlich häufiger belastet als Männer. Außerdem machen sich fast 2/3 der Befragten große oder sehr große Sorgen wegen der zunehmenden Hitze. Viele halten außerdem die aktuellen Hitzeschutzmaßnahmen für nicht ausreichend. Dass Hitze auch der Psyche schadet, belegte eine neue Studie aus Australien. Demnach steigen nach Hitzewellen die Klinikeinweisungen wegen psychischer Störungen. Die Fachleute meinen, extreme Temperaturen kurbeln die Ausschüttung von Stresshormonen an, was Ängste und Reizbarkeit verstärken kann. Einige Tage später können sogar Depressionen oder Demenzsymptome auftreten. Dabei spielten vermutlich Faktoren wie Schlafstörungen durch Hitzenächte und anhaltender psychologischer Stress eine Rolle, heißt es.
1: Dann trösten wir uns mal damit, dass es in dieser Woche zumindest nicht mehr Richtung 40 Grad geht. Bei maximal 35 ist Schluss. Infos waren das von Malte Albrecht. Vielen Dank. Und jetzt die weiteren Themen in der Zusammenfassung. Das US-Militär hat erneut Ziele im Iran angegriffen. Die Attacken hätten sich gegen Raketenstellungen und Anlagen zur Luftabwehr gerichtet, berichten US-Medien. Außerdem seien Boote der iranischen Revolutionsgarden angegriffen worden. Knapp 2 Monate nach der ersten Ankunft eines an Ebola erkrankten US-Amerikaners in Deutschland ist ein zweiter infizierter US-Bürger nach Deutschland gekommen. Die Person sei in der Nacht auf dem Flughafen Frankfurt gelandet und dann in die Uniklinik gebracht worden. Das bestätigte ein Sprecher des Gesundheitsministeriums. Wie schon beim ersten Patienten hatten die US-Behörden um die Behandlung in Deutschland gebeten. Boris Becker und Michael Stich bleiben die einzigen Deutschen, die je ein Herren-Einzelfinale in Wimbledon gewonnen haben. Alexander Zverev hat seins gegen Jannik Sinner aus Italien verloren. 7:6, 6:7, 3:6 und 4:6 stand es am Ende. Für Sinner war es der 2. Wimbledon-Sieg in Folge. Zverev freute sich trotzdem, er habe immerhin gegen die Nummer 1 der Welt verloren, sagte er. Sinner habe einmal mehr gezeigt, warum er der Beste der Welt sei, so Zverev nach dem Spiel. Das Finale war prominent besucht, unter anderem wurden Prinzessin Kate und Prinz William mit Kindern und Bundeskanzler Merz auf der Tribüne gesehen.
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3: Mit Katrin Meyer-Sebastian. Es war tragisch und die Folgen auch in Rheinbach sind immer noch zu spüren. Auch 5 Jahre nach der Flut im Ahrtal und bei uns. Man hat aber Lehren gezogen und reagiert, sagt die Stadt Rheinbach. Und man hat ordentlich investiert seitdem. Was passiert ist, darüber sprechen wir in den nächsten News. Von hier um 9:30.
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4: Und hier kommen die Wetteraussichten für diesen Wochenstart mit unserem Wettermann Carsten Brandt.
5: Guten Morgen,
4: wie wird's?
5: Hallo ihr Lieben, wir haben heute schönes Wetter wieder, heißes Wetter am Nachmittag, 34, 35 Grad in der Spitze. So bleibt es auch im Laufe der Woche.
4: Die aktuellen Temperaturen, wir werden wach in Bonn-Beul-Bechlinghofen bei 17,8 Grad, Bad Honnef-Egidienberg 17,6 und der Ölberg in Königswinter, da liegen wir bei 19,2 Grad.
6: So, exakt 3:06 und damit guten Morgen auf den Straßen im Radio Bonn-Rhein-Siegland mit der ersten Meldung von der B56, also Bonner Kennedy-Brücke Richtung Bonner Zentrum. Hier stockender Verkehr ab Bonn-Beul-Vielich. Ihr müsst 5 Minuten mehr einplanen. Ansonsten noch keine Staus, keine Blitzer gemeldet. Falls ihr was seht, gerne anrufen oder WhatsAppen über die 0228 4007 111.
4: Allen unterwegs eine gute und sichere Fahrt mit uns und guten Morgen ins Radio Bonn-Rhein-Siegland nach Much, nach Niederkassel und guten Morgen nach Wacht.
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6: Und damit hallo und einen wunderschönen Montagmorgen. Benson Boone für euch zum Wachwerden. Hier sind die Beautiful Things.

0: gleich 6:10 an diesem Montagmorgen. Guten Morgen, die Rothaarige und der DJ sind wieder da.
1: Nico und Jasmin grüßen euch zum Wochenstart. Lust auf ein kleines Quiz am frühen Morgen, Frau Lenz?
0: Ach, immer doch, Herr Jansen.
1: Okay, dann starte den Computer.
0: Okay.
1: Hier kommt die erste Frage.
0: Ich bin bereit.
1: Welche Antwort trifft nicht auf den heutigen Tag zu?
0: Nicht.
1: A. Wir sind in der letzten Woche vor den Sommerferien.
0: Ach, das weiß ich doch gar nicht. Ich habe keine Kinder.
1: B. Günther Jauch wird heute 70 Jahre alt.
0: Aha.
1: C. Alexander Zverev hat Wimbledon gewonnen. Oder D. Katrin Meyer-Sebastian aus den Radio Bonn-Rhein-Sieg-Nachrichten liegt im WM-Tippspiel von Radio Bonn-Rhein-Sieg immer noch auf Platz 1.
0: Katrin? Katrin? Katrin ist die Dauererste?
1: Ja.
0: Wir sind auch in der letzten Woche vor den Sommerferien und die 70 für Günther Jauch dürfte auch passen. Und damit C. Also es wäre fast nicht geschafft.
1: Das ist richtig, Frau Lenz.
0: Ja.
1: Ja. Er ist mal wieder nicht Wimbledon-Sieger geworden. Aber hallo, Günther Jauch, 70, finde ich krass.
0: Ich finde, der sieht ja noch gar nicht wie 70 aus. Also wenn du den so im Fernsehen siehst.
1: Ich habe den letztens bei LOL gesehen. Da ist er ja als so Überraschungsgast aufgetaucht. Und da habe ich gedacht, oh, alt geworden, Herr Jauch.
0: Echt?
1: Ja, doch, das erste Mal. Mit ihm werden wir uns beschäftigen, mit Katrin Meyer-Sebastian auch, weil die macht natürlich die Nachrichten hier jede halbe Stunde. Und ich muss sie nochmal fragen, wie sie das schafft, diesen ersten Platz im Tippspiel zu halten. Und ja, wir machen schon mal ein bisschen Lust auf Sommerferien, denn in der letzten Woche vor den Sommerferien liegen wir jetzt. Passende Musik hätten wir jetzt. Ne?
0: Genau, und die kommt nämlich jetzt hier für euch, für euren Start in die neue Woche. Alvaro Soler haben wir für euch mit Luca. Und damit startet gut rein in diesen Montag. Guten Morgen zusammen.

0: der Uhr. Es ist jetzt eine Herkulesaufgabe und das 3:0. Der linke Außenstürmer trifft, 3:0 für Jessica. Das ist der Weg in Richtung Feta, in Richtung Olive und in Richtung Uso. 90 Sekunden vorbei, der Kreta-Urlaub geht an Jessica.
1: Väter auf Kreta. Herzlichen Glückwunsch an Jessica. Und genauso könnt ihr das jetzt auch machen. Das wäre die Reise mit Altours, um die es jetzt geht.
2: 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Gemütliche Ferienanlage im kanarischen Bungalow-Stil mit Swimmingpool-Landschaft, großem Saunabereich, Dachterrasse mit schönem Meerblick und Flug mit Condor.
3: Herrlich, macht mit beim Kicker-Duell im Fußballmuseum direkt online bei uns auf Radio Bonn-Rhein-Sieg.de.
1: Und mit ein bisschen Glück spielt ihr dann um euren nächsten Urlaub.

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1: Mit Katrin Meyer-Sebastian. Guten Morgen. Die schwarz-rote Koalition will die Tabaksteuer nach Presseinformationen stärker erhöhen als bisher geplant. Das berichtet das Redaktionsnetzwerk Deutschland. Demnach soll der Preis für eine Packung Zigaretten bis 2030 schrittweise auf fast 12 Euro steigen. Das seien etwa 40 Cent mehr als bislang vorgesehen. Nach dem nächtlichen Feuer Inferno in einem Lokal in der thailändischen Hauptstadt Bangkok läuft die Suche nach der Ursache der Katastrophe. Die thailändischen Behörden sprachen am Morgen von mindestens 27 Todesopfern. Die meisten sollen an Rauchvergiftungen gestorben sein. Und jetzt das Wichtigste von hier. Die verheerende Flut vom 14. Juli 2021 jährt sich morgen zum 5. Mal. Auch in Teilen des Radio Bonn-Rhein-Sieglands führte sie zu schweren Verwüstungen. In Rheinbach wurden hunderte Häuser beschädigt. 5 Menschen kamen ums Leben. Benedikt Schockenhoff aus dem Radio Bonn-Rhein-Sieg-News-Team. Was hat sich seitdem getan in Rheinbach?
2: Viele öffentliche Gebäude wurden nicht nur wieder aufgebaut, sondern gleich mit Maßnahmen zum Hochwasserschutz ausgestattet. Die Gesamtkosten betragen aktuell über 60 Millionen Euro. Seit Ende 2021 arbeitet die Stadt außerdem an einem umfassenden Hochwasser- und Starkregenkonzept für die Stadt. Es wurden zum Beispiel Starkregen-Gefahrenkarten entwickelt, die sind online verfügbar. Außerdem wurden Rückhaltebecken geplant und geschaffen und auch das Frühwarnungssystem wurde überarbeitet. Einsatzkräfte sollen mit neuer Technik schneller alarmiert werden können.
1: Die Stadt Rheinbach fürchtet allerdings, dass nicht alle Kosten für den Hochwasser- und Starkregenschutz von den Förderprogrammen übernommen werden. Sie hofft auf Lösungen und weitere Unterstützung.
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1: Die Bonner Verwaltungsspitze muss und will beim Personal sparen. Es gibt ein Konzept, nach dem frei werdende Stellen nicht sofort neu besetzt werden sollen. Man will prüfen, ob andere Mitarbeiter der Stadtverwaltung entsprechend qualifiziert werden können. Außerdem setzt man vermehrt auf digitale Lösungen. Das Konzept soll jetzt mit dem Personalrat besprochen werden. Punkteteilung an diesem Wochenende bei den Baseballern der Bonn Capitals. Am Samstag gab es gegen die Heidenheim Heideköpfe eine bittere Niederlage, gestern einen überzeugenden Sieg. Und damit übernehmen die Bonner Capitals mit 10 Siegen und 4 Niederlagen wieder die Tabellenführung der Interleague. Heidenheim folgt auf Rang 2. Die nächsten Straßenbauarbeiten in Bonn starten. Betroffen ist diesmal die Adenauer Allee. Auf den Autoverkehr soll das aber keine großen Auswirkungen haben. Die Adenauer Allee soll ja wieder vierspurig werden für Autos. Das wurde nach Sperrung der Nordbrücke beschlossen. Damit Radfahrer aber auch künftig einen eigenen Schutzstreifen haben, muss die Straße in einem Teil der Adenauer Allee verbreitert werden. Deshalb werden ab heute in Fahrtrichtung Koblenzer Tor zwischen dem Beethoven-Gymnasium und der ersten Fährgasse Arbeiten am Fahrbahnrand durchgeführt. Der Bordstein wird um einen halben Meter in Richtung Gehweg versetzt. Die Arbeiten sollen laut Stadt etwa 3 Wochen dauern. 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
3: Und das hat unser Wettermann Carsten Brandt. Guten Morgen. Wie wird's denn?
4: Das ist mit Nico. Hallo. Im Tagesverlauf 34, 35 Grad in der Spitze. Große Hitze.
3: Aktuell die Temperaturen an unseren Wetterstationen Bonn-Venusberg liegen wir bei 18,9 Grad, in Troisdorf-Rottersee 16,9 und in Niederkassel-Ranzel hier 19,8 Grad.
5: Jetzt der Blick auf die Straßen. Die ersten Staus des Morgens auf der A4 Richtung Aachen zwischen Dreiköln-Heumer und Kreuzköln-Süd 2 Kilometer. A555 Richtung Köln zwischen Rodenkirchen und Kreuzköln-Süd 1 Kilometer Stau. Das Brückenupdate gibt's nur bei uns. Auf der Bonner Kennedy-Brücke in beide Richtungen 5 Minuten mehr einplanen, hier schon dichter Verkehr. Und in Mondorf staut es schon an der Fähre. Leichter Rückstau bis auf die Ecke der Unterdorfstraße. Der erste Blitzer des Morgens ist auch gemeldet in Wachtberg-Arzdorf auf der L123 Richtung Meckenheim.
3: 1, 2, 3. Ihr könnt gerne anrufen über die 0228 4007 111. Über diese Nummer sind wir für euch erreichbar. Ansonsten gute und sichere Fahrt euch.
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5: Guten Morgen, ein nächster heißer Tag, der Montag im Radio Bonn-Rhein-Siegland. Wir machen uns gleich ein paar Pommes. Warum Pommes bei dieser Hitze? Verraten wir euch nach Sunrise Avenue und Lifesaver.

0: mit einer Portion Pommes, Herr Jansen, so um 6.38 Uhr.
1: Warum denn nicht?
0: Guten Morgen.
1: Heute ist nämlich Tag der Pommes. Sollte eigentlich ein Feiertag sein, oder? Gerade im Sommer sind nämlich diese frittierten Sonnenstrahlen wieder sehr wichtig für uns.
0: Ja, erst jetzt hat ja wieder ein Arzt im Interview empfohlen, bei Hitze soll man ja am besten auch mal Pommes essen, um den Salzhaushalt im Körper zu regulieren.
1: Freibad-Pommes auf Rezept, das lässt sich unser Hannes jetzt schmecken.
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3: Pommes bei Hitze. Das ist doch mal ein Tipp. Immer dieses Salatgefuttere bei heißem Wetter. Bloß leichte Kost. Das will doch keiner hören. Wenn Salat, dann bitte Kartoffelsalat mit Mayo. Kommt mir nicht mit Vinaigrette. Das klingt wie ein französisches Folterinstrument. Steckt ihn in die Vinaigrette. Nein, nicht die Vinaigrette. Blah. Bei heißem Wetter brauchen wir Salz. Und wo ist Salz drin? Genau, in Bratwurst. Ja, nur Fleisch kannst du auch nicht essen. Ja, deswegen Hela Gewürzketchup dazu. Der besteht zu fast 14% aus Tomate. Ich glaube, nicht mal Tomaten haben 14% Tomate. Ja, und die restlichen Prozent in dem Zeug ist pures Glück. Das wissen wir. Und was braucht der Körper noch bei der Hitze? Genau, Flüssigkeit. Wasser ist gut, Brauwasser ist besser. Mit Elektrolyte wie Hopfen, Malz, Hefe. Ein Brot zum Trinken. Und falls euch nach diesem Tip-Top-Sportlergedeck immer noch zu heiß sein sollte, ja, dann hilft nur noch die italienische Notfallkühlung im Hörnchen. Ihr wisst doch, was man sagt. Eis ist mein Gemüse. Und immer dran denken, der Spaß beginnt erst ab der zweiten Kugel.
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0: 13. Juli und zu seinem Geburtstag heute will er passenderweise abtauchen. Das hat Günther Jauch letzte Woche in einem Interview erzählt.
1: Ja, den ganzen Trubel um Feiern und Co., den mag Günther Jauch gar nicht. Aber wir stoßen hier bei Radio Bonn Rhein-Sieg trotzdem auf ihn an.
0: Ja, denn heute feiert Günther Jauch seinen 70. Geburtstag. Happy Birthday!
2: In Publikumsumfragen belegt Günther Jauch seit vielen Jahrzehnten immer Platz 1 unter Deutschlands beliebtesten Moderatoren. Auch halten ihn die meisten Deutschen für den klügsten Prominenten. Dabei schafft Günther Jauch sein Abitur nur recht mittelmäßig mit 3,1. Schule war für ihn
3: ein Gefühl gepflegter Langeweile.
2: Gute Pferde springen immer nur so hoch, wie sie müssen. Sein Motto. Nach der Journalistenschule kommt er Ende der 70er zum Bayerischen Rundfunk. Da lernt er auch Thomas Gottschalk kennen. Die beiden machen Radio unterhaltsam in einer Zeit, in der es, wie Günther Jauch selbst sagt, so klang.
4: Meine Damen und Herren, Sie hören nun das musikalische Intermezzo. Und das waren dann auch mal ausgebildete Sprecher. Es war einfach stinklangweilig.
2: Den Mix aus Seriosität und Unterhaltung, den behält er auch beim Fernsehen bei. Zum Beispiel als Moderator des aktuellen Sportstudios.
5: Waren Sie mit Ihrer Leistung in Holland gegen Holland eigentlich zufrieden?
6: Ja.
5: Waren Sie fast der Einzige?
2: Ab 1990 macht Jauch dann Shows für den RTL und knapp 10 Jahre später, nämlich kurz vor der Jahrhundertwende 1999, in seiner Bestdisziplin.
7: Hallo, guten Abend und willkommen zur Premiere von Wer wird Millionär?
2: Nach eigener Aussage duzt Jauch im Fernsehen nur Thomas Gottschalk, Frank Elstner, Barbara Schöneberger und kleine Kinder. Ansonsten sitzt er konsequent und wird von anderen gesiezt.
8: Haben Sie eine Grundschule besucht?
2: Happy Birthday zum 70. Günther Jauch.
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1: Mit Marc Weiß. Schönen guten Morgen. An diesem Wochenende sind beim Baden wieder mehrere Menschen ums Leben gekommen, darunter auch ein junger Mann, knapp über 20, der in der Wuppertalsperre bei Hückeswagen ertrunken ist. Die DLRG warnt deshalb eindringlich immer wieder vor den Gefahren im Wasser. Mehr dazu von Malte Albrecht aus dem News-Team.
2: Schon im Juni mit seiner extremen Hitzewelle ist die Zahl der Badetoten auf den höchsten Stand seit mehr als 20 Jahren gestiegen. Laut DLRG ertranken im vergangenen Monat bundesweit mindestens 99 Menschen, so viele wie seit dem Hitzesommer 2003 in keinem Juni mehr. Die meisten tödlichen Unfälle passierten in Seen und Flüssen. Allein in NRW gab es 22 Badetote, so viele wie in keinem anderen Bundesland. Häufig kamen Männer ums Leben, viele Opfer waren jünger als 30 Jahre. Viele Menschen unterschätzen demnach vor allem die Strömung und den Temperaturunterschied beim Sprung ins Wasser. Zum anstehenden Ferienstart in NRW mahnt die DLRG zu großer Vorsicht und empfiehlt nur, an bewachten Stellen baden zu gehen, sich vorher abzukühlen und Kinder am Wasser nie unbeaufsichtigt zu lassen.
1: Malte Albrecht mit Infos. Vielen Dank und jetzt weitere Themen in der Zusammenfassung. Das US-Militär hat seine nächtlichen Angriffe auf Ziele im Iran nach mehreren Stunden für beendet erklärt. Es seien Flugabwehrsysteme, Radaranlagen, Raketenstellungen, Drohnenstandorte und kleinere Boote zerstört worden, heißt es. Es war schon die vierte Angriffswelle der USA seit Mitte der vergangenen Woche. Tennisprofi Alexander Zverev hat das Wimbledon-Finale verloren. Gegen die Nummer 1 der Welt, Jannik Sinner, unterlag Zverev in 4 Sätzen. Mit einem Sieg wäre er nach Boris Becker und Michael Stich der dritte Deutsche mit einem Wimbledon-Sieg im Herren-Einzel geworden. Immer mehr Menschen in Deutschland leiden sehr unter den Folgen der Hitze. Nach einer Forsa-Studie im Auftrag der DRK hatte inzwischen rund jeder Dritte schon gesundheitliche Beschwerden. Das sind mehr Menschen als in den vergangenen Jahren. Zu den häufigsten Beschwerden gehörten Müdigkeit und Schlafprobleme, außerdem Kreislaufbeschwerden, Schwindel und Appetitlosigkeit. Einige Befragte berichten sogar von Verwirrtheit bei großer Hitze. Inzwischen deuten Studien darauf hin, dass Hitze zunehmend auch für psychische Probleme sorgen könnte. Eine mögliche Erklärung ist laut Experten die Ausschüttung von Stresshormonen. Das steigere die Reizbarkeit und führe sogar zu geistigen Beeinträchtigungen, heißt es. Dazu kommt eine immer größer werdende Angst. 2/3 der Befragten machen sich Sorgen um die weitere Entwicklung und halten die aktuellen Hitzeschutzmaßnahmen in Deutschland für nicht ausreichend.
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3: Mit Katrin Meyer-Sebastian. Was ist passiert in den letzten 5 Jahren in Sachen Bevölkerungsschutz? Eine ganze Menge, sagt die Stadt Rheinbach. Sie hat Bilanz gezogen, 5 Jahre nach der Flutkatastrophe im Ahrtal und hier im Radio Bonn-Rhein-Siegland. Denn auch sie war arg betroffen. Was seitdem in Rheinbach alles umgesetzt wurde, Thema gleich bei uns in den nächsten News von hier um 9:30.
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4: Carsten Brandt hat die Aussichten jetzt für uns. Guten Morgen. Wie wird's?
5: Morgen, ihr beiden. Ja, im Tagesverlauf viel Sonne, wahrscheinlich heute noch kein Gewitterrisiko. Wieder so 34, 35 Grad, ihr Lieben. Heiß.
4: Aktuell die Werte 21,9 Grad in der Bonner Nordstadt, 20,9 in Bad Honnef-Egidienberg und 19,9 Grad der Ölberg in Königswinter.
6: Jetzt der ausführlichste Verkehrsservice für Bonn und den Rhein-Sieg-Kreis mit der A4 Richtung Aachen zwischen Dreikheimer und Kreuzköln Süd 3 Kilometer Stau. Die A59 Köln Richtung Bonn zwischen Dreikheimer und Dreikölnporz hier 1 Kilometer. A555 Richtung Köln zwischen Godorf und Kreuzköln Süd auch hier 1 Kilometer Stau, 10 Minuten plus. Und bei uns hört ihr immer das Brücken-Update aus Bonn. Wir fangen an auf der Kennedy-Brücke hier in Richtung Bonn aus Beul kommen. 15 Minuten plus Stau schon ab Bonn-Beul-Villig und in die Gegenrichtung 10 Minuten mehr ein Plan. Der Rückstau bis zum Alten Friedhof. Auf der Südbrücke stockt es auch schon Richtung Reuterstraße. 5 Minuten plus auch rund um die Petra-Kelly-Allee. Und in der Bonner Südstadt selbst stockt es auf der Reuterstraße in beide Richtungen. 1 Kilometer, 5 Minuten plus. Der Blick noch zur Mondorfer Fähre. Hier leichter Rückstau in Mondorf bis auf die Ecke Unterdorfstraße. Und das sind die aktuellsten Blitzer. In Hennef-Bühl genau auf der L333 Richtung Hennef. Danke, Pia. Und in Wachtberg-Arzdorf stehen sie auf der L123 Richtung Meckenheim.
4: 0228 400 7111. Das ist die Nummer für Staus und Blitzer. Könnt ihr gerne anrufen oder auch WhatsAppen. Gute Fahrt und guten Morgen ins Radio Bonn-Rhein-Siegland nach St. Augustin, nach Ruppichteroth und guten Morgen nach Bonn.
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6: Und dem WM-Song 2026, das ist Shakira und Die Die.

0: Radio Bonn Rhein-Sieg ist hier am 13. Juli und morgen jährt sich die Ahrtal-Flutkatastrophe zum 5. Mal.
1: Ja, und wir waren in den letzten Wochen deshalb mit Radio Bonn Rhein-Sieg-Reporter Benedikt Schockenhoff vor Ort im Ahrtal, haben mit vielen Anwohnern und Betroffenen gesprochen.
0: Ja, und Benedikt, man sollte meinen, jeder im Ahrtal würde alles tun, damit sich so eine Katastrophe nicht wiederholt. Aber Fehlanzeige.
2: Ja, das ist tatsächlich so und das hat mich echt umgehauen, ne? Was ich da für Storys gehört habe, als ich vor ein paar Tagen im Ahrtal war. Ein Beispiel, um Häuser vor künftige Hochwasser maximal schützen zu können, empfehlen Experten, auf manchen Grundstücken Schutzmauern zu bauen. Das lehnen viele Besitzer aber ab. Markus Göbel von der Ahrweiler Kreisverwaltung hat da in den vergangenen Monaten nicht nur eine Diskussion geführt.
3: Hier in Insel war es so, dass die erforderlichen Mauern nicht gewünscht waren und wir auf einen niedrigeren Schutzstand uns verständigt haben und die Planung ist hier drauf ausgelegt.
2: Ja, ich versuche mich in die Leute reinzuversetzen. Ne? Die Menschen, die haben die Zerstörung der Flut selbst erlebt. Trotzdem ist manchen eine Mauer durch den Garten zu viel. Klar, damit wäre ja auch der hübsche Blick auf die Ahr zumindest eingeschränkt.
3: Uns ist natürlich der maximale Schutz sehr wichtig, aber wenn es denn dann gewünscht ist, dass wir eine Stufe runtergehen, tragen wir diese Entscheidung mit und unsere eigene Einstellung, die schrauben wir dann nach hinten.
1: Ja, Wahnsinn, wenn wir es auf den Punkt bringen. Weniger Hochwasserschutz, weil Anwohner sich querstellen. Und das, obwohl ja ein großer Regenguss in den nächsten Jahren nicht ausgeschlossen ist.
2: Ja, das ist nur eine Frage der Zeit. Das Ahrtal sicherer zu machen, das ist also eine Generationenaufgabe. Dass schon jetzt Widerstand gegen den bestmöglichen Schutz entsteht, das macht Experten wie Markus Göbel Sorgen.
3: Ich kann es nicht verstehen. Ich habe nur die Befürchtung, dass die, ich nenne sie mal, Flutdemenz noch zunehmen wird, je weiter wir uns von dem Ereignis wegbewegen.
2: Ja, die Erfahrung hat jeder vielleicht schon mal selbst gemacht, ne? Ein noch so schlimmes Ereignis verliert seinen Schrecken, wenn es nur lang genug her ist.
0: 5 Jahre Ahrtalflut, was sich in diesen 5 Jahren getan hat. Wir sprechen morgen am Jahrestag der Flut nochmal ausführlich darüber hier bei Radio Bonn Rhein-Sieg.

0: Der Wochenstart hier bei Radio Bonn Rhein-Sieg mit Nico und Jasmin.
1: Guten Morgen
0: zusammen.
1: Herrliches Wetter, vielleicht genießt ihr es auch auf dem Rad. Heute wäre ein wunderbarer Tag, um loszuradeln. Wobei, vielleicht mit dem Regencape dabei, denn die ein oder anderen Gewitterchen sind nicht ausgeschlossen. Wettermann Carsten Brandt, guten Morgen.
0: Guten Morgen.
2: Jasmin, Nico, schönen guten Morgen, ihr beiden. Hallo.
1: Ja, ist es so?
2: Also mit den Gewittern würde ich sagen, die bleiben heute wahrscheinlich noch still. Also ganz sicher bin ich mir nicht, aber das Risiko ist, glaube ich, unter 20% sehr, sehr klein. Also so ein Mini-Risiko für ein Hitzegewitter ist am Nachmittag schon da, aber die allermeisten werden davon überhaupt nichts mitbekommen. Also ein paar Quellwolken am Nachmittag, 34, 35 Grad, ein Ticken spüler, ihr Lieben. Also das ist auf dem Rad natürlich ganz gut zu ertragen, weil du immer diesen Fahrtwind hast, dann geht das. Aber alle anderen merken das, glaube ich, so ein bisschen spüler ist es, ein bisschen mehr sticht die Sonne. Und sehr heiß heute Nachmittag, aber wie gesagt, wahrscheinlich gewitterfrei.
0: Aber alle reden irgendwie schon gefühlt so von dieser nächsten Hitzewelle, die da kommen wird. Ist sie das denn jetzt, auch mit Blick auf die gesamte Woche, Carsten, was kommt da auf uns zu?
2: Das ist die Hitzewelle, in der wir jetzt gerade stecken. Die ist natürlich nicht so extrem wie die Juni-Hitzewelle. Gott sei Dank, brauchen wir auch nicht. Morgen auch nochmal, Jasmin, Nico, 34, 35 Grad. Dann bin ich mir aber schon sicher, dass wir auch in Bonn und im Rhein-Sieg-Kreis morgen ein Gewitter bekommen. Und wahrscheinlich dann auch am Mittwoch einzelne Schauer und Gewitter. Die können dann auch Starkregen bringen. Also da müssen wir da so ein bisschen aufpassen, dass wir nicht kräftige Gewitter erwischen. Wahrscheinlich ab Donnerstag, Freitag dann wieder trockener. Und die Temperaturen bleiben bis Donnerstag so in dem Bereich 34 bis 36 Grad, gehen dann, na, etwas runter ist vielleicht viel gesagt, aber so auf 30 bis 32 Grad zurück. Also Hitze ja, aber nicht allzu extrem.
1: Das ist die Wetterwochenübersicht von unserem Radio Bonn Rhein-Sieg. Wettermann Carsten Brandt, dir erstmal einen wunderbaren Wochenstart.
2: Ja, wünsche ich euch auch. Alles Liebe, ne? Ciao.
0: Trink den Eistee. Danke dir, Carsten.
2: Ja, danke. Ciao.

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1: Mit Katrin Meyer-Sebastian. Guten Tag. Rauchen könnte in Deutschland bald deutlich teurer werden. Wie das Redaktionsnetzwerk Deutschland berichtet, will die Koalition die Tabaksteuer stärker erhöhen als bisher geplant und demnach soll der Preis für eine Packung Zigaretten bis 2030 schrittweise von aktuell rund 8 auf fast 12 Euro steigen. Rund jede und jeder Dritte in Deutschland hat persönlich schon gesundheitliche Probleme durch Hitze gehabt. Das seien mehr Menschen als bei der gleichen Umfrage den Vorjahren gewesen, erklärt die Krankenkasse DRK Gesundheit. Zu den häufigsten Beschwerden gehörten Müdigkeit und Abgeschlagenheit sowie Schlafprobleme. Und jetzt das Wichtigste von hier. Morgen ist es genau 5 Jahre her, dass Starkregen und steigende Gewässer zu immensen Schäden in großen Teilen Deutschlands geführt haben, auch bei uns im Radio Bonn-Rhein-Siegland. In Rheinbach wurden hunderte Häuser beschädigt. 5 Menschen kamen damals ums Leben. Benedikt Schockenhoff aus dem Radio Bonn-Rhein-Sieg-News-Team. Was wurde in den letzten 5 Jahren in Rheinbach getan, um die Bevölkerung besser zu schützen?
2: Da gibt es einige Punkte. Viele öffentliche Gebäude wurden nämlich nicht nur einfach wieder aufgebaut, sondern gleich mit Maßnahmen zum Hochwasserschutz ausgestattet. Außerdem hat die Stadt Rheinbach ein sogenanntes Resilienzkonzept entwickelt. Workshops und Notfallübungen sollen die Selbsthilfefähigkeit der Bevölkerung stärken. Auch Notfallmeldestellen wurden in allen Rheinbacher Ortschaften eingerichtet. Das sind Anlaufstellen für die Rheinbacher, sollte eine Krisenlage eintreffen.
1: Die Gesamtkosten des Rheinbacher Wiederaufbauplans liegen aktuell bei über 60 Millionen Euro.
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1: Die Bonner Verwaltungsspitze muss und will beim Personal sparen. Es gibt ein Konzept, nach dem freiwerdende Stellen nicht sofort neu besetzt werden sollen. Man will prüfen, ob andere Mitarbeiter der Stadtverwaltung entsprechend qualifiziert werden können. Außerdem setzt man vermehrt auf digitale Lösungen. Das Konzept soll jetzt mit dem Personalrat besprochen werden. Punkteteilung an diesem Wochenende bei den Baseballern der Bonn Capitals. Am Samstag gab es gegen die Heidenheim Heideköpfe eine bittere Niederlage, gestern einen überzeugenden Sieg und damit übernehmen die Bonner Capitals mit 10 Siegen, 4 Niederlagen wieder die Tabellenführung der Interleague. Heidenheim folgt auf Rang 2. Ein riesiger Chor, ein Live-Orchester und eine eindrucksvolle Multimedia-Show. So soll Ende nächsten Jahres das Musical Judith und das Wunder der Schöpfung auf die Bühne gebracht werden. Und zwar auf die ganz große Bühne im Bonner Telekom Dome. Die evangelische Kirche im Radio Bonn-Rhein-Siegland sucht für dieses Großprojekt noch Sängerinnen und Sänger. 1500 sollen es am Ende sein. Generationsübergreifend. Chöre können mitmachen, Schulklassen oder Familien, Freundeskreise und Einzelsänger. Geübt wird in großen Proben und privat. Es gibt alle Lieder auch als Übungstracks. Und heute Abend gibt es die erste Schnupperprobe und einen Infoabend für alle Interessierten um 19 Uhr im Haus der Evangelischen Kirche in Bonn. 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
3: Ist ein herrlicher Start in diese neue Woche. Sonne haben wir heute auf jeden Fall mit dabei. Die Maxi-Werte liegen so bei 32, 33 Grad in der Spitze. Heute soll es vermutlich trocken bleiben, sagt unser Wettermann Carsten Brandt. Gewitter dann erst morgen wieder möglich. Und die aktuellen Temperaturen im Moment in Wachtbeck-Niederbachem bei euch 18 Grad. Bornheim-Wittig 19,8 Grad. Und Troisdorf-Rottersee, da liegen wir bei 19,4 Grad. Und jetzt geht's raus auf die Straßen.
4: So ist es und wir starten mit der Stauübersicht auf der A4 Richtung Aachen zwischen Dreikheimer und Kreuzköln Süd 3 Kilometer 15 Minuten plus. Die A59 Richtung Köln zwischen Troisdorf und Lindt hier 1 Kilometer Stau 5 Minuten plus. A555 Richtung Köln jetzt zwischen Godorf und Kreuzköln Süd auch 1 Kilometer 10 Minuten plus. Und nur bei Radio Bonn-Rhein-Sieg hört ihr das Brücken-Update. Wir fangen an auf der Bonner Kennedy-Brücke Richtung Bonner Zentrum mittlerweile 20 Minuten plus und Stau ab Bonn-Beul-Villig. Aus der Bonner Innenstadt raus Richtung Beul hier 10 Minuten plus ab dem Alten Friedhof. Die Südbrücke staut sich auch 10 Minuten plus hier, vor allem auch rund um die Petra-Kelly-Allee und hin zur Reuterstraße. Die Reuterstraße selbst auch nochmal mit 1 Kilometer Stau in beide Richtungen. Und auch Stau rund um den Godesberger Tunnel an der B9, der Bonner Straße und der Burgstraße in Godesberg 15 Minuten plus. Der Blick noch rüber zur Mondorfer Fähre, da auf der Bonner Seite leichter Rückstau bis auf den Engländerweg und auf der Mondorfer Seite leichter Rückstau bis auf Ecke Unterdorfstraße. Die neuesten Blitzer in Hennef-Dondorf auf der L333. Danke Claudia für die Info. Und in Wachberg-Arzdorf blitzen sie auf der L123 Richtung Meckenheim.
3: 0228 4007 111. Die Nummer ist das für Staus und Blitzer. Gute Fahrt euch.
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4: Schönen guten Morgen, Frau Lenz. hier kommt ihre 16.000 Euro frei. Heute hat er 70. Geburtstag. Günther Jauch, der ja alle sieht.
3: Ja, außer
4: Thomas Gottschalk,
3: ja.
4: Kinder und sich selbst. Alex Warren würde er auch siezen.
3: Mit Sicherheit.
4: Hier kommt er jetzt mit Fever Dream. Schönen Mond.

0: Happy Birthday, Günther Jauch.
1: Happy Birthday. 70 Jahre wird er alt.
0: Wahnsinn, oder? Ja. Jetzt bin ich aber auch im Wer wird Millionär-Modus. Hier, mach nochmal gerade.
1: Warte.
0: So, Frau Lenz.
1: Ach, gibt's jetzt eine Frage?
0: Doch, pass auf.
1: Das ist ein bisschen peinlich jetzt hier vielleicht so live im Radio.
0: Bei Wer wird Millionär gibt's hier immer vier Antwortmöglichkeiten. Du müsstest jetzt die vier nennen.
1: Aha.
0: Und zwar, welche vier Mannschaften sind noch bei der WM dabei?
1: Och, nee.
0: A. Na komm.
1: Ich hab doch nichts mitbekommen. Frankreich.
0: Ist schon mal sehr gut, richtig.
1: Okay.
0: B.
1: Spanien.
0: Richtig.
1: Argentinien.
0: Richtig.
1: So,
0: und na, woher kommt
1: England.
0: Woher kommt der Fußball, wollte ich gerade fragen.
1: England.
0: Genau. Ey, Respekt, Frau Lenz. So, und mehr WM-Wissen gibt's jetzt bei uns.
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3: Der Torwart der mexikanischen Nationalmannschaft, Memo Ochoa, ist eine Torwartlegende, auch über Mexiko hinaus extrem beliebt. Ochoa hat in diesem Jahr bei seiner 6. WM teilgenommen. So oft war noch kein anderer Spieler bei diesem Turnier dabei. Mit dieser WM hat er seine Karriere allerdings beendet. Unter Tränen wurde er von seiner Mannschaft und dem ganzen Land gefeiert. Und eine Pizzeria aus Mexiko-Stadt hat den Hype um Ochoa, dem Mann mit den markanten dunklen Locken und Stirnband, zum Anlass genommen, einen Doppelgängerwettbewerb zu machen. Zu gewinnen gab es ein Jahr kostenlose Pizza. Heimlicher Star des Wettbewerbs war übrigens der englische Schäferhund Rufo. Der kam auch im Ochoa-Trikot. Gewinnen konnte er aber allerdings nicht. Der echte Ochoa hat auch von der Aktion mitbekommen. Er hat gesagt, dass er das nächste Mal selbst in der Jury sitzen will.
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7.45 Uhr, Achtung auf der A560, Hennef Richtung St. Augustin. Zwischen Kreuzborn, Siegburg und Niederpleis, hier liegt eine Schaufel auf der Fahrbahn. Bitte vorsichtig fahren, die komplette Verkehrsübersicht gibt's gleich übrigens wieder um 7:45 Uhr bei Radio Bonn-Rhein-Sieg. Guten Morgen am Montag.

0: Interessant.
1: Nico, was machst du da?
0: Ich lese.
1: Hast du da gerade etwa den Playboy vor dir liegen?
0: Was?
1: Den Playboy.
0: Nein.
1: Die neue Ausgabe. Sicher.
0: Ist ein sehr interessantes Interview, deswegen lese ich das ja hier mit Simone Ballack.
1: Klar, ein Interview.
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4: Ja, nee, ist klar.
5: Simone Ballack ist nicht nur 50 geworden, sondern auch in der aktuellen Ausgabe des Playboys zu sehen. Ja, und das hat mich überrascht. Ich meine, dass es diese Zeitung noch gibt. Ich dachte, spätestens seit OnlyFans ist ein ganzes Regal frei geworden im Kiosk. Für, Fisch und Fang oder, ja, schöne Popos. Und ich freue mich ja auch. Im Playboy stehen immer noch die besten Witze und ab und zu was über Porsche. Aber die machen das auch gut beim Playboy. Das sind wirklich immer ästhetische Bilder, muss man sagen. Wie die das da immer anrichten, einfach toll. Ich bin überzeugt, dass die Playboy-Fotografen sogar meine alte Tante Ilse noch scharf ablichten könnten. Und die hatte in ihrem Alter nicht das Potenzial einer Desiree Nick. Ja, Tante Ilse hat noch nie Sport getrieben. Sternzeichen Frankfurter Kranz, Aszendent Buttercreme. Mein Vater hat immer gesagt, ja, Ilse, ne? Vom Weiben schön, aber bei Weiben nicht schön. Aber der war schließlich ihr Bruder, der durfte das sagen.
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1: Mit Ralf Bosse. Auf geht's in die fünfte Woche der Fußball-Weltmeisterschaft. Genau 100 Spiele sind bisher absolviert worden. Doch die vier wichtigsten kommen erst noch, ehe am Sonntag der neue Weltmeister stattfinden wird. Morgen Frankreich gegen Spanien. Übermorgen England gegen Argentinien. Spannende Halbfinalspiele. Wer geht ins Spiel um Platz 3? Wer ins Finale? Erfreulich, bis auf das kleine Endspiel beginnen alle Begegnungen um 21 Uhr. Damit gibt es keine weiteren schlaflosen Nächte.
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2: Mit Marc Weiß. Schönen guten Morgen. 12 Menschen sind Ende Juni in einem Leverkusener Krankenhaus gestorben. Jetzt beschäftigt der Fall auch die Landespolitik. Am Vormittag berät der Gesundheitsausschuss des Landtags in einer Sondersitzung über die Frage, wie Krankenhäuser besser auf extreme Hitze vorbereitet werden können. Einzelheiten dazu aus dem Landtagsstudio von José Nasiandi.
3: Bei der Staatsanwaltschaft Köln läuft nach diesen 12 Todesfällen ein Todesermittlungsverfahren. Es geht um die Frage, ob die Hitze Ende Juni nachweislich bei einigen Patienten eine Rolle gespielt hat und ob es Hinweise auf ein Fremdverschulden gibt. Das Krankenhaus selbst weist darauf hin, dass die Zahl der Todesfälle für ein Akutkrankenhaus dieser Größe nicht ungewöhnlich sei. Die verstorbenen Patienten seien im Schnitt 86 Jahre alt gewesen und viele über 90. Die SPD hatte wegen des Falls die Sondersitzung des Gesundheitsausschusses für heute beantragt. Die Abgeordneten wollen von der Landesregierung wissen, welche Schutzmaßnahmen für Krankenhäuser und auch für Pflegeeinrichtungen bei extremer Hitze getroffen werden, auch mit Blick auf die nächste Hitzewelle. Viele Experten weisen allerdings darauf hin, Hitzetote ließen sich nur schwer eindeutig erfassen, weil die hohen Temperaturen häufig bestehende Erkrankungen verschärfen.
2: Infos von José Nasiandi, vielen Dank, und jetzt die weiteren Themen in der Zusammenfassung. Auch in der vergangenen Nacht wurde im Iran-Konflikt wieder geschossen. Das US-Militär hat unter anderem Raketenstellungen und Anlagen zur Luftabwehr der Iraner attackiert. Außerdem seien Boote der Revolutionsgarden angegriffen worden. Teheran reagierte mit Angriffen auf Ziele in mehreren Golfstaaten. Boris Becker und Michael Stich bleiben die einzigen Deutschen, die je ein Herren-Einzelfinale in Wimbledon gewonnen haben. Alexander Zverev hat sein Finale gestern gegen Jannik Sinner aus Italien verloren. Es scheint so, als ob unsere Warnungen und die der DLRG nicht gehört, nicht verstanden oder ignoriert werden. Die Zahl der Badetoten steigt immer weiter. Im vergangenen Monat starben bundesweit so viele Menschen im Wasser wie seit über 20 Jahren nicht mehr und die meisten davon hier in NRW. Insgesamt gab es mindestens 99 gezählte Badetote. Und das ist offenbar ein Thema von und für junge Männer. Über 90% der Toten sind junge Männer, die meisten davon keine guten Schwimmer oder nach Zeugenangaben sogar Nichtschwimmer, die trotzdem ins Wasser gehen. Laut DLRG gibt es in dieser Gruppe oft kein Risikobewusstsein und möglicherweise auch Gruppenzwänge. So sei es möglich, dass, wenn eine ganze Gruppe schwimmen gehen will, sich Nichtschwimmer nicht trauen zu sagen, dass sie nicht schwimmen können und dann ertrinken. Worauf man achten sollte, wo man nicht schwimmen sollte und Tipps zum Schwimmen im Allgemeinen gibt es im Netz, unter anderem auf der Homepage der Deutschen Lebensrettungsgesellschaft. Die Adresse ist dlrg.de.
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4: Mit Katrin Meyer-Sebastian. ZUE, das ist die offizielle Abkürzung, steht für Zentrale Unterbringungseinrichtung und die baut das Land, und zwar in Lohma. In dieser Woche soll es losgehen. Rund 250 Container für die Unterbringung von Geflüchteten sollen aufgestellt werden. Das Ganze komplett vom Land organisiert und finanziert. Das hören wir uns mal an in den nächsten News von hier um halb.
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5: Und hier ist unser guter Wettermann. Hier ist Wettermann Carsten Brandt. Guten Morgen.
6: Tagesverlauf viel Sonne, Temperaturen 34, 35 Grad in der Spitze, wahrscheinlich keine Gewittergefahr.
5: Danke Carsten. 21,2 Grad in Bonn-Bolbechlinghofen aktuell, Bad Honnef, Egidienberg bei 21,7 und der Bonner Venusberg mit 19,5 Grad.
7: Und jetzt hier der Blick auf die Straßen um 8:03. Das sind die aktuellen Staus. A4 Köln Richtung Aachen zwischen dem Dreieck Köln-Heumer und Kreuz Köln-Süd. 3 Kilometer Stau. Eine Viertelstunde dauert es länger. Die A59 Bonn Richtung Köln zwischen Troisdorf und Flughafen. 3 Kilometer Stau. Auch da eine Viertelstunde plus. Und A555 Bonn Richtung Köln zwischen Köln-Godorf und Kreuz Köln-Süd. 1 Kilometer Stop and Go. Aber auch da eine Viertelstunde plus für euch. Dann die Brückenübersicht. Aktuell die Bonner Kennedy-Brücke B56. Von Bonn-Boll Richtung Bonn-Zentrum, da stockender Verkehr ab Bonn-Vielich rüber über die Brücke, 20 Minuten dauert es da länger. in der Bonner Innenstadt rüber nach Bonn-Beul. Dichter Verkehr ab dem Alten Friedhof bis über die Kennedy-Brücke. Da dauert es auch eine Viertelstunde im Moment länger. Die Bonner Südbrücke, es stockt von der Südbrücke kommend in Richtung B9 auf der Petra-Kelly-Allee und auf der B9 Richtung Bonn bis zur Reuterstraße. Da dauert es 10 Minuten länger. In der Gegenrichtung Richtung Ramersdorf auf der Südbrücke, da steht der aktuell auch etwa 10 Minuten plus. Und in der Bonner Südstadt, da stockt es auf der Reuterstraße in beide Fahrtrichtungen auf 1 Kilometer. Da kommen auch noch mal 10 Minuten drauf. Stau auch rund um den Godesberger Tunnel. Der wird ja im Moment saniert an der B9, der Bonner Straße und der Burgstraße in Godesberg. 20 Minuten dauert es da länger. Und die Mondorfer Fähre auf Bonner Seite, leichter Rückstau bis zum Engländerweg. Und auf Mondorfer Seite haben wir auch einen leichten Rückstau bis auf die Pastor-Breuer-Straße. Dann blitzt es heute Morgen in Bonn-Beul auf der Oberkassler Straße in beide Richtungen. In Hennef-Dondorf auf der L333 Richtung Hennef-Zentrum und in Wachtberg-Arzdorf auf der L123 in Fahrtrichtung Meckenheim.
5: Solltet ihr noch was sehen, Staus oder Blitzer, jetzt melden. Das geht über die 0228 4007 111. Gute und sichere Fahrt und guten Morgen Radio Bonn-Rhein-Siegland in St. Augustin. Guten Morgen nach Bonn und guten Morgen Niederkassel.
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7: Guten Morgen zusammen an diesem Montag.
5: Warum gibt es von uns eigentlich noch keine Wachsfiguren?
7: Du meinst du bei Madame Tussaud?
5: Ja, seit gestern wieder Neuankömmlinge. Die Kaulitz-Brüder, Bill und Tom.
7: Ja.
5: Was sagen die eigentlich selber dazu, dass sie jetzt Wachsfiguren sind?
8: Ich habe auch nichts auszusetzen. Ich finde, die sehen genau, also da ist jede Falte ist natürlich auch mitgenommen. Ich habe natürlich gehofft, vielleicht geht die andere, ein oder andere Falte mal weg, aber sind alle da. Also sie sehen genau aus wie wir. Doch, ich bin wahnsinnig happy, sehr happy.
7: Na, immerhin, schauen.
5: Ja. Muss man da nicht eigentlich stillhalten, damit man abgebildet wird?
7: Ich weiß es gar nicht. Oder machen die das einfach von einem Foto, dass sie das so...
5: Also Bill kann nicht stillhalten. Der die ganze

0: An dieser Stelle einfach mal entspannen, oder Jasmin?
1: Absolut. Einfach mal so ein bisschen, warte, so zurücklehnen.
0: Ist das unser Bürotipp des Morgens eigentlich schon? Ja, ne? Wenn ihr uns jetzt hört. Guten Morgen, hier sind Nico und Jasmin in der Radio Bonn-Rensig Morning Show.
1: Guten Morgen, und es ist ja auch der Beginn einer neuen Woche. Und warum die nicht einfach mal so ein bisschen entspannter angehen?
0: Wie entspannst du eigentlich in deinem Leben, in deinem Alltag? Hast du so eine Übung oder?
1: Nee, keine Übung. Aber wenn ich wirklich mal abschalten möchte, Musik auf die Ohren.
0: Ich habe jetzt letztens eine Übung gehört. Vielleicht können wir die alle mal machen an der Stelle. Okay. Die Zunge in die linke Wange drücken. Mhm. Und jetzt über die Oberlippe rollen zur rechten Wange. Mhm. Und jetzt atmest du durch die Nase ein und wieder aus.
1: Durch die Nase oder durch den Mund?
0: Und durch die Nase. Mhm. Und dann die Zunge Unterlippe rollen wieder zur anderen Wange und dann nochmal ein- und ausatmen. Soll einen runterbringen, soll einen entspannen. Ihr habt das jetzt hoffentlich mitgemacht. Aber was meinst du, Musik hilft?
1: Oder eben Musik. Ja. Und warum nicht einfach so ein bisschen Reggae-Sound von Gentleman übernehmen? Und zwar aus dem Jahre 2004, so ein richtiger Klassiker. Ich liebe den Song,
0: Superior. Kommt jetzt für euch.

0: Die Gläser hoch mit Pink, raise your glass. Aber Vorsicht bitte.
1: Auf der A555 Köln Richtung Bonn zwischen Wesseling und Bornheim, da haben wir jetzt eine Plane auf der Fahrbahn. Also Achtung da bitte.
0: 8.17 Uhr, Radio Bonn-Rhein-Sieg ist hier. Und das ist ein Fall aus Leverkusen, der uns auch nachhaltig beschäftigen wird in Nordrhein-Westfalen. 12 Patienten sind dann nämlich um das extreme Hitzewochenende Ende Juni im St. Remigius Krankenhaus gestorben.
1: Ja, und die Staatsanwaltschaft, die prüft, ob die Temperaturen bei einigen Todesfällen eine Rolle gespielt haben kann und ob möglicherweise auch Fehler passiert sind. Und heute beschäftigt sich deshalb auch der Landtag in Düsseldorf damit.
0: Unser Landtagsreporter ist José Nasiandi. José, was genau sollte heute denn in diesem Ausschuss geklärt werden?
2: Ja, im Mittelpunkt steht vor allem die Frage, wie gut Krankenhäuser und Pflegeeinrichtungen bei uns in NRW auf extreme Hitze vorbereitet sind. Die SPD will heute von der Landesregierung wissen, welche Schutzmaßnahmen es gibt und ob aus diesem Fall in Leverkusen Konsequenzen gezogen werden müssen. Gleichzeitig geht es aber auch um die Ermittlungen der Staatsanwaltschaft. Die laufen ja weiter. Konkrete Vorwürfe gegen einzelne Personen gibt es bisher aber nicht.
1: Aber der Fall sorgt wirklich für große Aufmerksamkeit. Aber wie schwierig ist es eigentlich, einen Zusammenhang zwischen Hitze und Todesfällen nachzuweisen?
2: Ja, das ist tatsächlich nicht ganz einfach. Gerade bei älteren oder schwer kranken Menschen kann Hitze eine zusätzliche Belastung sein, aber sie wird oft nicht als direkte Todesursache festgestellt. Experten sagen deshalb ganz häufig, es gibt sehr wahrscheinlich mehr hitzebedingte Todesfälle, als erfasst werden, aber eine genaue Zahl ist schwer zu bestimmen.
0: Der Gesundheitsausschuss will heute also vor allem Antworten darauf, wie Nordrhein-Westfalen künftig besser mit solchen Hitzebelastungen in Krankenhäusern umgehen kann. Die Infos habt ihr gehört, hier bei Radio Bonn-Rhein-Sieg.

0: finde das ja sehr sympathisch bei dir, Jasmin. Du hast nicht nur den Handykalender, sondern auch wirklich so einen handschriftlichen, ne?
1: Ja.
0: Wo du eintragen kannst.
1: Ja.
0: Dann schreib mal mit.
1: Okay.
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1: Das solltet ihr jetzt auch machen, denn morgen wird's in Bonn italienisch sommerlich mit Eros Ramazzotti oder zumindest einer Tribute-Band davor und das im Parkrestaurant Rheinaue mit dem Sommerfestival. Morgen Abend geht's los, 19.30 Uhr und das bei freiem Eintritt.
0: Am kommenden Wochenende startet das legendäre Elektronikfestival Perukaville, knapp anderthalb Stunden von hier entfernt am Airport in Weeze. Und dabei dieses Jahr unter anderem die Chainsmokers, Scooter, Armin van Buuren und viele internationale Top-DJs und es gibt noch ein paar Tickets. Und zwar auf der offiziellen Perukaville-Seite.
1: Oder ihr schaut euch morgen Abend eine echte Legende an. Tom Jones kommt in die Lanxess Arena nach Köln und es gibt noch ein paar Tickets für Mr. Sexbomb.
0: Und hier ist er jetzt. Oh yeah. Bei Radio Bonn Rhein-Sieg mit eurer Morgenshow.
1: Mit Jasmin Lenz.
0: Und Nico Jansen.
1: Guten Morgen.

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1: Mit Katrin Meyer-Sebastian. Guten Morgen. Sollte es ein Social-Media-Verbot für Kinder und Jugendliche geben? Ein Expertenrat gibt der EU-Kommission heute dazu eine Empfehlung. Sie soll Grundlage für ein EU-weites Gesetz sein. Ein deutsches Gremium hatte zuvor zu einem Mindestalter von 13 Jahren oder zu Beschränkungen für einzelne Dienste geraten. Rauchen könnte in Deutschland bald deutlich teurer werden. Wie das Redaktionsnetzwerk Deutschland berichtet, will die Koalition die Tabaksteuer stärker erhöhen als bislang geplant. Demnach soll der Preis für eine Packung Zigaretten bis 2030 schrittweise von aktuell rund 8 auf dann fast 12 Euro steigen. Und jetzt das Wichtigste von hier. Die Flutkatastrophe im Ahrtal vor 5 Jahren hat Deutschland erschüttert. Mehr als 180 Menschen verloren ihr Leben. Orte wurden zerstört und viele kämpfen bis heute mit den Folgen. Daran erinnert das Bonner Bundesamt für Bevölkerungsschutz und Katastrophenhilfe, BBK. Gleichzeitig sagt es, war die Flut aber auch eine Zäsur für den Bevölkerungsschutz in Deutschland. Man habe Lehren aus der Katastrophe gezogen. Warnungen erreichen die Menschen heute schneller über Cell-Broadcast, Warn-Apps oder Sirenen. Es gebe Infokampagnen, damit die Menschen auch selber vorsorgen, und es gebe neben klaren Zuständigkeiten eine bessere Zusammenarbeit auf allen Ebenen. Diesen Kurs werde man fortsetzen, heißt es aus Bonn. Bis 2029 sollen insgesamt 10 Milliarden Euro in den Bevölkerungsschutz und die zivile Verteidigung fließen.
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1: Die Stadt Bonn muss sparen, auch beim Personal. Die Verwaltungsspitze hat dafür ein Konzept aufgestellt. Demnach soll der Personalbestand nicht mehr wachsen. Bei frei werdenden Stellen will man prüfen, ob sie wegfallen oder durch vorhandenes Personal übernommen werden können. Das Radio Bonn-Rhein-Sieg-Land soll Gründungsregion Nummer 1 werden. Dieses Ziel verfolgt ab heute die Startup Week in Bonn. Es soll eine ganze Veranstaltungswoche für mehr Innovation sein. Die Stadt Bonn und der Rhein-Sieg-Kreis laden ein, zusammen mit vielen Partnern, etwa der Uni oder den Stadtwerken. Der Digital Hub Bonn bringt dabei gründungsinteressierte Startups und Investoren zusammen, denn unter den Top 5 der NRW-Gründungsstandorte ist Bonn schon. Es läuft alles nach Plan. Die neue zentrale Unterbringungseinrichtung des Landes ZUE soll am 1. Februar 27 in Betrieb gehen. Auf dem Gelände zwischen Lohmerort und Donrath entstehen 6 Gebäude, die aus 250 Containern zusammengesetzt werden. 3 Gebäude sind zum Wohnen, die übrigen für Verwaltung, eine Kantine, für Deutschkurse oder die Kinderbetreuung. Die Container werden von dieser Woche an angeliefert und aufgestellt. Das werde für viel Verkehr auf den Straßen um die Baustelle sorgen, sagt die Stadt Lohmer und bittet um Verständnis. Das Land NRW bezahlt und betreibt die Unterbringungseinrichtung komplett. Die Stadt Lohmer hat damit dann nichts mehr zu tun. 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
2: Und das gibt es wie immer, und zwar mit unserem Wettermann. Hier ist Carsten Brandt. Der hat die Aussichten. Wie wird's, Carsten?
3: Tagesverlauf viel Sonne, Temperaturen 34, 35 Grad in der Spitze, wahrscheinlich keine Gewittergefahr.
2: Danke, Carsten. Und aktuell messen wir an unserer Wetterstation in Bonn-Beul-Bechlinghofen noch entspannte 21,7 Grad.
4: Es ist 8.33 Uhr, jetzt der Blick auf die Straßen mit 2 Warnmeldungen. A61, Koblenz Richtung Mönchengladbach zwischen Kreuz Meckenheim und Rheinbach. Achtung, hier liegen Gegenstände auf der Fahrbahn. Und dann haben wir jetzt einen Unfall genau auf der Südbrücke, A562, Ramersdorf Richtung Bonner Rheinaue. Ungesicherte Unfallstelle auf der Brücke, und denkt da bitte jetzt an die Rettungsgasse. Es kommen nämlich immer noch Einsatzfahrzeuge nach. Ansonsten Stau auf der A4 Köln Richtung Aachen zwischen Dreiköln-Holmer und Kreuz Köln Süd, 3 Kilometer Stau, 10 Minuten plus. A59 Bonn Richtung Köln zwischen Spich und Flughafen, 2 Kilometer. Und die A555 Bonn Richtung Köln zwischen Köln-Godorf und Kreuz Köln Süd, 1 Kilometer Stop and Go. Aber es dauert eine Viertelstunde länger. Das Brücken-Update von uns für euch: die Bonner Kennedy-Brücke B56 von Beul Richtung Bonner Zentrum. Stockender Verkehr ab Bonn-Vielich bis ins Zentrum, dann rein, also bis ins Bonner Zentrum. 20 Minuten dauert es länger. In der Bonner Innenstadt rüber nach Bonn-Beul, dichter Verkehr ab dem alten Friedhof bis über die Kennedy-Brücke, 15 Minuten plus. Dann geht es jetzt nochmal zur Südbrücke. Da haben wir eben jetzt den Unfall Richtung Rheinaue. Es stockt von der Südbrücke auch über die B9 auf der Petra-Kelly-Allee und dann auch nochmal bis zur Reuterstraße. Im Moment sind das so etwa 10 Minuten bis Viertelstunde plus, aber das könnte jetzt ein bisschen mehr werden wegen des Unfalls. Wir halten euch da auf dem Laufenden. Dann in Fahrtrichtung Ramersdorf auf der Südbrücke, da steht ihr aktuell an der Ausfahrt Kreuz Bonn-Ost. 20 Minuten dauert es länger. In der Bonner Südstadt stockender Verkehr auf der Reuterstraße in beide Richtungen, 1 Kilometer Stau, 10 Minuten plus, und Stau rund um den Godesberger Straßentunnel. Der wird ja saniert. An der B9 und der Bonner Straße dauert es eine Viertelstunde länger. Allerdings besonders viel Stau auf der Burgstraße in Godesberg. Da steht ihr sehr, sehr lange im Moment. 45 Minuten dauert es da aktuell länger. Die Mondorfer Fähre auf Bonner Seite leichter Rückstau bis auf den Engländerweg und auf Mondorfer Seite leichter Rückstau bis an die Ecke Pastor-Breuer-Straße. Jetzt haben wir noch die Blitzer. Bonn-Beul, Oberkassler-Straße blitzt es in beide Fahrtrichtungen. In Hennef-Donndorf auf der L333 Richtung Hennef und in Wachtberg-Arzdorf auf der L123 in Fahrtrichtung Meckenheim.
2: 0228-4007-111, eure Nummer für Staus und Blitzer, wenn ihr noch was seht. Anrufen oder WhatsAppen. Gute und sichere Fahrt wünschen wir.
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4: Meine Güte, da ist ja einiges los hier. Da brauchen wir mal dringend gute Musik.
2: Heute ist spielfrei übrigens bei der WM.
4: Ist das so?
2: Wir müssen aber die Stimmung aufrechterhalten.
4: Immer.
2: Machen wir jetzt mit Ricky Martin.
4: Ah, das klappt mit Ricky Martin immer hervorragend.
2: The Cup of Life hat er damals 98 bei der WM gesungen. In Frankreich war die übrigens.
4: Aha. Frankreich ist ja auch noch drin.
2: Ja. Das war mein Top-Favorit auch. Was sie spielen dieses Jahr, ist Wahnsinn. Morgen spielt Frankreich gegen Spanien übrigens. Wir stimmen uns schon mal ein.
4: Guten Morgen zusammen.

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0: Der bekannte seidene Faden, der wird gerade vom Feinsten gesponnen in Bonn.
1: Ich traue mich das gar nicht vorzulesen, was jetzt kommt.
0: Du musst es tun.
1: Ihr braucht alle starke Nerven jetzt, denn wir haben eine Sperrung auf der A562, bedeutet auf der Bonner Südbrücke. Da hat es einen Unfall gegeben, also Richtung Bonner Rheinaue ist die Südbrücke jetzt wegen des Unfalls im Moment komplett Richtung Rheinaue gesperrt.
0: Eieiei. Das ist, das trifft heftig. Es gibt nur noch die Kennedy-Brücke.
1: Es gibt nur noch die Kennedy-Brücke oder die Fähren.
0: Oh ja, und da kommt übrigens eine WhatsApp rein von der Königswinterer-Fähre. Die hat ab Freitag oder seit Freitag einen ganz besonderen neuen Service. Startet schon um 5.15 Uhr morgen. Und, das finde ich auch toll, alle Tickets des ÖPNV werden anerkannt auf dieser Fähre auf der Königswinterer. Sprich, auch das Deutschland-Ticket kannst du da nutzen, wenn du mit dem Rad zum Beispiel unterwegs bist. Das ist eine gute Idee.
1: Auf jeden Fall. Und die Fähre ist auch eine gute Alternative, weil, wie gesagt, zwei Brücken sind im Moment dicht. Das heißt, es gibt im Moment nur noch die Kennedy-Brücke, über die ihr in beide Fahrtrichtungen fahren könnt.
0: Wir wünschen trotzdem gute Fahrt, kommt sicher an. 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Guten Morgen am Montag.

0: Ich hätte noch mal Lust jetzt hier auf so ein kleines Wer wird Millionär-Special, weil wir feiern ja Geburtstag heute von Günther Jauch, 70.
1: Kein Problem.
0: Ja? Ja? Komm, schieß los.
2: Wo stehen Sie heute Morgen am längsten im Stau? A. Auf der Kennedy-Brücke. B. Am Godesberger Straßentunnel. C. Seit wenigen Minuten auf der Bonner Südbrücke, die ist nämlich gesperrt worden. Ist das unglaublich? Oder D, ist mir egal, ich fahre nämlich Fahrrad zur Arbeit.
0: Ich nehme D.
2: Ja.
0: D.
2: Wäre am besten, oder? Günther Jauch. Wie alt war der bei der ersten Sendung? Wer wird Millionär? Das war ja 99.
0: Das war 99, 43 Jahre jung.
2: Ach, guck mal, der wusste damals noch gar nicht, was das für ein Erfolgsformat wird. Wir hören nochmal rein.
3: Und willkommen zur Premiere von Wer wird Millionär? Ich sage Ihnen, wie oft ich diese Frage in den letzten Wochen gehört habe. Nun, erklären Sie mir doch mal, wer wird denn bei Ihnen Millionär? Und wie klug muss ich denn da sein? Und wie habe ich denn eine Chance? Und können Sie mir denn sagen, wer Millionär wird? Um ehrlich zu sein, ich kann es Ihnen nicht sagen. Aber ich kann Ihnen so viel verraten, es wird so spannend werden und so unberechenbar, dass wirklich der notorische Schulabbrecher hier die Chance zu einem glanzvollen Comeback hat und Nachfahren Einsteins hier schrecklich versagen können.
2: So war es dann auch, oder?
0: Aber guck mal, was für eine Erfolgsshow, ja?
2: Absolut. Und hier kommt jetzt ein Song aus diesem Jahr, aus dem Jahr 1999. Jennifer Lopez.

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1: Mit Marc Weiß. Schönen guten Morgen. Sie ist eine der wichtigsten Zugstrecken in Nordrhein-Westfalen, die Verbindung von Köln über Wuppertal nach Hagen. Die Strecke ist nach der monatelangen Generalsanierung zwar seit Freitag wieder frei, trotzdem gibt es Probleme. Heute fallen, wie schon am Wochenende, viele Züge aus oder sind verspätet und betroffen ist der Fern- und der Regionalverkehr. Malte Albrecht aus dem News-Team mit weiteren Infos.
2: Seit Anfang Februar wurde die Strecke Köln-Wuppertal-Hagen aufwendig für knapp 800 Millionen Euro modernisiert. Dadurch sollte der Zugverkehr verlässlicher und leistungsfähiger werden, versprach die Bahn. Störungen und Verspätungen sollten deutlich weniger werden. Aber ausgerechnet am vergangenen Freitag, dem letzten Tag der Generalsanierung, entdeckte ein Sachverständiger bei einer Routineprüfung einen Schaden an einer Brücke bei Opladen. Deshalb ist auf der Strecke derzeit nur eins der beiden Gleise frei. Außerdem müssen die Züge auf dem gesamten Abschnitt deutlich langsamer fahren. Im Fernverkehr entfallen dadurch laut Bahn wichtige Halte, unter anderem auf der ICE-Strecke von Köln nach Berlin. Im Regionalverkehr sind vor allem Linien wie der RE4 und RE13 betroffen. Zu allem Überfluss sind die teilweise parallel laufenden S-Bahn-Gleise von Düsseldorf nach Hagen gesperrt. Mit einer kurzen Unterbrechung geht dort bis Anfang September nichts mehr. Hier werden Gleise, Weichen und Brücken erneuert, Lärmschutzwände aufgebaut und Bahnhöfe modernisiert. Deshalb fahren keine Züge, sondern nur Ersatzbusse.
1: Malte Albrecht mit Infos. Vielen Dank. Jetzt weitere Themen in der Zusammenfassung. Nach den erneuten Angriffen der USA auf Ziele im Iran hat das Land reagiert und wie bisher meistens andere Golfstaaten angegriffen, die mit den USA zusammenarbeiten. Beschüsse werden unter anderem aus Bahrain, Kuwait und Jordanien gemeldet. Im Neusser Stadtteil Allerheiligen ist die Polizei gegen eine Art Tuning-Szene für E-Roller vorgegangen. 44 Jugendliche und ihre Roller wurden kontrolliert, nachdem sich Anwohner immer wieder übertreffen und wohl auch Rennen beschwert hatten. 13 Roller waren laut Polizei illegal und deutlich schneller als erlaubt. Sie wurden sichergestellt. Immer mehr Verbraucher beschweren sich über verbotene Werbeanrufe. Nach Angaben der Bundesnetzagentur gingen bei ihr im ersten Halbjahr über 21.500 Beschwerden wegen unerlaubter Telefonwerbung ein. Das sind nochmal 13% mehr als im vergangenen Jahr. In den meisten Fällen ging es um dubiose Gewinnspiele. Danach folgten Dienstleistungsangebote und Werbung für neue Strom- oder Gastarife. Telefonwerbung ist in Deutschland nur erlaubt, wenn der Angerufene vorher seine Zustimmung erteilt. Firmen, die unerlaubte Telefonwerbung praktizieren, drohen Bußgelder von bis zu 300.000 Euro.
0: Und jetzt das Wichtigste von hier.
3: Mit Katrin Meyer-Sebastian. Wir haben unsere Lehren gezogen. Immerhin, das sagt das Bonner Bundesamt für Bevölkerungsschutz und Katastrophenhilfe. 5 Jahre nach der Flut im Ahrtal und hier bei uns. Warnungen erreichen die Menschen heute schneller und es gibt Infokampagnen, damit alle selber vorsorgen. Die BBK-Bilanz gibt's gleich in den nächsten News von hier um 9:30.
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4: Und hier ist Wettermann Carsten Brand. Guten Morgen.
5: Morgen.
6: Morgen, ihr beiden. Hallo.
5: So, wir starten wieder rein in eine sommerliche Woche.
6: Ja, aber heißer als jetzt wird's wohl kaum. Vielleicht mal 36 Grad, heute 34, 35 Grad. Ihr müsst mal auf den Rhein schauen. Oh, der ist zwar nicht ohne Wasser, aber das sieht schon krass aus, wenn ihr über die Brücken geht oder am Ufer seid. Boah, das ist schon viel Kies zu sehen und in der Mitte nur noch Abflussmengen. Ja, wahrscheinlich auf Rekordniveau. Nur 2018 und 2003 war es mal weniger.
4: Aktuell messen wir übrigens in Bonn-Bolbechlinghofen 22,5 Grad. Danke, Carsten.
5: Der Blick auf die Straßen, da ist einiges los. Jetzt 8:55. Wir starten mal mit den normalen Staus auf den Autobahnen. Die A4 Köln Richtung Aachen zwischen Dreieck Köln-Holmer und Kreuz Köln-Süd. 3 Kilometer Stau. A59 Bonn Richtung Köln zwischen Spich und Flughafen 1 Kilometer. Und die A555 Bonn Richtung Köln zwischen Köln-Godorf und Kreuz Köln-Süd 1 Kilometer Stau. Die Brückenübersicht. Zunächst mal die Kennedy-Brücke B56 von Bonn-Boll Richtung Bonn-Zentrum. Stockender Verkehr hier ab Bonn-Fili steht ihr über die Brücke. Dauert es 20 Minuten länger. In der Bonner Innenstadt rüber nach Bonn-Boll dichter Verkehr ab dem Alten Friedhof bis über die Kennedy-Brücke 10 Minuten plus. Jetzt kommen wir zur Südbrücke. Da hat es eben einen Unfall gegeben und es gibt eine Teilsperrung. Also eine Fahrspur ist jetzt auf der A562 frei von Ramersdorf Richtung Bonner Rheinauer. Allerdings gibt es jetzt einen ordentlichen Rückstau nochmal auf die A59 und da dauert es etwa 40 bis 45 Minuten länger. Da braucht ihr derzeit wirklich sehr, sehr viel Geduld. Die Südbrücke jetzt Richtung Ramersdorf. Auf der Südbrücke steht ja aktuell auch bis zur Ausfahrt Kreuz Bonn-Ost. 20 Minuten dauert es da länger im Moment. Dann in der Bonner Südstadt, da haben wir stockenden Verkehr auf der Reuterstraße Richtung B9 einen Kilometer, 5 Minuten plus und ordentlicher Stau rund um den Godesberger Straßentunnel an der B9 und der Bonner Straße 10 Minuten plus. Aber dicker Stau auf der Burgstraße in Godesberg, da dauert es im Moment auf jeden Fall 45 Minuten länger. Die Bonndorfer Fähre auf Bonner Seite ist im Moment alles frei, also gibt wirklich kaum Rückstau. Mondorfer Seite, leichter Rückstau bis zur Pastor-Breuer-Straße. Und ansonsten blitzt es heute Morgen in Bonn-Beul auf der Oberkassler Straße in beide Fahrtrichtungen. In Hennef-Donndorf auf der L333 Richtung Hennef und in Wachtberg-Arzdorf auf der L123 in Fahrtrichtung Meckenheim.
4: Solltet ihr noch was sehen, Staus oder Blitzer, einfach anrufen oder WhatsAppen. Die Nummer ist die 0228 4007 111. Wir wünschen jetzt trotz der vielen Staus um diese Zeit gute und vor allem sichere Fahrt und guten Morgen Radio Bonn-Rhein-Siegland in Hennef. Guten Morgen nach Wachtberg und guten Morgen Siegburg.
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5: Guten Morgen zusammen an diesem Montag.
4: Jasmin, kennst du Jürgen Wagner?
5: Nee.
4: Öff wird er genannt. Er ist seit 30 Jahren ein Waldmensch.
5: Aha.
4: Er ist medium bekannt und hat jetzt eine neue Knallergeschichte rausgehauen. Nachdem er 30 Jahre im Wald jetzt gelebt hat, liebt er eine KI-Frau.
5: Was?
4: Der hat sich in eine KI verliebt.
5: Echt jetzt?
4: Ja,
5: ich dachte in so ein Waldtier oder sowas.
4: Das ist verrückt, oder? Hier ist zumindest Sachen keine KI, gibt's. Hier sind echte Menschen noch am Mikrofon mit Nico und Jasmin.
5: Wir mögen uns auch an der Stelle.

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0: 10 Jahre. Artistik, Humor und jede Menge Zauber auf einer Bühne. Und zwar auf der Bühne des GOP Varieté Theater. Das feiert 10-Jähriges in Bonn und passend dazu mit einer neuen Show. Surprise, heißt sie, Jasmin.
1: Ja, und bei dieser Show gibt es einen Gastgeber, einen Moderator, der durch die Show führt. Und das ist Markus Schimpf. Wirklich ein Allround-Talent. Er singt, er spielt Klavier und moderiert auch noch. Und er kommt gebürtig aus Bayern, ist aber seit 15 Jahren Wahlbonner.
2: Ich liebe Bonn, denn ich bin sofort aufgenommen worden. Also ich bin hierher gezogen, kannte niemand. Und es ging innerhalb von kürzester Zeit, dass ich Anschluss gefunden habe. Und ich bin sicher, die Bonner werden diese Show auch richtig feiern.
0: Die Show ist fantastisch, ästhetisch vor allem. Sehr toll. Und wir können schon mal sagen, Markus Schimpf hat auch ein kleines Jubiläum. Er ist nämlich seit 30 Jahren beim GOP mit dabei. Und als Wahlbonner, das versteht man gar nicht, steht er zum ersten Mal in Bonn auf der Bühne.
2: Für mich ist es tatsächlich, in der Wahlheimat zu spielen, was ganz Besonderes. Erstmal ist es natürlich für mich zum ersten Mal anders, weil ich zu Hause schlafe. Und ich fahre nach Hause und meine Frau wartet auf mich. Und ich habe tagsüber auch meine Dinge um mich. Normalerweise ist es so, man fährt in eine fremde Stadt und muss sich erstmal zurechtfinden. Das heißt, man muss den Supermarkt suchen. Und die Apotheke und alles. Und das fällt hier alles weg. Sondern ich kann hier so richtig schon mit 100% starten.
1: Ja, und von der Show selbst will Markus aber noch nicht so viel verraten. Schließlich heißt die Show ja Surprise, also Überraschung. Und bis Ende September könnt ihr euch die Jubiläumsshow zu 10 Jahren GOP anschauen.
0: Und bei uns auf Instagram auch mal vorbeischauen diese Woche. Ein Blick hinter die Kulissen des GOPs. Unser Special zum 10-jährigen Jubiläum bei Radio Bonn-Rhein-Sieg.

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0: 63 Verletzte. Ein Brand in einem Lokal in der thailändischen Hauptstadt Bangkok erschüttert das Land. Jetzt prüfen die Ermittler unter anderem, ob Notausgänge versperrt waren und ob das Lokal die Brandschutzauflagen erfüllt hat. Rund jede und jeder Dritte in Deutschland hat persönlich schon gesundheitliche Probleme durch Hitze gehabt. Das seien mehr Menschen als bei der gleichen Umfrage in den Vorjahren, erklärt die DAK Gesundheit. Zu den häufigsten Beschwerden gehörten Müdigkeit und Abgeschlagenheit sowie Schlafprobleme. Und jetzt das Wichtigste von hier. Die Flutkatastrophe im Ahrtal vor 5 Jahren hat Deutschland erschüttert. Mehr als 180 Menschen verloren ihr Leben, Orte wurden zerstört und viele kämpfen bis heute mit den Folgen. Daran erinnert das Bonner Bundesamt für Bevölkerungsschutz und Katastrophenhilfe BBK. Gleichzeitig sagt es, war die Flut eine Zäsur für den Bevölkerungsschutz in Deutschland. Man habe Lehren aus der Katastrophe gezogen. Warnungen erreichen die Menschen heute schneller über Cell-Broadcast, Warn-Apps und Sirenen. Es gebe Infokampagnen, damit die Menschen auch selber vorsorgen und es gebe eine bessere Zusammenarbeit auf allen Ebenen. Diesen Kurs werde man fortsetzen, heißt es aus Bonn. Bis 2029 sollen insgesamt 10 Milliarden Euro in den Bevölkerungsschutz und die zivile Verteidigung fließen.
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0: Es läuft alles nach Plan. Die neue zentrale Unterbringungseinrichtung des Landes für Geflüchtete soll am 1. Februar 27 in Betrieb gehen. Auf dem Gelände zwischen Lohmer Ort und Donrath entstehen 6 Gebäude aus 250 Containern. Die Container werden von dieser Woche an angeliefert und aufgestellt. Unter den Top 5 der NRW-Gründungsadressen ist Bonn schon. Jetzt will das Radio Bonn-Rhein-Sieg-Land Gründungsregion Nummer 1 werden. Dieses Ziel verfolgt ab heute die Startup Week in Bonn. Soll eine Veranstaltungswoche für mehr Innovation sein. Die Stadt Bonn und der Rhein-Sieg-Kreis laden mit dem Digital Hub und vielen Partnern dazu ein. Etwa der Uni Bonn oder den Stadtwerken. Gründungsinteressierte Startups und Investoren werden zusammengebracht. Ein riesiger Chor, ein Live-Orchester und eine eindrucksvolle Multimedia-Show. So soll Ende Februar nächsten Jahres das Musical Judith und das Wunder der Schöpfung auf die Bühne gebracht werden. Und zwar auf die ganz große Bühne im Bonner Telekom-Dome. Die evangelische Kirche im Radio Bonn-Rhein-Sieg-Land sucht für das Großprojekt noch Sängerinnen und Sänger. 1500 sollen es sein. Chöre, Schulklassen oder Familien, Freundeskreise und Einzelsänger. Geübt wird in großen Proben oder privat. Heute Abend gibt es die erste Schnupperprobe und einen Infoabend für alle Interessierten um 19 Uhr im Haus der Evangelischen Kirche in Bonn. Seine Uraufführung hat das Musical schon hinter sich, die gab es in Dortmund. Jetzt geht es hier los. Die Infos gibt's unter anderem auf radiobonnrheinsieg.de. 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
2: Wir singen uns schon mal ein. Ja.
0: Viel Erfolg.
2: Ja, wir machen mit.
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2: Und das machen wir, ja, was denn?
3: Echt jetzt? Ich würde das machen mit dir.
2: Okay.
3: Als Duettpartner.
2: Wir gucken mal, ob wir Zeit haben. Ich bezweifle es ja. Zeit hat jetzt unser Wettermann Carsten Brandt hoffentlich für uns. Hallo Carsten.
4: Hallo, schönen guten Morgen.
2: Ich hätte nicht gedacht, dass ich die Frage stelle, aber wann kommt endlich mal Regen?
4: Ja, das ist eine gute Frage. Es gibt ein paar Gewitter, aber die bringen, glaube ich, nicht wirklich die Trendwende. Also morgen ziemlich sicher in der Region Gewitter, vielleicht dann auch die nächsten Tage dann immer wieder Gewitter dazwischen. Aber ob das reicht, ja, um unsere Badewanne hier, ja, anderes ist es ja nicht mehr, hier den Rhein zu füllen, ich weiß es nicht. Also es sieht nicht wirklich gut aus. Pegel bleiben niedrig. Ja, und die Wald- und Feldbrandgefahr, die ist extrem da draußen. Ihr hört das ja dauernd. Hier brennt's mal, da brennt's mal. Seid wirklich vorsichtig. Heute nochmal extremstes Risiko. 35 Grad, Nico.
2: So, und was unterscheidet die aktuelle Temperatur von unserem Kontostand? Richtig, die geht immer weiter nach oben. 26,8 Grad aktuell dort.
3: Okay. Kontenos. 9.34 Uhr, der Blick auf die Straßen. Es gibt aktuell Stau auf der A4 Köln Richtung Aachen zwischen Dreiköln-Holmer und Kreuz Köln-Süd. 3 Kilometer Stau. A59 Bonn Richtung Köln zwischen Köln-Lind und Flughafen 1 Kilometer und die A555 Bonn Richtung Köln zwischen Köln-Godorf und Kreuz Köln-Süd 1 Kilometer. Die Brückenübersicht jetzt bei uns. Wir starten mit der Kennedy-Brücke, die B56 Bonn-Beul Richtung Bonn-Zentrum. Stockender Verkehr hier ab Bonn-Vielich bis rüber ins Bonner Zentrum. 40 Minuten dauert es im Moment länger da. Rückstau aktuell auch auf die Rheindorfer Straße und die Niederkassler Straße in Beul. Also da kommen auch leider noch mal 20 Minuten on top. In der Bonner Innenstadt rüber nach Bonn-Beul, da haben wir Stau ab dem alten Friedhof bis über die Kennedy-Brücke, eine Viertelstunde plus. Und die Bonner Südbrücke, da hat es ja eben einen Unfall gegeben. Es ist nur eine Fahrspur jetzt nach dem Unfall frei auf der A562 Ramersdorf Richtung Bonner Rhein. Aue. Rückstau geht hier komplett über die A59 zurück. Da dauert es im Moment 40 Minuten länger. Und die Südbrücke Richtung Ramersdorf, da steht ja aktuell an der Ausfahrt Kreuz Bonn-Ost 20 Minuten plus. In der Bonner Südstadt stockt es auf der Reuterstraße Richtung B9 einen Kilometer. Und aufgrund des Unfalls auf der Südbrücke weichen manche jetzt auf die Fähre aus. Deshalb steht ihr auch aktuell auf dem Weg zur Niederdollendorfer Fähre, vor allem da auf der Heisterbacher Straße im Stau. Stau heute Morgen auch, und das liegt an der Sanierung im Godesberger Straßentunnel. Da gibt's ordentlich Stau an der B9 und der Bonner Straße. Da seid ihr in 10 Minuten durch, aber besonders Stau jetzt hier auf der Burgstraße in Godesberg. Da steht ihr 20 bis 25 Minuten derzeit. Die Mondorfer Fähre auf der Bonner Seite sieht's gut aus. Kein Rückstau da im Moment auf der Mondorfer Seite. Leichter Rückstau hier bis zur Pastor-Breuer-Straße. Und dann haben wir Blitzer gemeldet in Wachtberg-Berkum auf der Rathausstraße Richtung Niederbachem. Dann in Bonn-Beul blitzt es auf der Oberkassler Straße in beide Fahrtrichtungen. In Hennef-Dondorf blitzt es auf der L333 Richtung Hennef. Und in Wachtberg-Arzdorf auf der L123 Richtung Meckenheim. Und jetzt kommt hier nochmal gerade der Hinweis rein. Bitte bildet, das ist ganz dringend, eine Rettungsgasse auf dem Weg auch zur Südbrücke, also auf der A59. Denn die Einsatzkräfte, wir haben gerade noch mal nachgehört, die kommen aktuell nicht zur Unfallstelle durch. Also ganz wichtig, Rettungsgasse bilden auf der A59 hin zur Südbrücke. Da müssen unbedingt jetzt die Einsatzfahrzeuge durch.
2: 0228 4007 111. Eure Nummer für Staus und Blitzer, wenn ihr was seht, jetzt anrufen oder WhatsAppen. Gute und sichere Fahrt.
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3: Was ein Morgen hier. Einiges los auf den Straßen und das zum Wochenstart hier bei uns. Guten Morgen zusammen.

0: Warum ist sie jetzt mehr aufgeregt? Wegen ihrer Premiere oder weil da gerade eine fette Spinne am Mikrofon?
1: Das habe ich ja gar nicht gesehen. Das ist ja am Mikrofon 3. Eine fette Spinne saß. Das ist ja wirklich ekelhaft.
0: Gerade weggemacht, aber weil wir ein Premierenkind an dieser Stelle im Studio haben. Katrin Urbschat ist
2: Hallo.
0: Da.
1: Guten Morgen.
2: Morgen.
1: Soll ich mal Puls fühlen?
2: Boah, ich glaube 180 wirklich. Also mir geht schon echt gut die Pumpe.
0: Es ist deine erste große Radiosendung gleich ab 10 Uhr.
2: Ja, ich kann euch sagen, ich habe heute Nacht nicht so schnell die Augen zugemacht.
0: Aber so soll es sein.
2: Ja, ich bin einfach aufgeregt, aber ich freue mich auch einfach. Ich glaube, das wird eine richtig gute Zeit und ich weiß auch, dass es Riesenspaß macht. Ich sehe es ja bei euch, deswegen
1: muss
2: ich jetzt mal zuversichtlich.
0: Du beerbst uns ja jetzt im Grunde.
2: Ja.
0: Ne? Das ist ja.
1: Und weißt du, wenn man so seine erste Sendung hat, ne, dann ist eines wirklich sehr, sehr wichtig, Nico.
0: Genau, du musst mit uns noch den Radiosendeschwur sprechen.
1: Oh, den musst du jetzt hier ablegen.
0: Sollen wir mal gerade, pass auf. Okay, Jasmin?
1: Ja.
0: 1, 2, 3.
1: Das Studio zu übernehmen an dieser Stelle.
2: Katrin Urbschat?
0: Nee, du musst das wiederholen.
2: So, das Studio zu übernehmen an dieser Stelle.
0: Sehr gut.
1: Ist mir eine Ehre auf ganzer Welle.
2: Ist mir eine Ehre auf ganzer Welle.
1: Und was Jasmin und Nico mühsam haben geschaffen.
2: Und was Jasmin und Nico haben mühsam zusammen geschaffen.
1: Ja. Mach ich nicht kaputt und mich nicht zum Affen.
2: Ich weiß nicht, ob ich das versprechen kann, Leute.
0: Das sag ich's.
2: Mach ich nicht kaputt und mich
0: nicht
2: zum Affen machen.
0: Ja.
1: Lass mal so gelten. Toi,
2: das
1: toi, toi, sag ich dir nur.
0: Katrin Urbschat übernimmt hier ab 10 bei Radio Bonn Rhein-Sieg.
1: Mach nichts kaputt, bitte.
0: Und ich und Jasmin sind morgen wieder da. Tschüss.
1: Morgen.

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2: Mit Ralf Bosse. Das frühe WM aus der deutschen Nationalmannschaft kommt dem Deutschen Fußballbund teuer zu stehen. Schatzmeister Stefan Grunwald beziffert das erwartete Minus auf mehr als 9 Millionen Euro. Die Spieler erhalten die ursprünglich für ein besseres Abschneiden vorgesehenen Prämien nicht. Allerdings gab es offenbar eine kleinere Prämie für den Gruppensieg. Zusätzlich belastet den DFB die Trennung von Ex-Bundestrainer Julian Nagelsmann. Seine Abfindung soll bei knapp 7 Millionen Euro liegen.
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3: Mit Marc Weiß. Schönen guten Morgen. Der Konflikt zwischen den USA und dem Iran hat sich in der Nacht weiter zugespitzt. Die Ölpreise haben daraufhin leider noch einmal deutlich zugelegt. Ein Barrel der Referenzsorte Brent stieg im frühen Handel um fast 4,5% auf jetzt über 79 Dollar. Vorher hatten sich die USA und der Iran wieder gegenseitig angegriffen. Infos dazu von Malte Albrecht aus dem News-Team.
4: Erst hatten die USA neue Angriffe auf den Iran gestartet. Ziel sei es zu verhindern, dass der Iran Handelsschiffe in der Straße von Hormus attackiere, teilte das US-Militär mit. Demnach wurden Flugabwehrsysteme, Radaranlagen, Raketenstellungen und Drohnenstandorte sowie kleinere Boote zerstört. Die Straße von Hormus sei für den Welthandel von zentraler Bedeutung und werde nicht vom Iran kontrolliert, hieß es vom US-Militär. Der Iran hatte vorher angekündigt, die Meerenge werde bis auf Weiteres geschlossen. Auf die neuen US-Attacken reagierte der Iran wie immer mit Gegenangriffen auf amerikanische Stützpunkte in mehreren Golfstaaten. Es war schon die vierte Angriffswelle innerhalb von einer Woche. UN-Generalsekretär Guterres zeigte sich deshalb besorgt und rief beide Seiten auf, sofort wieder Verhandlungen aufzunehmen. Experten sagen, die Lage sei zwar eskalierend, liege aber weiterhin deutlich unterhalb eines offenen Kriegszustandes. Die Ölpreise dürften so lange weiter leicht steigen, wie die Angriffe andauern und die Passage durch die Straße von Hormus dadurch beeinträchtigt wird, heißt es.
3: Malte Albrecht mit Infos. Vielen Dank. Jetzt die weiteren Themen in der Zusammenfassung. Auf der Bahnstrecke Köln-Wuppertal-Hagen läuft es immer noch nicht, auch nach dem Abschluss der Generalsanierung. Grund ist nach wie vor ein Brückenschaden bei Opladen. Der wurde ausgerechnet am letzten Tag der Sanierung am Freitag entdeckt. Statt der feierlichen Wiedereröffnung der Strecke ist seitdem ein Gleis gesperrt. Außerdem müssen die Züge langsam fahren. Seit der Einführung von EU-Zöllen auf Elektroautos aus China produzieren westliche Hersteller einer Studie zufolge ihre Autos wieder verstärkt in Europa. Demnach sank der Anteil der Made-in-China-Autos westlicher Hersteller am gesamten Markt von 38 auf jetzt noch 23%. Der neuseeländische Schauspieler und Jurassic Park-Star Sam Neill ist offenbar tot. Seine Familie postete eine entsprechende Nachricht auf dem Instagram-Account des 78-Jährigen. Neill litt zuletzt an einer Krebserkrankung. Er spielte im ersten und dritten Teil der Dino-Reihe den Archäologen Dr. Alan Grant, 2022 dann nochmal in Jurassic World. Urlauber mussten im ersten Halbjahr für Flugtickets und Pauschalreisen deutlich tiefer in die Tasche greifen. So verteuerten sich die Flüge von Deutschland ins Ausland in den ersten 6 Monaten um durchschnittlich 8,5% im Vergleich zum vergangenen Jahr. Bei den Preisen für Pauschalreisen ging es etwas weniger steil nach oben aber trotzdem. Das Plus hier 3%, meldet das Statistische Bundesamt. Wie schon in den vergangenen Jahren sind die Flugpreise damit deutlich stärker gestiegen als die Inflation. Als besondere Belastung gelten die Kerosinpreise und die vergleichsweise hohen staatlichen Gebühren und Steuern für Airlines, die die deutschen Flughäfen nutzen. Hier wurde zuletzt zwar eine Entlastung beschlossen, die gilt aber erst ab der zweiten Jahreshälfte. Und das waren die Nachrichten mit Marc Weiß.
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5: Mit Katrin Meyer-Sebastian. ZUE ist die offizielle Abkürzung, steht für Zentrale Unterbringungseinrichtung und die baut das Land in Lohmar. In dieser Woche soll es losgehen. Rund 250 Container für die Unterbringung von Geflüchteten sollen aufgestellt werden. Das Ganze komplett vom Land organisiert und finanziert. Hören wir uns an in den nächsten News von hier um 9:30.
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6: Ja, blauer Himmel und Sonne. Richtig schöner, heißer Sommertag. In der Spitze erreichen wir heute bis zu 24 Grad. Und aktuell messen wir in Bonn-Beul-Bechlinghofen 26,8 Grad. Wir schauen auf die Straßen im Radio Bonn-Rhein-Siegland. Nur eine Spur frei nach einem Unfall auf der A562 Ramersdorf Richtung Bonn-Rheinaue. Rückstau auf die A59 Richtung Bonn. Insgesamt braucht die hier 40 Minuten länger. Dann schauen wir auf die Autobahn, die A555 Bonn Richtung Köln zwischen Köln-Godorf und Köln-Süd. 1 Kilometer Stau. Dann die A59 Köln Richtung Bonn zwischen Bonn-Vielich und im Kreuz Bonn-Ost. 2 Kilometer Stau. 25 Minuten plus. Und jetzt das Brücken-Update. Das gibt's nur hier bei uns bei Radio Bonn-Rhein-Sieg. Wir haben die B56 Bonn-Beul Richtung Bonn-Zentrum. Stockender Verkehr ab Bonn-Vielich bis ins Bonner Zentrum. 40 Minuten plus. Rückstau aktuell auch auf die Rheindorfer Straße und die Niederkasseler Straße in Beul. Nochmal 20 Minuten plus. In der Gegenrichtung also rüber nach Beul. Dichter Verkehr ab dem Alten Friedhof bis über die Kennedy-Brücke. Rückstau auch auf die Kölnstraße und die Bornheimer Straße. Dann schauen wir auf die Südbrücke Richtung Ramersdorf. Auf der Südbrücke steht der aktuell auf der Ausfahrt Kreuz Bonn-Ost. 20 Minuten plus. Dann haben wir noch einen Stau rund um den Godesberger Tunnel an der B9 und der Bonner Straße. 10 Minuten plus. Besonders auf der Burgstraße in Godesberg steht ja aktuell etwas länger, also 20 Minuten plus. Bei den Fähren sieht's gut aus, da kommt ihr gut durch. Und jetzt schauen wir noch einmal auf die Blitzer. Da haben wir einen in Wachtberg-Berkum, Rathausstraße Richtung Niederbachem. Und dann haben wir noch Bonn-Boll, Oberkassler Straße in beide Richtungen, das meldet der Jürgen. Und Hennef-Donndorf, L333 Richtung Hennef, das meldet die Claudia. Und noch einen letzten in Wachtberg-Arzhof, L123 Richtung Meckenheim. Und wenn ihr auch noch was gesehen habt, Staus oder Blitzer, dann meldet die über die 0228 4007 111. Dann erstmal gute und vor allem sichere Fahrt.
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6: Mit Katrin Urbschardt. Hallo! Und jetzt stellt euch mal vor, ihr seid auf dem Miami Ultra Festival im Jahr 2013. Avicii kommt auf die Bühne und statt Techno-Bässen bringt er einfach mal einen Banjo mit. Ja, die Crowd, die war damals gar nicht begeistert davon, aber Avicii wollte einfach mal was anderes ausprobieren. Und dafür gab es erstmal Kritik aus der Menge, aber nach dem Release ist der Song dann durch die Decke gegangen und war Nummer 1 und zwar in 20 Ländern. Ich kann es verstehen, ist einer meiner Lieblingssongs. Gibt es jetzt hier bei uns bei Radio Bonn-Rhein-Sieg. 6 Songs am Stück gibt es jetzt. Den Anfang macht Avicii mit Wake Me Up.
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1: Mit Katrin Meyer-Sebastian. Guten Tag. Sollte es ein Social-Media-Verbot für Kinder und Jugendliche geben? Ein Expertenrat gibt der EU-Kommission heute dazu eine Empfehlung. Sie soll Grundlage für ein EU-weites Gesetz sein. Ein deutsches Gremium hatte zuvor zu einem Mindestalter von 13 Jahren oder zu Beschränkungen für einzelne Dienste geraten. Rauchen könnte in Deutschland bald deutlich teurer werden, das berichtet das Redaktionsnetzwerk Deutschland. Demnach will die Koalition die Tabaksteuer stärker erhöhen als bislang geplant. Der Preis für eine Packung Zigaretten soll bis 2030 schrittweise von aktuell rund 8 auf fast 12 Euro steigen. Und jetzt das Wichtigste von hier. Die verheerende Flut vom 14. Juli 2021 jährt sich morgen zum 5. Mal. Auch in Teilen des Radio Bonn-Rhein-Sieg-Landes führte sie zu schweren Verwüstungen. In Rheinbach kamen 5 Menschen ums Leben, hunderte Häuser wurden beschädigt. Benedikt Schaukenhoff aus dem Radio Bonn-Rhein-Sieg-News-Team. Was hat sich seitdem getan in Rheinbach?
2: Viele öffentliche Gebäude wurden nicht nur wieder aufgebaut, sondern gleich mit Maßnahmen zum Hochwasserschutz ausgestattet. Die Gesamtkosten betragen aktuell über 60 Millionen Euro. Seit Ende 2021 arbeitet die Stadt außerdem an einem umfassenden Hochwasser- und Starkregenkonzept für die Stadt. Es wurden zum Beispiel Starkregen-Gefahrenkarten entwickelt, die sind online verfügbar. Außerdem wurden Rückhaltebecken geplant und geschaffen und auch das Frühwarnungssystem wurde überarbeitet. Einsatzkräfte sollen mit neuer Technik schneller alarmiert werden können.
1: Die Stadt Rheinbach befürchtet allerdings, dass nicht alle Kosten für den Hochwasser- und Starkregenschutz von den Förderprogrammen übernommen werden. Sie hofft auf Lösungen und weitere Unterstützung. Es läuft alles nach Plan. Die neue zentrale Unterbringungseinrichtung ZEUE des Landes soll am 1. Februar 27 in Betrieb gehen. Auf dem Gelände zwischen Lohmer Ort und Donrath entstehen 6 Gebäude, die aus 250 Containern zusammengesetzt werden. 3 Gebäude sind dann zum Wohnen, die übrigen für Verwaltung, eine Kantine oder Deutschkurse oder die Kinderbetreuung gedacht. Die Container werden von der kommenden Woche an geliefert und aufgestellt. Das wird für viel Verkehr auf den Straßen um die Baustelle sorgen. Die Stadt Lohmer bittet um Verständnis. Das Land NRW bezahlt und betreibt die Unterbringungseinrichtung komplett. Die Stadt Lohmer hat damit dann nichts mehr zu tun. Das Radio Bonn-Rhein-Sieg-Land soll Gründungsregion Nummer 1 werden. Dieses Ziel verfolgt ab heute auch die Startup Week 26. Es soll eine ganze Veranstaltungswoche für mehr Innovation sein. Die Stadt Bonn und der Rhein-Sieg-Kreis laden ein. Zusammen mit vielen Partnern aus der Region, der IHK, der Uni Bonn, der Techniker Krankenkasse, den Stadtwerken oder dem Fraunhofer FIT. Verbindendes Element ist der Digital Hub in Bonn. Er bringt gründungsinteressierte Startups und Investoren zusammen. Bonn zählt laut Startup Report schon zu den Top 5 der beliebtesten Gründungsstandorte im Land. Jetzt wolle man das Thema weiter voranbringen und die Nummer 1 werden, heißt es vom Digital Hub. Den Link zum kompletten Programm der Startup Week gibt es auf radiobonnrheinsieg.de. 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
3: Das gibt's von unserem Wettermann Carsten Brandt und es wird richtig heiß heute.
4: Ja, das auf jeden Fall, Katrin. Ab Freitag vielleicht etwas kühler, wobei kühler ein ganz großes Wort ist. Ich sag mal 30 Grad vielleicht dann am Freitag, aber nicht so heiß wie jetzt, so 34 bis 36 Grad. Das nehmen wir durch die Woche durch, bis Donnerstag auf jeden Fall. Und Katrin, es kommt ja nicht nur auf die Temperatur an. Wichtig ist ja auch die Feuchtigkeit. Weißt du, wenn das sich so schwül anfühlt, wir schwitzen ja, ist ein unangenehmes Thema, aber das ist ganz wichtig bei hohen Temperaturen. Dann geben wir die meiste Wärme über Feuchtigkeit, über Schwitzen ab. So, und je feuchter das draußen ist, umso weniger können wir das. Und entsprechend fühlt sich das dann unangenehm an.
3: Ja, da ist man immer so klebrig. Aber Hauptsache erstmal schönes Wetter. Wir schauen auf die Straßen im Radio Bonn-Rhein-Sieg-Land. Da habe ich eine Warnmeldung auf der A95 Köln Richtung Bonn zwischen dem Dreieck St. Augustin West und dem Dreieck Bonn Nordost Gefahr durch ein liegen gebliebenes Fahrzeug. Auf der A562 Ramersdorf Richtung Bonn-Rheinaue ist nur eine Spur frei. Da gab es einen Unfall, deswegen gibt es Rückstau auf die A59 Richtung Bonn. Insgesamt eine halbe Stunde braucht ihr hier mehr. Dann schauen wir auf die Autobahn, die A59 Köln Richtung Bonn zwischen Bonn-Vielich und dem Kreuz Bonn-Ost. 2 Kilometer Stau, hier braucht ihr 25 Minuten länger. Und jetzt schauen wir mal auf die Brücken, also alles rund um die Nordbrückensperrung. Wir haben die Kennedy-Brücke, also die B56 Bonn Richtung Bonn-Zentrum. Stockender Verkehr ab Bonn-Vielich bis ins Bonner Zentrum. 40 Minuten braucht ihr hier länger. Da ist dann auch Rückstau, vor allem auf die Rheindorfer Straße und die Niederkasseler Straße in Beuel. Nochmal 20 Minuten plus. In der Gegenrichtung, also rüber nach Beuel, ist dann dichter Verkehr ab dem Alten Friedhof bis über die Kennedy-Brücke. Rückstau auch auf die Kölnstraße und die Bornheimer Straße. Dann haben wir die Südbrücke Richtung Ramersdorf. Auf der Südbrücke steht ja aktuell an der Ausfahrt Kreuzborn-Ost. 20 Minuten braucht ihr hier länger. Und dann haben wir auch noch Stau rund um den Godesberger Tunnel an der B9 und der Bonner Straße. 10 Minuten plus, besonders auf der Burgstraße in Godesberg, steht ja aktuell etwas länger. Bei den Fähren sieht's gut aus, da haben wir nichts. Und jetzt schauen wir noch einmal auf die Blitzer. Da haben wir einen den Wachtberg-Berghum auf der Rathausstraße Richtung Niederbachem, den meldet der Josef. Dann haben wir Bonn-Beuel, Oberkasseler Straße in beide Richtungen und in Hennef-Donndorf die L333 Richtung Hennef. Und wenn ihr auch noch was gesehen habt, die Blitzer und über den Verkehr, die könnt ihr uns einfach melden über die 0228 4007 111.
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3: Mit Katrin Urbschat kommt Punkt in diesen Montag rein.

Ja, Konzertpreise, die sind teilweise schon echt heftig geworden. Ja, umso mehr freut man sich dann, wenn ein Überraschungsgast dann da ist. Also quasi on top kann man den dann auch noch sehen. Und genauso war es beim Konzert der Toten Hosen am Wochenende in Berlin. Da stand nämlich plötzlich Farin Urlaub von den Ärzten auf der Bühne. Passt übrigens ganz gut, denn auf dem Abschiedsalbum der Toten Hosen singt das allererste Lied auch nicht Campino, sondern eben Farin Urlaub.

Ja, ein Lied, das die Hosen auf so ziemlich allen Konzerten spielen, ist ein Cover der Ärzte-Songs Schrei nach Liebe. In Berlin wieder und diesmal gemeinsam mit Farin Urlaub.

0: Einfach ein geiles Lied. Ich hoffe, ihr hattet ein gutes Wochenende. Die Besucher von dem Konzert in Berlin definitiv. Und damit ihr jetzt auch noch was vom Album habt, gibt's jetzt nur noch nach vorne.
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3: Ja, Oberamtsrat Alfred Klausen?
4: Morgens, Alfred. Na, wie ist?
3: Oh, heiß ist es, so heiß.
4: Also, weißt du was? Langsam reicht mir das.
3: Habe?
4: Es ist Sommer und vor 20 Jahren hat man sich auf den Sommer gefreut. Und jetzt ist alle Welt nur noch genervt.
3: Steht ja auch überall an den digitalen Litfaßsäulen.
4: Was steht da?
3: Hitze macht krank.
4: Ja, natürlich ist zu viel Hitze nicht gesund, aber zu viel Kälte auch nicht. Und zu viel Zucker ist auch ungesund und zu viel Sport auch.
3: Was willst du mir damit sagen?
4: Dass du die Hitze ja auch dosieren kannst. Du musst dich ja nicht stundenlang in die Sonne draußen setzen.
3: Ruhig, habe ruhig.
4: Ach, mich regt das einfach auf, Alfred. Millionen Menschen geben jedes Jahr 1000 Euros dafür aus, um in die Hitze zu fliegen.
3: Okay.
4: Oder fliegst du in die Türkei, steigst aus und redest 14 Tage lang jeden Tag davon, wie heiß es ist.
3: Nein, das ist ja was anderes.
4: Auch das ist Hitze.
3: Ja, Urlaubshitze. Das hier ist Zuhausehitze. Zuhausehitze macht krank.
4: Hä?
3: Weil ich hier zu Hause ja arbeiten muss.
4: Du arbeiten?
3: Ja, ich nun nicht, aber die anderen.
4: Du bist aber nicht die anderen.
3: Ich fühle das Kollektiv.
4: Du willst einfach hitzefrei erpressen. Ich bin noch nicht doof. Du nervst hier alle so lange, bis der Bürgermeister dir Hitze freigibt.
3: Oh, Hans-Werner, danke für den guten Tipp. Da bleibe ich am Ball.
4: Darauf ein Eiskäffchen.
3: Der Bingo.

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2: Mit Marc Weiß. Schönen guten Tag. Die Hitzetoten von Leverkusen beschäftigen zur Stunde auch den Gesundheitsausschuss des Landtages. 12 Menschen waren Ende Juni in einem Krankenhaus in Leverkusen gestorben. Die Staatsanwaltschaft Köln prüft, ob die extreme Hitze eine Rolle gespielt hat und ob es möglicherweise Fremdverschulden gab. Der Ausschuss im Landtag will ebenfalls über die Fälle sprechen und klären, wie Krankenhäuser besser auf Extremhitze vorbereitet werden können. Und das Problem betrifft dabei nicht nur Schwerkranke. Rund jeder Dritte hatte aufgrund von Hitze schon gesundheitliche Probleme, das sind mehr Menschen als in den vergangenen Jahren. So steht es im aktuellen Hitzereport der Krankenkasse DAK Gesundheit. Weitere Infos dazu von Malte Albrecht aus dem News-Team.
3: Müdigkeit, Schlafprobleme, Kreislaufbeschwerden, Kopfschmerzen, Schwindel. Das sind die Beschwerden, die die Befragten am häufigsten genannt haben. Frauen fühlen sich demnach deutlich häufiger belastet als Männer. Außerdem machen sich fast 2/3 der Befragten große oder sehr große Sorgen wegen der zunehmenden Hitze. Viele halten außerdem die aktuellen Hitzeschutzmaßnahmen für nicht ausreichend. Dass Hitze auch der Psyche schadet, belegte eine neue Studie aus Australien. Demnach steigen nach Hitzewellen die Klinikeinweisungen wegen psychischer Störungen. Die Fachleute meinen, extreme Temperaturen kurbeln die Ausschüttung von Stresshormonen an, was Ängste und Reizbarkeit verstärken kann. Einige Tage später können sogar Depressionen oder Demenzsymptome auftreten. Dabei spielten vermutlich Faktoren wie Schlafstörungen durch Hitzenächte und anhaltender psychologischer Stress eine Rolle, heißt es.
2: Infos von Malte Albrecht. Vielen Dank. Und jetzt weitere Themen in der Zusammenfassung. Bei verspäteten oder gestrichenen Flügen sollen Reisende in der EU demnächst leichter und schneller ihre Rechte durchsetzen können. Dafür gaben die EU-Länder in Brüssel das finale grüne Licht. Die Regeln sind voraussichtlich ab Mitte 2027 verbindlich. Es geht dabei vor allem darum, dass Anträge schneller bearbeitet und Entschädigungen schneller ausgezahlt werden. Der neuseeländische Schauspieler und Jurassic Park Star Sam Neill ist tot. Seine Familie postete eine entsprechende Meldung auf dem Instagram-Account des 78-Jährigen. Neill spielte im ersten und dritten Teil der Jurassic Park-Reihe den Archäologen Dr. Alan Grant. 2022 gab es dann ein Wiedersehen mit dem alten Team in Jurassic World. Wer darüber nachdenkt, mit dem Rauchen aufzuhören, bekommt bald noch ein Argument für das Aufhören. Die schwarz-rote Koalition will die Tabaksteuer noch stärker erhöhen als bisher geplant. Der Durchschnittspreis für eine kleine Packung Zigaretten soll demnach bis 2030 schrittweise von jetzt rund 8 Euro auf dann fast 12 Euro steigen. Das wären dann nochmal 40 Cent mehr als vor einer Woche im Kabinett beschlossen. Die deutsche Presseagentur erfuhr aus Regierungskreisen, dass damit vor allem der Aspekt des Gesundheitsschutzes noch einmal gestärkt werden soll. Nach Recherchen des Redaktionsnetzwerkes Deutschland sollen die geplanten Änderungen bei der Tabaksteuer allerdings auch jedes Jahr rund 800 Millionen Euro mehr in die Kasse des Bundes spülen als bisher geplant. Und das waren die Nachrichten mit Marc Weiß.
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4: Mit Katrin Meyer-Sebastian. Riesenschock heute Nacht bzw. am ganz frühen Morgen für einen Autofahrer auf der A3 bei Loma. Da stand unter einer Brücke plötzlich ein Einkaufswagen auf der Autobahn. Der Autofahrer erwischte ihn, ein anderer kam direkt hinterher. Verletzt wurde niemand, aber die Polizei ermittelt natürlich. Eins der Themen gleich in den nächsten News von hier um 13:30.
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5: Ja, und da sieht's sonnig aus. Ein blauer Himmel nur mit Sonnenstrahlen. Bis zu 34 Grad haben wir heute in der Spitze. Und das bleibt auch den ganzen Tag so schön sonnig warm. Aktuell messen wir in der Bonner Nordstadt 23,3 Grad. Und wir schauen auch auf die Straßen im Radio Bonn-Rhein-Siegland. Warnmeldungen habe ich jetzt keine mehr. Dafür haben wir auf der A59 Köln Richtung Bonn zwischen Bonn-Vielich und dem Kreuz Bonn-Ost 2 Kilometer Stau. Hier braucht ihr fast eine halbe Stunde länger. Jetzt schauen wir auf die Brücken, die B56 zwischen Bonn-Vielich bis ins Bonner Zentrum. Da müsst ihr locker eine Stunde länger einplanen. Alles inklusive Bonner Bonner Kennedy-Brücke, alles rot. Und auch in der Gegenrichtung, also Richtung Beuel, dichter Verkehr. Ab dem alten Friedhof staut es sich bis über die Kennedy-Brücke. Dann schauen wir Richtung Ramersdorf. Auf der Südbrücke steht der aktuell an der Ausfahrt Kreuz Bonn-Ost und auch noch Stau rund um den Godesberg-Tunnel an der B9 und der Bonner Straße. 10 Minuten mindestens plus. Und besonders auf der Burgstraße in Godesberg steht die hier länger. Bei den Fähren sieht's gut aus, da kommt ihr gut durch. Und jetzt schauen wir mal auf die Blitzer. Da haben wir einen in Bonn-Beuel, Oberkassler Straße in beide Richtungen und in Hennef-Donndorf die L333 Richtung Hennef, meldet die Claudia. Und wenn ihr auch was gesehen habt, Staus oder Blitzer, dann macht's wie Claudia und meldet die unter der 0228 4007 111.
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5: Mit Katrin Urbschat. Hallo. Und ich find's immer wieder krass, dass Social Media mittlerweile so einen großen Einfluss auf Musik hat. Songs gehen teilweise nach Jahren nochmal viral. So wie La La La von Naughty Boy. Der ist 2025 nochmal richtig durch die Decke gegangen. Und zwar wegen TikTok. Richtig, da gab's nämlich den Trend, bei dem eine Person ja im Grunde genommen gelipsynkt hat und mitgesungen hat. Und im Hintergrund haben dann alle mega Party gemacht und getanzt. Und ja, das hat den Song dann einfach mal 12 Jahre nach Release nochmal zurück in die Charts katapultiert. Weltweit, by the way. Also einer von 6 Songs, die wir hier jetzt bei Radio Bonn-Rhein-Sieg hören. Aber erstmal gibt's Homewrecker.

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1: Mit Katrin Meyer-Sebastian. Guten Tag. Die von der EU beauftragten Experten empfehlen, den Zugang zu Social Media für Kinder unter 13 Jahren in allen Mitgliedsländern zu beschränken. Die Nutzung sozialer Medien sollte bis zu dieser Altersgrenze nur unter Aufsicht der Eltern oder in einem pädagogischen Zusammenhang und zeitlich begrenzt erfolgen. Geplant ist ein EU-weites Gesetz. Ein an Ebola erkrankter US-Bürger ist in der Nacht in Frankfurt gelandet, befindet sich dort jetzt im Uniklinikum. Er hatte für eine humanitäre Organisation im Kongo gearbeitet und wurde positiv auf das Virus getestet. Im Kongo gibt es inzwischen mehr als 670 bestätigte Todesfälle. Und jetzt das Wichtigste von hier. Morgen ist es genau 5 Jahre her, dass Starkregen und steigende Bäche und Flüsse zu immensen Schäden in Teilen Deutschlands geführt hatten. Auch bei uns im Radio Bonn-Rhein-Siegland. In Rheinbach wurden bei der Flut hunderte Häuser beschädigt. 5 Menschen kamen ums Leben. Benedikt Schockenhoff aus dem Radio Bonn-Rhein-Sieg-News-Team. Was wurde in den letzten 5 Jahren getan, um die Bevölkerung besser zu schützen?
2: Da gibt es einige Punkte. Viele öffentliche Gebäude wurden nämlich nicht nur einfach wieder aufgebaut, sondern gleich mit Maßnahmen zum Hochwasserschutz ausgestattet. Außerdem hat die Stadt Rheinbach ein sogenanntes Resilienzkonzept entwickelt. Workshops und Notfallübungen sollen die Selbsthilfefähigkeit der Bevölkerung stärken. Auch Notfallmeldestellen wurden in allen Rheinbacher Ortschaften eingerichtet. Das sind Anlaufstellen für die Rheinbacher, sollte eine Krisenlage eintreffen.
1: Die Gesamtkosten des Rheinbacher Wiederaufbauplans liegen aktuell bei über 60 Millionen Euro. Und plötzlich stand da ein Einkaufswagen auf der Autobahn. In der Nacht zu heute war ein 62-Jähriger mit seinem Mercedes auf der A3 in Richtung Frankfurt unterwegs. Unter einer Brücke bei Lohmar prallte er mit seinem Mercedes gegen einen Einkaufswagen, der auf dem linken Fahrstreifen stand. Das war gegen 3:30. Ein Skoda-Fahrer hinter ihm fuhr noch über die Trümmerteile des Mercedes. Auch sein Auto wurde beschädigt. Verletzt wurde aber niemand. Die Polizei schließt nicht aus, dass der Einkaufswagen vorher von der Brücke runter auf die A3 geworfen worden war. Die Beamten haben ein Verfahren wegen gefährlichen Eingriffs in den Straßenverkehr eingeleitet. Hinweise nimmt die Polizei in Köln entgegen. Und die nächsten Straßenbauarbeiten in Bonn starten heute. Betroffen ist diesmal die Adenauer Allee. Auf den Autoverkehr soll das aber keine großen Auswirkungen haben. Die Adenauer Allee soll ja wieder 4-spurig werden für Autos. Das wurde nach Sperrung der Nordbrücke beschlossen. Damit Radfahrer aber künftig auch einen eigenen Schutzstreifen haben, muss die Straße in einem Teil der Adenauer Allee verbreitert werden. Deshalb werden ab heute in Fahrtrichtung Koblenzer Tor zwischen dem Beethoven-Gymnasium und der ersten Fährgasse Arbeiten am Fahrbahnrand durchgeführt. Der Bordstein wird um einen halben Meter in Richtung Gehweg versetzt. Die Arbeiten sollen laut der Stadt voraussichtlich 3 Wochen dauern. 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
3: Und das gibt's von unserem Wettermann Carsten Brandt. Hallo, richtig tolles Wetter heute.
4: Es ist schön, ja, heute, aber ein bisschen heiß nachher, 34 bis 36 Grad. Und wenn ich mir so den Rhein anschaue, ein bisschen wenig Wasser, also extreme Feld- und Waldbrandgefahr. Seid vorsichtig draußen und natürlich Trockenheit. Ne?
3: Und da am besten auch nicht die Zigarettenstümmel aus dem Auto flitschen.
4: Sehe ich immer wieder, furchtbar sowas. Und das kann echt einen Brand auslösen. Also wer sowas macht, der von mir, ich sag das mal so ganz klar, der hat's ja nicht alle, ne?
3: Ja, Punkt. Wir schauen auch auf die Straßen im Radio Bonn-Rhein-Siegland. Vorsicht bitte auf der A555 von Bonn in Richtung Köln zwischen Wesseling und Godorf. Da hat es einen Unfall gegeben. Die Unfallstelle ist noch ungesichert. Fahrt hier bitte vorsichtig und denkt an die Rettungsgasse. Ansonsten haben wir die A3 Frankfurt-Köln zwischen Siebengebirge und Kreuz Bonn-Siegburg. 2 Kilometer Stau, 15 Minuten Zeitverlust. Dann die A4 Köln-Aachen zwischen Köln-Merlheim und Kreuz Köln-Süd. 6 Kilometer Stau. Hier braucht ihr 15 Minuten länger. Und dann das exklusive Brücken-Update nur hier bei uns bei Radio Bonn-Rhein-Sieg. Wir schauen auf die Kennedy-Brücke, die B56 zwischen Köln-Bonn, Vielich bis ins Bonner Zentrum. Müsst ihr locker eine Stunde länger einplanen, also alles rot inklusive Kennedy-Brücke. In der Gegenrichtung, also rüber nach Beul, dichter Verkehr ab dem alten Friedhof bis über die Kennedy-Brücke. Auch hier mindestens 20 Minuten plus. Denkt dran, auch die Zufahrten auf die B56 sind voll, rechtsrheinisch vor allem die Niederkassler und Königswinterer Straßen. Linksrheinisch die Kölnstraße und die Römerstraße jeweils mindestens nochmal 10 Minuten on top. Gute Nachrichten aber von der Südbrücke, die ist frei. Dann schauen wir mal in die Bonner Südstadt. Auf der Reuterstraße steht ja aktuell in beiden Richtungen zwischen der B9 und dem Botanischen Gärten jeweils etwa 10 Minuten plus. Dann die B9 haben wir in Richtung Bonner Zentrum zwischen der Südbrücke und dem Zentrum insgesamt 15 Minuten plus. Und denkt dran, auf der B9 staut es sich auch noch zurück wegen dem Godesberger Tunnel, besonders auf der Burgstraße. steht ihr dann bis in den Godesberger Tunnel zurück. Die Mondava-Fähre, da ist alles frei und generell bei den Fähren sieht es gut aus. Und ansonsten schauen wir jetzt mal nach den Blitzern. Da haben wir eingemeldet von Huschang, Bonn-Lengsdorf-Rückumstraße auf Höhe von Lengsdorfer Bach, dann Bonn-Beul-Oberkasslerstraße in beide Richtungen und Hennef-Dondorf die L333 Richtung Hennef. Und wenn ihr sonst noch was gesehen habt, Staus oder Blitzer, dann macht so wie die anderen und klingelt einfach mal durch oder schickt uns eine schnelle WhatsApp-Sprachnachricht.
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3: Mit Katrin Urbschat. Hallo. Und an diesem Montag hoffe ich, dass ihr gut reinstartet mit einer guten Mut. Hier jetzt bei Radio Bonn-Rhein-Sieg um 11.35 Uhr.

Das war wirklich eins der besten Konzerte, auf denen ich jemals war. Ja, ich war am Samstag bei Annenmaikantereit und zwar im Rhein-Energie-Stadion in Köln. Und die Kulisse ist natürlich als FC Köln-Fan herrlich. Natürlich in Köln unter freiem Himmel. Und das Schönste war, es hatte wirklich fast keiner sein Handy draußen. Und ich finde, das ist heutzutage wirklich eine Seltenheit. Die Künstler, die wünschen sich das auch. Aber trotzdem, es war einfach nochmal schön, um das Konzert so richtig zu genießen, um mitzusingen und zu tanzen. Und unter anderem habe ich das gemacht bei diesem Lied hier von Annenmaikantereit, Ausgehen. Ich war

0: Bergfest auf Pandora. Unser Streaming-Tipp der Woche ist der dritte Teil der Avatar-Reihe. Nach Aufbruch nach Pandora und The Way of Water könnt ihr euch auch ab sofort Avatar Fire and Ash auf der Couch zu Hause anschauen. Mehr zum Film jetzt von Sven Javorek.
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2: Die Sullys geben nie auf.
3: Nach dem Tod ihres Sohnes müssen Jake und Neytiri mit ihrer Trauer klarkommen. Der Familienfrieden wird auf eine harte Probe gestellt und besonders Jake Sully ist nicht mehr so an Frieden interessiert wie in den Vorgängerfilmen. Das Spannende, die Hauptcharaktere entwickeln sich weiter. Gut und Böse sind nicht mehr so klar unterscheidbar und es gibt eine neue Bedrohung.
4: Was, wenn jeder Mensch von der Erde hier ohne Maske leben könnte? Dann wird es das Volk der Navi nicht mehr geben.
3: Die Kriegerin Warang vom düsteren Aschestamm tut sich zusammen mit der alten Bedrohung in Person von Söldner Quaritch.
5: Du willst dein Feuer in die ganze Welt tragen? Dann brauchst du mich.
3: Dass sich eine Stammesführerin ausgerechnet mit dem Typen verbündet, der einst die Invasion Pandoras angeführt hat, das ist ein guter Kniff.
6: Ich töte dich! Ich war!
3: Natürlich ist auch Fire and Ash ein Fest für die Augen, aber so langsam stellen sich auch erste Ermüdungserscheinungen ein. Das liegt vor allem an der Story, die für meinen Geschmack gute Ansätze hat, aber irgendwie auch auf der Stelle tritt. Immer noch gibt's den Widersacher aus den ersten beiden Teilen. Ja, dazu eine neue Böse, die viel zu wenig Bildschirmzeit hat. Also, wenn tatsächlich noch zwei weitere Fortsetzungen kommen sollen, dann braucht die Story einen radikalen Umbau. Ändert aber nichts am Fakt, dass Avatar 3 allerbestes Popcorn-Kino ist.
0: Dann mal angenehme Berieselung. Avatar 3 ist neu bei Disney+.

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1: Mit Marc Weiß. Schönen guten Tag. Weniger TikTok und Instagram für Kinder. Wenn es nach einem europäischen Expertengremium geht, dann soll der Zugang zu Social Media für Kinder unter 13 stark eingeschränkt werden. Die Fachleute haben ihre Empfehlungen am Vormittag der EU-Kommission vorgestellt. Sie fordern Nutzung für unter 13-Jährige nur noch unter Aufsicht der Eltern, im Unterricht und mit festen Zeitlimits. Weitere Infos dazu von Malte Albrecht.
2: Darüber hinaus halten die Experten auch Beschränkungen für ältere Jugendliche für sinnvoll, zumindest solange Plattformen sie nicht besser vor Sucht, Gewaltdarstellungen und Hasskommentaren schützen. Auch EU-Kommissionspräsidentin von der Leyen ist für ein Mindestalter und einen stufenweisen Zugang für unterschiedliche Altersgruppen. Bestimmte Internetseiten und Apps könnten künftig also ab 13 Jahren erlaubt sein, andere erst ab 15 oder 16. Konkrete Pläne für ein EU-Gesetz will von der Leyen im September vorlegen. Danach müssen das Europaparlament und die Mitgliedstaaten darüber beraten. Die Bundesregierung unterstützt eine EU-weite Regelung, arbeitet aber parallel an einem eigenen deutschen Gesetz. Länder wie Frankreich, Spanien und Dänemark haben schon konkretere Pläne für ein eigenes Verbot. Grundsätzlich kann jeder EU-Staat zwar ein eigenes Mindestalter festlegen, am Ende kommt es aber vor allem auf die EU-Kommission an. Nur sie kann die Konzerne zu Änderungen verpflichten und bei Verstößen Bußgelder verhängen.
1: Infos von Malte Albrecht, vielen Dank. Und jetzt die weiteren Themen in der Zusammenfassung. Nach der Brandkatastrophe in Bangkok mit 27 Toten und über 60 Verletzten ermitteln die Behörden. Es geht aktuell vor allem um die Frage, ob die Notausgänge versperrt waren und ob der Club die Brandschutzauflagen erfüllt hat. Das Feuer war gegen Mitternacht in dem Lokal ausgebrochen und soll sich wegen leicht entflammbarer Decken und Dekogegenständen extrem schnell ausgebreitet haben. Das frühe Scheitern der deutschen Nationalmannschaft bei der Weltmeisterschaft kostet den Deutschen Fußballbund viel Geld. Das Defizit liegt bei 9,4 Millionen Euro, sagte Schatzmeister Grunwald im Kicker. Dabei wird es aber nicht bleiben, denn das sind nur Kosten und verpasste Prämien. Zu den 9,4 Millionen kommt noch die Abfindung für Ex-Trainer Nagelsmann und eine mögliche Ablöse für Nachfolger Jürgen Klopp. Ein paar Millionen kommen also definitiv noch dazu. Nach der heftigen Hitzewelle Ende Juni ermitteln die Behörden aktuell in mehreren Fällen. Im Zusammenhang mit den 12 Todesfällen in einem Leverkusener Krankenhaus hat die Staatsanwaltschaft 7 Todesermittlungsverfahren eingeleitet. Davon seien 3 allerdings schon wieder eingestellt worden, meldet das Justizministerium. Außerdem prüfen Staatsanwälte einen Fall in einem Dürener Krankenhaus, in dem eine 56-Jährige vermutlich einen Hitzschlag erlitten hatte. Ein weiteres Todesermittlungsverfahren betrifft den Tod einer Frau in einer Duisburger Klinik. Die Behörden registrierten einen deutlichen Anstieg der sogenannten Hitzetoten. Verfahren werden allerdings nur eingeleitet, wenn ein menschliches Mitverschulden im Raum steht. Genaue Zahlen zu den sogenannten Hitzetoten lassen sich ohnehin nur schwer erfassen. In den meisten Fällen sind ältere und gesundheitlich vorbelastete Menschen betroffen. Der Zusammenhang zwischen Tod und der Hitze lässt sich in diesen Fällen oft nicht eindeutig nachweisen. Und das waren die Nachrichten mit Marc Weiß.
0: Und jetzt das Wichtigste von hier.
3: Mit Katrin Meyer-Sebastian. Es brannte 2-mal innerhalb nur weniger Minuten am Wochenende in Troisdorf. Kein Zufall, stellte die Polizei fest. Sie konnte den mutmaßlichen Brandstifter festnehmen. Er war kein Unbekannter und ist trotzdem wieder auf freiem Fuß. Hören wir uns alles an in den nächsten News von hier um halb.
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4: Es ist ein sonniger Montag mit sehr, sehr heißen Temperaturen mit bis zu 34 Grad. Und das bleibt auch heute den ganzen Tag richtig schön warm. Aktuell misst das Thermometer auf dem Ölberg 25,7 Grad. Und wir schauen wieder auf die Straßen im Radio Bonn-Rhein-Siegland. Warnmeldungen habe ich aktuell keine für euch. Dafür aber auf der A3 Frankfurt-Köln zwischen Siebengebirge und Kreuz Bonn-Siegburg 4 Kilometer Stau. Dann die A4 Köln-Aachen zwischen Köln-Meerheim und Kreuz Köln-Süd 6 Kilometer Stau. Mindestens 15 Minuten Zeitverlust. Und dann noch das Brücken-Update gibt es hier exklusiv bei Radio Bonn-Rhein-Sieg. Da haben wir die B56 zwischen Bonn-Vielich bis ins Bonner Zentrum. Braucht die hier 20 Minuten länger. Und auch die Kennedy-Brücke ist immer noch dicht. In der Gegenrichtung, also rüber nach Beul, immer noch dichter Verkehr ab dem alten Friedhof bis über die Kennedy-Brücke. Und denkt auch dran, die Zufahrtsstraßen auf die B56 sind voll. Rechtsrheinisch vor allem die Niederkassler und Königswinterer Straße und linksrheinisch die Kölnstraße und die Römerstraße. Gute Nachrichten gibt es aber für die Südbrücke, da kommt ihr gut durch. Und dann schauen wir auch nochmal in die Bonner Südstadt. Auf der Reuterstraße steht ihr aktuell in beide Richtungen zwischen der B9 und dem Botanischen Gärten jeweils etwa 10 Minuten plus. Anschluss. Und dann die B9 haben wir in Richtung Bonner Zentrum zwischen der Südbrücke und dem Zentrum insgesamt 15 Minuten plus. Und denkt dran, auf der B9 staut es sich auch immer noch um den Godesberger Tunnel herum. Bei den Fähren sieht es immer noch super aus. Und das war's jetzt erstmal vom Verkehr. Schauen wir nochmal auf die Blitzer. Da haben wir eine in Bonn-Lengsdorf, Rückumstraße auf Höhe von Lengsdorf-Bach. Das meldet der Huschang. Und in Bonn-Beul, Oberkassler Straße, haben wir einen Blitzer in beide Richtungen. Und auch in Hennef auf der Frankfurter Straße in beide Richtungen. Hier Tempo 30. Und wenn ihr auch noch was gesehen habt, Staus oder Blitzer, dann meldet die gerne oder klingelt einfach mal durch, schickt uns eine Sprachnachricht unter der 0228 4007. Gute und vor allem sichere Fahrt.
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4: Mit Katrin Urbschardt. Ich wünsche euch einen richtig schönen sonnigen Montag. Jetzt mit Jenny in a Bottle.

0: Ja,
1: da habe ich doch eben, ernsthaft, Jenny gesagt und nicht Ginny in a Bottle. Naja, mir ist hier drin im Studio auch schon heiß. Jetzt gibt's aber erstmal Beyoncé.

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1: Eigentlich wollten sie gar nicht mehr drüber reden. Die Flutkatastrophe ist jetzt 5 Jahre her und viele wollen das Erlebte auch mal hinter sich lassen. Lieber nach vorne gucken. Auch Nicole Rader aus Bad Münstereifel-Iversheim und ihre Familie, denen geht's so. Irgendwann muss man dann auch mal hinter sich lassen können, was da so passiert ist. Aber es gibt immer noch Treffen mit Betroffenen aus der Nachbarschaft.
2: Das haben wir so ein bisschen aufrechterhalten, uns immer mal zu treffen. Das nennt sich unser Feuertonnenfest seitdem. Und ja, da wird auch immer mal noch drüber gesprochen, aber auch alles viel weniger. Es wird weniger.
1: Das heißt jetzt nicht, dass die schlimmen Erlebnisse von 2021 vergessen sind. Sowas kann man wohl auch einfach gar nicht vergessen.
2: Ja, als überall Wasser halt, ne? Als es an die Fenster klopfte, als es aus dem Gäste-WC kam und die Treppe hochkam. Und dann haben wir hier im Flur gestanden, haben halt überlegt, was machen wir jetzt? Und dann war halt die Option, nach oben zu gehen oder versuchen, noch rauszukommen. Was dann schon nicht mehr ganz so einfach war, weil wir haben ja einen Ticken zu lange gewartet halt, ne?
1: Als sie zurückkam, war Iversheim teilweise zerstört und besonders ein Bild ploppt immer wieder auf.
2: Naja, das ist immer unser Foto von unserem Haus von vorne mit den ganzen Autos in unserem Vorgarten. Der war ja quasi bis zum Balkon voll mit Toren, Autos, Schutt, Containern und also das ist so, was einem am meisten immer in Erinnerung bleibt.
1: Ja, und es folgten Rechtsstreitereien mit der Versicherung, schlechte Handwerksleistungen beim Wiederaufbau und irgendwie haben die Raders zwischen all dem es wieder geschafft, in den normalen Alltag zurückzufinden.
2: Dadurch, dass es auch allen gut geht und alles wieder so ist, wie es mal war, wird es weniger.
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0: Meine erste eigene Sendung heute. Ich bin schon ein bisschen aufgeregt, ne? Alles im Überblick behalten, schnell die Songs noch tauschen und einfach souverän da durchgehen. Da muss ich schon sehr, sehr, sehr mutig sein. Aber wisst ihr, wer auch richtig mutig sein muss? 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
1: Mit Katrin Meyer-Sebastian. Guten Tag. Die von der EU beauftragten Experten empfehlen, den Zugang zu Social Media für Kinder unter 13 zu beschränken. Die Nutzung sozialer Medien sollte bis zu dieser Altersgrenze nur unter Aufsicht der Eltern und zeitlich begrenzt erfolgen. Geplant ist dazu ein EU-weites Gesetz. Ein an Ebola erkrankter US-Bürger ist in der Nacht in Frankfurt gelandet, befindet sich dort jetzt im Uniklinikum. Er hatte für eine humanitäre Organisation im Kongo gearbeitet und wurde positiv auf das Virus getestet. Im Kongo gibt es inzwischen etwa 670 bestätigte Todesfälle durch Ebola. Und jetzt das Wichtigste von hier. Es brannte gleich zweimal innerhalb weniger Minuten am Wochenende in Troisdorf. Zuerst wurde die Polizei in der Nacht zu Sonntag ins Parkhaus in der Poststraße gerufen. Hier war ein Fahrrad in Brand gesetzt worden. Während die Feuerwehr hier noch löschte, kam ein neuer Alarm von der Sieglarer Straße. Hier sollte ein Mann mit freiem Oberkörper einen Mülleimer angezündet haben, nachdem es mit einer Grünfläche vorher nicht geklappt hatte. Ein Zeuge folgte dem Verdächtigen, bis die Polizei ihn festnehmen konnte. Er war für sie kein Unbekannter und schon öfter wegen Branddelikten aufgefallen. Der 44-Jährige wurde ausfallend beleidigte die Polizisten, versuchte sie anzuspucken, weil er eine meldepflichtige Krankheit hat. Wird das als versuchte gefährliche Körperverletzung gewertet? Trotzdem ist der Mann erstmal wieder auf freiem Fuß. Es wird aber weiter ermittelt. Die Polizei im Rhein-Sieg-Kreis ermittelt auch nach einem Unfall zwischen einem Radfahrer und einem LKW in Troisdorf. Am Freitagmittag war der 25-jährige Rennradfahrer in den Feldern am Eschmarer See unterwegs. Er überquerte gerade die Straße im kleinen Feldchen, als er von der rechten Seite von einem LKW erfasst wurde. Der LKW-Fahrer kam aus Richtung der Kiesgrube. Er hätte eigentlich Vorfahrt gehabt. Der Fahrer des 26-Tonners betonte, weil alles so dicht bewachsen war, habe er den Radfahrer nicht sehen können. Der stürzte und musste mit schweren Verletzungen ins Krankenhaus gebracht werden. Experten des Verkehrsdienstes sicherten die digitalen Daten des LKW, um den Unfall zu rekonstruieren. Und auch das Rennrad wurde als Beweismittel sichergestellt. Das Radio Bonn-Rhein-Siegland soll Gründungsregion Nummer 1 werden. Dieses Ziel verfolgt ab heute auch die Startup Week 26. Es soll eine ganze Veranstaltungswoche für mehr Innovation werden. Die Stadt Bonn und der Rhein-Sieg-Kreis laden ein, zusammen mit vielen Partnern aus der Region, der IHK, der Uni Bonn, der Techniker Krankenkasse, den Stadtwerken oder dem Fraunhofer FIT. Verbindendes Element ist der Digital Hub in Bonn. Er bringt gründungsinteressierte Startups und Investoren zusammen. Der Standort Bonn zählt laut NRW Startup Report schon zu den Top 5 der beliebtesten Gründungsstandorte im Land. Jetzt wolle man das Thema weiter voranbringen und die Nummer 1 werden, heißt es vom Digital Hub. 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
2: Das gibt's von Carsten Brandt, unserem Wettermann.
3: Es wird richtig heiß, 34, 35 Grad wieder am Nachmittag. Vielleicht schon Gewitter hier. Das ist möglich, aber wahrscheinlich morgen erst dann. Gewitter nachts kaum noch unter 20.
2: Ach, jetzt erstmal ist es doch schön. Wir schauen auf die Straßen im Radio Bonn-Rhein-Siegland. Da gibt es aktuell keine Warnmeldungen zum Glück. Aber auf der A3 Frankfurt-Köln zwischen Siebengebirge und Kreuzborn-Siegburg 7 Kilometer stockender Verkehr. Und auf der A4 Köln-Aachen zwischen Köln-Merheim und Kreuz-Köln-Süd 7 Kilometer Stau. Hier braucht ihr mindestens 25 Minuten länger. Und dann das Brückenupdate hier bei Radio Bonn-Rhein-Sieg. Auf der B56 zwischen Bonn-Vielich bis ins Bonner Zentrum Viertelstunde plus. In der Gegenrichtung also rüber nach Beul dichter Verkehr ab dem Alten Friedhof bis über die Kennedy-Brücke. Und auch die Zufahrtsstraßen auf die B56 sind voll, vor allem die Niederkassler und Königswinterer Straße und auf der anderen Seite die Kölnstraße und die Römerstraße. Die Südbrücke ist weiterhin frei und dann schauen wir in die Bonner Südstadt. Auf der Reuterstraße steht die aktuell in beide Richtungen zwischen der B9 und dem Botanischen Gärten jeweils etwa 10 Minuten plus. Und dann staut es sich noch rund um den Godesberger Tunnel auf der B9. Die Königswinterer Fähre, die ist frei und generell kommt ihr gut mit der Fähre von A nach B. Einen Blitzer haben wir noch und zwar in Hennef auf der Frankfurter Straße in beide Richtungen. Hier Tempo 30. Wenn ihr sonst noch was gesehen habt, Staus oder Blitzer, dann klingelt doch durch unter der 0228 4007 111. Gute und vor allem sichere Fahrt.
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2: Mit Katrin Urbschat. Hallo, meine erste eigene Sendung. Ach, das macht richtig Spaß mit euch. Und jetzt starten wir mit einem richtigen Sommerhit, Stumbling In.

0: richtig perfektes Sommerwetter, um was zu unternehmen heute.
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0: Vor dem kleinen Theater in Bad Godesberg ist heute wieder Musik unter der Zeder. Eine wirklich schöne Musikreihe unter freiem Himmel gibt es hier jeden Montag bis August Programm. Heute Abend spielen die Bombs and Blue Benders und bringen diesmal vor allem Rock'n'Roll mit. Beginn ist 19.30 Uhr, Tickets bekommt ihr ab knapp 20 Euro. Außerdem könnt ihr euch ab heute für den Sommerleseclub in NRW in der Stadtbücherei St. Augustin anmelden. Ihr könnt euch als Team zusammentun, euch einen coolen Namen geben, kreative Aufgaben lösen, Stempel für Bücher und Hörbücher sammeln und am Ende gibt es sogar für die kreativsten Köpfe einen Lese-Oscar. Aber keine Sorge, ihr könnt auch alleine mitmachen. Die Aktion läuft bis zum 4. September und anmelden könnt ihr euch während der Öffnungszeiten der Bibliothek in St. Augustin. Und morgen wird es dann in Bonn italienisch-sommerlich mit Eros Ramazzotti oder zumindest einer Tribute-Band. Und das Ganze ist im Parkrestaurant in der Rheinaue mit dem Sommerfestival. Morgen Abend dann um 19.30 Uhr bei freiem Eintritt.

0: Ende dieser Woche sind endlich wieder Sommerferien! Zumindest für alle Schulkinder. Heißt aber auch, es gibt Zeugnisse bei uns. Für manche ist das ja ein schöner Moment, für andere vielleicht eher ein Moment, der mit ziemlich viel Bauchschmerzen auch verbunden ist, weil es ja notentechnisch nicht ganz so gut aussieht. Deswegen hilft es da vielleicht mal auf die Promis zu gucken. Ja, Steven Spielberg zum Beispiel, Kollege Robert Jantz.
1: Spielberg wollte damals in den 1960er Jahren an die berühmte Filmschule der University of Southern California. Da wurde er aber mehrfach abgelehnt, weil seine Abschlussnoten relativ mittelmäßig waren. Spielberg hat danach aber nicht beschlossen, dass sein Traum damit erledigt ist. Nein, er ist stattdessen nach Los Angeles gegangen, hat bei Universal irgendwie den Fuß in die Tür bekommen als Praktikant, Laufbursche, Beobachter, einfach jemand, der unbedingt in diese Welt wollte. Während die Filmschule also sagte, passt nicht, hat Spielberg angefangen, sich selbst reinzuarbeiten. Später kam dann noch raus, Spielberg hat Dyslexie, eine Lese-Rechtschreibstörung. Er selbst hat erst mit über 60 erfahren, warum Lesen und Schule für ihn früher so schwer waren. Er hat erzählt, dass er in der Schule beim Lesen hinterherhing und gehänselt wurde. Und Jahre später, da ist ausgerechnet dieser abgelehnte Filmschüler einer der größten Filmemacher der Welt geworden. Und tatsächlich hat Spielberg seinen Abschluss dann auch nochmal nachgeholt. Sein Abschlussfilm war dann Schindlers Liste. Andere geben eine Seminararbeit ab, Spielberg kommt einfach mit einem Oscar-Film um die Ecke. Die Botschaft ist also nicht, man muss sich nicht anstrengen in der Schule, weil Noten egal sind. Nein, Steven Spielbergs Story zeigt, ein Zeugnis ist eine Momentaufnahme. Es sagt was darüber, wie es gerade in Deutsch, Mathe oder Englisch läuft, wie fit man am Tag der Klassenarbeit war. Aber es sagt nicht, wie viel Fantasie und Leidenschaft jemand hat, wie viel Biss, wie viel Gefühl für Geschichten und schon gar nicht, was aus jemandem noch werden kann.
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1: Mit Thorsten Adolfs. Guten Tag. Immer mehr Länder führen Social-Media-Verbote für Kinder ein oder denken darüber nach. Auch in Deutschland wird schon länger über das Thema diskutiert. Und jetzt gibt es einen Vorstoß der EU. Ein europäisches Expertengremium ist für ein Social-Media-Verbot in der EU für Kinder unter 13 Jahren. Das Gremium hat am Vormittag seine Empfehlung vorgestellt. Danny Hopper aus dem News-Team. Die EU will bei dem Thema auch Tempo machen.
2: Ja, das hat EU-Kommissionschefin von der Leyen direkt angekündigt. Schon im September will sie sagen, wie die Empfehlungen des Gremiums in EU-Gesetze umgesetzt werden sollen. Von der Leyen fordert ja schon länger ein Mindestalter, um sich auf Social-Media-Plattformen anzumelden. Jetzt soll es also bei 13 Jahren liegen. Aber es sind auch noch weitere Beschränkungen für ältere Jugendliche möglich. Auch das empfiehlt das Gremium. Nämlich, wenn die Online-Dienste Jugendliche nicht vernünftig vor Gewalt, Hass, Hetze oder auch Suchtgefahren schützen. Das heißt, bestimmte Internetseiten und Apps könnten also ab 13 Jahren erlaubt sein, andere aber erst ab 15 oder 16 Jahren. Das will man jetzt in den nächsten Wochen klären.
1: Theoretisch kann aber jedes EU-Land auch sein eigenes Mindestalter festlegen, oder?
2: Ja, theoretisch schon, aber für die Umsetzung ist sowieso die EU-Kommission zuständig, denn die überwacht die großen Online-Dienste wie Instagram, TikTok oder Snapchat. Und nur sie kann die Konzerne auch dazu zwingen, dass sie was ändern und bei Verstößen auch Strafen wie Bußgelder verhängen. Trotzdem planen schon einige EU-Länder wie Dänemark, Spanien, Griechenland und Frankreich eigene Social-Media-Verbote und auch bei uns in Deutschland will Familienministerin Prien bis Ende des Jahres einen Gesetzentwurf vorlegen. Sie hat ja ein eigenes Expertengremium beauftragt und das hatte sich für eine EU-weite Lösung ausgesprochen und genauso wie die EU-Experten zu einem Verbot für Kinder unter 13 Jahren geraten. Also da dürfte es jetzt drauf hinauslaufen.
1: Danke, Danny. Und jetzt weitere Meldungen im Überblick. Wegen einer maroden Brücke bei Opladen fallen auf der frisch sanierten Bahnstrecke zwischen Köln und Hagen Züge aus. Betroffen sind im Fernverkehr vor allem ICE-Verbindungen zwischen Köln und Berlin, denn die Brücke ist im Moment nur noch einseitig befahrbar. Wie schnell sie repariert werden kann, weiß die Bahn noch nicht. Die Antisemitismusbeauftragte in NRW Lörmann warnt vor einem zunehmenden Judenhass im Land. Zuletzt habe es mehr Straftaten und Vorfälle gegeben, sagte sie bei der Vorstellung ihres Jahresberichts. Die Entwicklung erfülle sie mit großer Sorge. Ein Schweizer Strafrechtler hat die UEFA dazu aufgerufen, sich gegen FIFA-Präsident Infantino zu wehren. Dem Tagesspiegel sagte er, jedes Vereinsmitglied könne wählen, absetzen oder sogar jemanden vor Gericht zitieren. Dass es bei der FIFA noch keine entsprechenden Bestrebungen gebe, liege am System Infantino. Ihm gehe es noch stärker als dem 2015 suspendierten Sepp Blatter um Macht und Geld. Ein neuer Hochwassercheck zeigt jetzt genau, wo in Deutschland die Gefahr durch extreme Fluten am größten ist. In fast jedem vierten Kreis und jeder vierten kreisfreien Stadt in Deutschland besteht nach Angaben der Deutschen Umwelthilfe ein hohes Risiko für schwere Schäden, falls ein sogenanntes Jahrhunderthochwasser kommt. Die Experten fordern deshalb ein radikales Umdenken beim Bauen. Sie sagen ganz klar, es dürfen keine neuen Gebäude mehr in Flussauen entstehen, weil diese Gebiete natürliche Pufferzonen sind, die bei Hochwasser Platz brauchen. Statt auf Mauern oder Dämme zu setzen, müsse die Natur wieder wie ein Schwamm funktionieren. Und das waren die Nachrichten mit Thorsten Adolfs.
0: Und jetzt das Wichtigste von hier.
3: Mit Christoph Münch, guten Tag. Die Flutkatastrophe im Ahrtal vor 5 Jahren hat Deutschland erschüttert. Mehr als 180 Menschen starben, Orte wurden zerstört. Viele kämpfen bis heute mit den Folgen. Daran erinnert auch das Bonner Bundesamt für Bevölkerungsschutz und Katastrophenhilfe, BBK. Gleichzeitig sagt das Amt, es habe sich seitdem auch viel getan. Man habe Lehren aus der Katastrophe gezogen. Eins der Themen gleich in unseren Lokalnachrichten um 9:30.
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4: Ja, sonniges Wetter, zwischendurch auch mal ein paar Wolken zu sehen am Himmel. Ansonsten richtig schön heiß und immer mal wieder zieht auch so ein kleines Lüftchen durchs Radio Bonn-Rhein-Siegland, ist aber bei den Temperaturen ganz angenehm. Und aktuell messen wir in Troisdorf am Rottersee 25 Grad. Wir schauen auf die Straßen im Radio Bonn-Rhein-Siegland. Warnmeldungen habe ich da aktuell keine. Dafür die A4 Köln-Aachen zwischen Köln-Merheim und Köln-Süd. Hier staut sich 7 Kilometer zurück. Ihr braucht mindestens 50 Minuten länger. Dann das Brückenupdate hier bei Radio Bonn-Rhein-Sieg. Die B56 zwischen Bonn-Fielich bis ins Bonner Zentrum 20 Minuten plus. In der Gegenrichtung, also in Beul, dichter Verkehr ab dem Alten Friedhof bis über die Kennedy-Brücke. Und auch die Zufahrtsstraßen sind immer noch dicht. Vor allem die Niederkassler und Königswinterer Straße und auch auf der Seite, auf der anderen Seite die Kölnstraße und die Römerstraße. Die Südbrücke ist aber weiterhin frei und dann staut es sich ansonsten noch rund um den Godesberger Tunnel auf der B9. Hier braucht ihr 15 Minuten länger. Ansonsten bei der Königswinterer Fähre und auch der Mondauer Fähre kommt ihr gerade gut durch. Das ist kein Problem. Zwei Blitzer sind mir gemeldet und zwar in Hennef die Frankfurter Straße in beide Richtungen. Hier ist das Tempo 30 und in Bonn-Lengsdorf auf der Rückumstraße auf Höhe von Lengsdorf-Bach. Und wenn ihr auch noch was gesehen habt, Staus oder Blitzer, dann klingelt doch einfach mal kurz durch und meldet die bei uns unter der 0228 4007 111. Gute und sichere Fahrt.
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4: Mit Katrin Urbschardt. Und jetzt gibt's Linkin Park.

0: Finalwoche. Sonntag ist das WM-Finale. Ist schon soweit. Und wie ihr das von uns kennt, versorgen wir euch bis dahin mit kleinen Aha-Momenten.
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2: Der Torwart der mexikanischen Nationalmannschaft, Memo Ochoa, ist eine Torwartlegende, auch über Mexiko hinaus extrem beliebt. Ochoa hat in diesem Jahr bei seiner 6. WM teilgenommen. So oft war noch kein anderer Spieler bei diesem Turnier dabei. Mit dieser WM hat er seine Karriere allerdings beendet. Unter Tränen wurde er von seiner Mannschaft und dem ganzen Land gefeiert. Und eine Pizzeria aus Mexiko-Stadt hat den Hype um Ochoa, dem Mann mit den markanten dunklen Locken und Stirnband, zum Anlass genommen, einen Doppelgängerwettbewerb zu machen. Zu gewinnen gab es ein Jahr kostenlose Pizza. Heimlicher Star des Wettbewerbs war übrigens der englische Schäferhund Rufo. Der kam auch im Ochoa-Trikot. Gewinnen konnte er aber allerdings nicht. Der echte Ochoa hat auch von der Aktion mitbekommen. Er hat gesagt, dass er das nächste Mal selbst in der Jury sitzen will.
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0: Ja, viel trinken, Sonnencreme nicht vergessen und ganz langsam machen. So die Devise für diese Woche, denn es ist wieder hochsommerlich. Radio Bonn Rhein-Sieg, Wettermann Carsten Brandt.
1: Es ist schön, ja, heute, aber ein bisschen heiß nachher, 34 bis 36 Grad. Und wenn ich mir so den Rhein anschaue, ein bisschen wenig Wasser, also extreme Feld- und Waldbrandgefahr. Seid vorsichtig draußen und natürlich Trockenheit. Ne?
0: Und da am besten auch nicht die Zigarettenstümmel aus dem Auto flitschen.
1: Sehe ich immer wieder, furchtbar sowas. Und das kann echt einen Brand auslösen. Also wer sowas macht, der von mir, ich sag das mal so ganz klar, der hat sie nicht alle, ne?
0: Ja, besser hätte ich es nicht ausdrücken können. Carsten, lass uns doch mal in Richtung Wochenende schauen. Da erwartet uns, ja, ich sag mal, eine kleine Veränderung.
1: Ja, das auf jeden Fall, Katrin. Ab Freitag vielleicht etwas kühler, wobei kühler ein ganz großes Wort ist. Ich sag mal 30 Grad vielleicht dann am Freitag. Aber nicht so heiß wie jetzt, so 34 bis 36 Grad. Das nehmen wir durch die Woche durch, bis Donnerstag auf jeden Fall. Und Katrin, es kommt ja nicht nur auf die Temperatur an. Wichtig ist ja auch die Feuchtigkeit. Weißt du, wenn das sich so schwül anfühlt, wir schwitzen ja, ist ein unangenehmes Thema, aber das ist ganz wichtig bei hohen Temperaturen. Dann geben wir die meiste Wärme über Feuchtigkeit, über Schwitzen ab. So, und je feuchter das draußen ist, umso weniger können wir das. Und entsprechend fühlt sich das dann unangenehm an.
0: Da muss es dann einfach eine Dusche mehr tun, Carsten Brandt, mit der Wetteraussicht.

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1: Mit Christoph Münch, guten Tag. Ein Expertengremium hat der EU-Kommission empfohlen, Social-Media-Angebote für Kinder unter 13 Jahren zu verbieten. Die Fachleute übergaben ihren Bericht zum Kinderschutz an EU-Kommissionspräsidentin von der Leyen. Das Auswärtige Amt hat den russischen Botschafter einbestellt. Damit will die Bundesregierung gegen Cyberangriffe protestieren, die auf das Konto russischer Hacker gehen sollen. Auch Frankreich und Großbritannien werfen Russland eine groß angelegte Sabotagekampagne vor. Und jetzt das Wichtigste von hier. Die Flutkatastrophe im Ahrtal vor 5 Jahren hat Deutschland erschüttert. Mehr als 180 Menschen verloren ihre Leben. Orte wurden zerstört. Viele kämpfen bis heute mit den Folgen. Daran erinnert auch das Bonner Bundesamt für Bevölkerungsschutz und Katastrophenhilfe BBK. Gleichzeitig sagt es, man habe auch Lehren aus dieser Katastrophe gezogen. Warnungen erreichen die Menschen heute schneller über Cell-Broadcast, über Warn-Apps und Sirenen. Es gebe Infokampagnen, damit die Menschen auch selbst vorsorgen. Und es gebe neben klaren Zuständigkeiten auch eine bessere Zusammenarbeit auf allen Ebenen. Und plötzlich stand da ein Einkaufswagen auf der Autobahn. In der Nacht zu heute war ein 62-Jähriger mit seinem Mercedes auf der A3 in Richtung Frankfurt unterwegs und unter einer Brücke bei Lohmer prallte er mit seinem Mercedes gegen einen Einkaufswagen, der auf dem linken Fahrstreifen stand. Das war gegen 3:30. Ein anderer Autofahrer hinter ihm fuhr dann noch über die Trümmerteile. Auch sein Auto wurde beschädigt. Verletzt wurde niemand. Die Polizei schließt nicht aus, dass der Einkaufswagen vorher von der Brücke runter auf die A3 geworfen worden war. Sie sucht nun nach Zeugen. Ein riesiger Chor, ein Live-Orchester und eine eindrucksvolle Show. So soll Ende Februar kommenden Jahres das Musical Judith und das Wunder der Schöpfung auf die Bühne gebracht werden. Und zwar auf die ganz große Bühne im Bonner Telekom-Dome. Die evangelische Kirche im Radio Bonn-Rhein-Sieg-Land sucht für dieses Großprojekt noch Sängerinnen und Sänger. 1.500 sollen es am Ende sein. Chöre können mitmachen, Schulklassen, Familien, Freundeskreise oder auch Einzelsänger. Geübt wird dann in großen Proben, aber auch privat. Heute Abend gibt's die erste Schnupperprobe und einen Infoabend dazu um 19 Uhr im Haus der Evangelischen Kirche in Bonn. 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
2: Ja, es ist sonnig draußen. Wenn ich rausgucke, sehe ich zwar auch immer mal ein paar Wölkchen und auch mal einen kleinen Wind. Aber das ist, finde ich, bei den heißen Temperaturen eigentlich ganz angenehm. Aktuell messen wir in Troisdorf am Rottersee 25 Grad. Und auch die restliche Woche soll es sehr schön bleiben. Am Ende der Woche wird es aber ein bisschen schwül. Also da unbedingt ganz, ganz, ganz viel trinken. Schauen wir auf die Straßen im Radio Bonn-Rhein-Siegland. Die A59 in Höhe, Kreuzborn-Ost, Gefahr durch eine ungesicherte Unfallstelle. Hier bitte vorsichtig fahren. Dann die A4 Köln-Aachen zwischen Köln-Merheim und Kreuz-Köln-Süd. 6 Kilometer Stau, eine halbe Stunde braucht ihr hier länger. Dann die A555 Bonn Richtung Köln zwischen Köln-Godorf und Kreuz-Köln-Süd. 2 Kilometer, hier braucht ihr 10 Minuten mehr. Dann das Brücken-Update exklusiv hier bei uns bei Radio Bonn-Rhein-Sieg. Die B56 zwischen Bonn-Vielich bis ins Bonner Zentrum braucht ihr immer noch 30 Minuten länger. In Richtung Beul braucht ihr bis über die Brücke 20 Minuten länger. Und denkt dran, auch die Zufahrtsstraßen rund um die Kennedy-Brücke, da kann es sich immer mal wieder zurückstauen. Dafür sieht es auf der Südbrücke gut aus, da kommt ihr gut durch. Nur beim Godesberger Tunnel müsst ihr immer noch ein bisschen mit Stau rechnen auf der B9. Die Fähren, damit kommt ihr gut durch, sowohl bei der Mondorfer Fähre als auch bei der Königswinterer Fähre sieht es aktuell sehr gut aus. Und ansonsten sind mir noch 3 Blitzer gemeldet. Einmal Henne, Frankfurter Straße in beide Richtungen, hier Tempo 30 und Bonn-Lengsdorf, Röckumstraße auf Höhe von Lengsdorf-Bach und ein Blitzer auf der Königswinterer Straße Richtung Beul. Wenn ihr auch noch was gesehen habt, Staus oder Blitzer, dann meldet die doch einfach bei uns unter der 0228 4007 111. Gute und sichere Fahrt.
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2: Mit Katrin Obstadt. Hallo, schönen Montag euch.

0: Artistik, Humor und jede Menge Zauber auf der Bühne. Das GOP-Varieté-Theater feiert 10 Jahre Bonn und passend dazu ist die neue Show Surprise gestartet. Und bei dieser Show gibt es einen Gastgeber, einen Moderator, der durch die Show führt. Und das ist Markus Schimpf, ein Allrounder-Talent. Er singt, er spielt Klavier, moderiert und kommt gebürtig aus Bayern, ist aber seit 15 Jahren Bonner.
1: Ich liebe Bonn, denn ich bin sofort aufgenommen worden. Also ich bin hierher gezogen, kannte niemand und es ging innerhalb von kürzester Zeit, dass ich Anschluss gefunden habe. Und ich bin sicher, die Bonner werden diese Show auch richtig feiern.
0: Markus ist bei dieser Show sozusagen der Gastgeber, der Moderator, der durch die Show führt. Für das GOP-Theater, das gibt es ja deutschlandweit, arbeitet Markus Schimpf schon seit 30 Jahren. Aber jetzt erst für die Jubiläumsshow Surprise steht er auch zum allerersten Mal in Bonn auf der Bühne.
1: Erstmal ist es natürlich für mich zum ersten Mal anders, weil ich zu Hause schlafe. Und ich fahre nach Hause und meine Frau wartet auf mich und ich habe tagsüber auch meine Dinge um mich.
0: Ihr müsst euch vorstellen, die GOP-Shows werden ja in ganz Deutschland gespielt und immer für 2 bis 3 Monate. Das bedeutet für jede Show ja am Anfang erstmal die neue Stadt kennenlernen, in der man für die nächste Zeit lebt und vor allem auch arbeitet.
1: Das heißt, man muss den Supermarkt suchen und die Apotheke und alles. Und das fällt hier alles weg, sondern ich kann hier so richtig schon mit 100% starten. Und das ist meistens so, wenn ich meinen Anzug anziehe, komme ich automatisch plötzlich in diese Stimmung und in diese Rolle rein und die verkörper ich dann quasi hier in dieser Show auf der Bühne.
0: Bis Ende September könnt ihr euch die Jubiläumsshow zu 10 Jahren GOP anschauen und bei uns auf Instagram bekommt ihr diese Woche ja Backstage ein paar Hintergründe zu den Kulissen. Was geht da eigentlich so hinter dem Vorhang ab? Unser Special zum 10-jährigen Jubiläum vom GOP.

0: Let's go!
1: Juhu! Ich hab's geschafft! Meine erste eigene Sendung! Ja, das war ein richtig schöner Vormittag mit euch und ich kann sagen, mir fällt ein bisschen der Stein vom Herzen. Ich bin ein bisschen erleichtert, dass ich jetzt an Anthony Robbins weitergeben darf für den Nachmittag.
2: Und ich freue mich mega, dass ich quasi deine allererste Sendung dir jetzt abnehmen darf. Wie hat es sich angefühlt? War gut?
1: Ja, es hat schon Spaß gemacht. Also klar, Nervosität ist irgendwann ein bisschen runtergegangen, aber irgendwann kriegt man dann so seine Routine rein.
2: Darf ich jetzt noch was Unverschämtes machen?
1: Ja, klar.
2: Weil wir haben ja auch so ein bisschen diese freundschaftliche Ebene, Urpti. Und deswegen muss ich eine Frage stellen. Warum sieht dein Arm aus wie ein Streuselkuchen?
1: Ey, ich habe eine Mücke in meinem Zimmer gehabt, anscheinend in der Nacht wirklich. Und die hat mich 6-mal gestochen in einer Nacht. Ich bin am Morgen aufgewacht und was soll das denn?
2: Bei uns ist es irgendwie so, wird immer nur meine Frau gestochen. Deswegen, also, die kennt das Problem. Die hat auch überall Stiche. Aber da gibt es jetzt solche Hitzestäbe. Kennst du die? Diese Brennstäbe?
1: Ja, aber die tun so weh. Das kann ich nicht.
2: Ich habe es noch nie machen müssen, weil ich ja nicht gestochen werde. Aber ich traue mich. Ich würde mich, glaube ich, auch nicht trauen. Ich empfinde das auch ein bisschen als zu heiß.
1: Probier es wirklich mal aus und danach sagst du, nee, nie wieder.
2: Sobald ich meinen Stich habe, werde ich es machen, ja.
1: Also, jetzt geht's am Nachmittag weiter mit Anthony Robbins.

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1: Mit Thorsten Adolfs. Guten Tag. Viele Länder in Westeuropa ächzen unter der nächsten großen Hitzewelle. Besonders betroffen ist im Moment Frankreich. Schon gestern galt für mehr als ein Drittel der Bevölkerung dort die höchste Hitzewarnstufe. Und zu einem großen Problem entwickelt sich auch die Trockenheit, denn dadurch steigt die Waldbrandgefahr. Auch südlich von Paris wütet zurzeit ein riesiger Waldbrand. Danny Hopper aus dem News-Team. Die Regierung spricht von einer außergewöhnlichen Lage.
2: Ja, denn in der Nordhälfte Frankreichs ist man solche Waldbrände eigentlich nicht gewohnt. Rund 400 Feuerwehrleute versuchen, das Feuer im bekannten Wald von Fontainebleau in den Griff zu bekommen. Auch Löschflugzeuge sind im Einsatz. Trotzdem breiten sich die Flammen nach Angaben der Feuerwehr weiter aus. Mehr als 1000 Anwohner und Touristen mussten schon evakuiert werden. Die Behörden vor Ort sprechen von einer Flammenwand, die sehr schnell vorrücke. Dadurch sind zum Teil auch Zugstrecken und eine Autobahn blockiert, mitten in der Feriensaison. Inzwischen gibt es offenbar Hinweise auf Brandstiftung. Das hat das französische Innenministerium jetzt bestätigt.
1: Es brennt ja nicht nur in Frankreich, auch Spanien kämpft weiter gegen die Flammen.
2: Ja, da ist vor allem der verheerende Waldbrand im Süden Spaniens, in Andalusien. Da hat sich die Zahl der Todesopfer am Vormittag nochmal erhöht auf 13. Eine Britin ist im Krankenhaus ihren Brandverletzungen erlegen. Das haben die spanischen Behörden bestätigt. Rund 7000 Hektar Wald- und Buschfläche wurden inzwischen zerstört. Immerhin, die Flammen breiten sich nicht mehr aus. Die Lage hat sich nach Angaben der Feuerwehr stabilisiert. Aber die anhaltende Trockenheit bleibt in vielen Ländern ein Problem, auch bei uns in Deutschland. Der Deutsche Wetterdienst geht davon aus, dass ab Mitte der Woche fast im ganzen Land die zweithöchste Warnstufe 4 gelten wird, teilweise sogar die höchste Stufe 5.
1: Danke, Danny. Und jetzt weitere Meldungen im Überblick. Ein europäisches Expertengremium spricht sich für ein Social-Media-Verbot in der EU für Kinder unter 13 Jahren aus. Solange Online-Dienste sie nicht vor Suchtgefahren, Gewaltdarstellungen und Hassrede schützen würden, seien auch Beschränkungen für ältere Jugendliche denkbar. Einige EU-Länder planen schon eigene Social-Media-Verbote. In Deutschland setzt man dagegen auf eine EU-weite Lösung. VW-Chef Blume hat zum ersten Mal konkrete Zahlen zum möglichen Stellenabbau genannt. Sollten die Kosten so bleiben, wie sie sind, seien weltweit rund 50.000 Jobs betroffen. Im Moment würden die entsprechenden Kosten beim Konzern 20% über dem Durchschnitt vergleichbarer Unternehmen liegen, sagt Blume. Im Mittelstand in Deutschland ist die Investitionsbereitschaft gesunken auf den niedrigsten jemals gemessenen Wert. Laut einer Umfrage der DZ Bank plant nur noch etwas mehr als die Hälfte der Unternehmen, innerhalb der nächsten 6 Monate Geld in den eigenen Betrieb zu stecken. Und jeder 5. Mittelständler rechnet bis Anfang nächsten Jahres damit, dass die Geschäfte schlechter als bisher laufen werden. Die letzte Hitzewelle mit Temperaturen um die 40 Grad beschäftigt jetzt auch die Justiz. Die Staatsanwaltschaft Köln schaut sich mehrere Todesfälle in einem Krankenhaus in Leverkusen genauer an. Sie will herausfinden, ob dort Fehler gemacht wurden. Insgesamt gab es dort 12 Todesfälle. Die Klinik sagt aber, dass diese Zahl für ein Krankenhaus mit hochbetagten Patienten nicht ungewöhnlich hoch sei. Auch in Düren und Duisburg prüfen Staatsanwaltschaften einzelne Todesfälle in Kliniken, bei denen die extreme Hitze eine Rolle gespielt haben könnte.
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3: Mit Christoph Münch, guten Tag. Einsätze in Troisdorf, denn in der Nacht zu Sonntag brannte es gleich zweimal innerhalb weniger Minuten, also viel Stress für die Einsatzkräfte. Ein Fahrrad ist angezündet worden und ein Mülleimer. Ein Mann wurde festgenommen. Eins der Themen gleich in unseren Lokalnachrichten um 9:30.
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4: Viel Sonne mit dabei, Temperaturen über der 30-Grad-Marke und so geht's auch morgen durch den Tag. Ab morgen aber auch immer mal wieder Gewitter möglich. Dasselbe gilt dann auch für den Mittwoch. Morgen Spitzenwerte rund um die 35 Grad. Aktuell sind wir bei 34 unterwegs in Bonn-Bechlingenhofen. 31 habe ich hier aktuell stehen in Niederkassel-Ranzel. Der ausführlichste Verkehrsservice für Bonn und den Rhein-Sieg-Kreis. Wir starten auf der A4 Richtung Aachen zwischen Köln-Merheim und Kreuz-Köln-Süd. 7 Kilometer Stau. Hier dauert es mindestens eine halbe Stunde länger. Und auf der A61 Richtung Mönchengladbach zwischen Wehr und Dreieck-Sinzig. 7 Kilometer stockender Verkehr. Hier kommen mindestens noch mal 10 Minuten plus dazu. Dann das Brückenupdate bei Radio Bonn-Rhein-Sieg exklusiv. Da staut es sich aktuell am meisten, wenn ihr von Beul aus Richtung Zentrum unterwegs seid. Da steht es aktuell hoch bis zur Kreuzung Niederkasseler Straße. Und ein bisschen holprig geht es auch bereits durch Vielich und auch auf die Gegenrichtung schauen wir natürlich. Da steht ihr aktuell bis zum alten Friedhof zurück und auch da dauert es ein bisschen, bis ihr dann in Vielich flüssig fahren könnt. Denn da haben wir immer wieder kleine Stop-and-Go-Abschnitte. Insgesamt ungefähr eine halbe Stunde plus in beide Richtungen. Auch auf den Zufahrtsstraßen füllt es sich so langsam. Zum Beispiel auf der Kölnstraße oder auf der Römerstraße ist aktuell schon viel Rot mit dabei. Dann gucken wir auf die Reuterstraße, da in beide Richtungen. Jeweils 1 Kilometer stockender Verkehr, jeweils 10 Minuten plus, die da dabei sind. Und dann schauen wir auf die Südbrücke. Da aktuell noch gute Nachrichten. Da läuft's auch auf den Zufahrtsstraßen. Ist noch nicht ganz so viel los. Wir gucken auf die Mondorfer Fähre. Da steht ja aktuell auf der Grau-Rheindorfer Seite bis in die Kurve des Engländerwegs. Und auf der Mondorfer Seite alles relativ entspannt. Da steht ihr aktuell bis zur Rheinallee. Habt ihr noch was gesehen? Staus, Blitzer, alles weitere? Meldet jederzeit 0228 4007 111. Gute und sichere Fahrt.
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4: Einen wunderschönen Nachmittag euch allen. Willkommen in der neuen Woche. Ich hoffe, der erste Arbeitstag läuft gut. Jetzt gibt's Malik Harris mit Dreamer.
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0: Und ich habe eine Frage an euch. Welcher TV-Moderator wird heute 70? Und anhand dieses Sounds wisst ihr es natürlich. Günther Jauch feiert heute seinen 70. Geburtstag, aber feiern ist eher relativ. Er hat nämlich letzte Woche in einem Interview gesagt, er will da abtauchen. Den ganzen Trubel rund um die Feierlichkeiten, die kann er nämlich gar nicht leiden. Aber wir stoßen trotzdem auf ihn an. Zusammen mit Kollege Leo Arrigi.
1: In Publikumsumfragen belegt Günther Jauch seit vielen Jahrzehnten immer Platz 1 unter Deutschlands beliebtesten Moderatoren. Auch halten ihn die meisten Deutschen für den klügsten Prominenten. Dabei schafft Günther Jauch sein Abitur nur recht mittelmäßig mit 3,1. Schule war für ihn
2: ein Gefühl gepflegter Langeweile.
1: Gute Pferde springen immer nur so hoch, wie sie müssen. Sein Motto. Nach der Journalistenschule kommt er Ende der 70er zum Bayerischen Rundfunk. Da lernt er auch Thomas Gottschalk kennen. Die beiden machen Radio unterhaltsam in einer Zeit, in der es, wie Günther Jauch selbst sagt, so klang.
3: Meine Damen und Herren, Sie hören nun das musikalische Intermezzo. Und das waren dann auch mal ausgebildete Sprecher. Es war einfach stinklangweilig.
1: Den Mix aus Seriosität und Unterhaltung, den behält er auch beim Fernsehen bei. Zum Beispiel als Moderator des aktuellen Sportstudios.
4: Waren Sie mit Ihrer Leistung in Holland gegen Holland eigentlich zufrieden?
5: Ja.
4: Waren Sie fast der Einzige.
1: Ab 1990 macht Jauch dann Shows für den RTL und damit startet zum Beispiel seine Karriere bei Stern TV.
6: Wir sind ebenso glücklich wie beschämt, dass Sie uns dem Fußball hier vorgezogen haben.
1: Und knapp 10 Jahre später, nämlich kurz vor der Jahrhundertwende 1999, in seiner Bestdisziplin.
7: Hallo, guten Abend und willkommen zur Premiere von Wer wird Millionär?
1: Immer auch mit der Fähigkeit, mit knauserigen Menschen umzugehen.
8: Wie heißt denn der Kater?
9: Warum wollen Sie das wissen?
8: Weil ich wissen möchte, ob es ein Männchen oder ein Weibchen ist.
9: Das sag ich nicht.
1: Und die gute Laune dann doch noch rauszukitzeln.
10: Der Jauch ist Günther Jauch. Er stellt viel Fragen und das Geld, das gibt er auch.
1: Nach eigener Aussage duzt Jauch im Fernsehen nur Thomas Gottschalk, Frank Elstner, Barbara Schöneberger und kleine Kinder. Ansonsten sitzt er konsequent und wird von anderen gesiezt.
11: Haben Sie eine Grundschule besucht?
1: Happy Birthday zum 70. Günther Jauch.
0: Ich hatte ja auch das große Glück, ihn treffen zu können, weil meine Frau Anfang des Jahres bei Wer wird Millionär dabei war. Und er ist wirklich, also es gibt ja so Leute, da denkt man, sind die außerhalb des Fernsehens. Genauso. Und Günther Jauch ist wirklich genauso. Hier ist Radio Bonn-Rhein-Sieg. Alles Liebe und Gute zum Geburtstag, Günther.

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1: Mit Christoph Münch, guten Tag. Die Hilfsorganisation Ärzte ohne Grenzen beschuldigt Russland, vorsätzlich medizinische Einrichtungen in der Ukraine anzugreifen. Das sei Teil einer gezielten Strategie, erklärte die Organisation unter Verweis auf eine eigene Untersuchung. Der Brand in einem Lokal in Bangkok ist nach ersten Einschätzungen der thailändischen Behörden wohl durch eine Klimaanlage an der Decke ausgelöst worden. Mindestens 27 Menschen kamen in dem Lokal ums Leben, 63 wurden verletzt. Und jetzt das Wichtigste von hier. Insgesamt stagnierten die Einnahmen bei der Gewerbesteuer in NRW. Anders sieht das in Bonn aus. Die Stadt hat im vergangenen Jahr ein deutliches Plus machen können. Das hat das Statistische Landesamt für NRW ausgerechnet. Demnach kamen über 60 Millionen Euro dazu. Insgesamt waren es dann über 380. Die meisten Städte und Gemeinden im Rhein-Sieg-Kreis sind auch auf der Habenseite und konnten mehr Geld einnehmen. In Siegburg gab es sogar ein zweistelliges Plus von rund 11 Millionen Euro. Weniger gut lief es allerdings in Bad Honnefs, Königswinter, Lohmar, Meckenheim, Niederkassel, Ruppichteroth, Zwistern und Troisdorf. Dort wurde es jeweils weniger. Die Polizei im Rhein-Sieg-Kreis ermittelt nach einem Unfall zwischen einem Radfahrer und einem LKW in Troisdorf. Dabei wurde der Rennradfahrer schwer verletzt. Er überquerte gerade die Straße im kleinen Feldchen, als er von rechts von einem LKW erfasst wurde. Der LKW-Fahrer kam aus Richtung der Kiesgrube und er hätte auch Vorfahrt gehabt. Der Fahrer des 26-Tonners betonte, weil alles so dicht bewachsen war, habe er den Radfahrer nicht sehen können. Experten des Verkehrsdienstes sicherten die digitalen Daten des LKW, um den Unfall zu rekonstruieren. Die Fähre Siebengebirge zwischen Bad Honnef und Remagen-Rolandseck kann nicht mehr alle Fahrzeuge über den Rhein bringen, denn das Wasser ist dort zu niedrig. Deshalb könnten aktuell keine Lkw, Sprinter, Wohnmobile und Wohnwagen mehr an Bord. Außerdem wurde der Anlegepunkt auf rheinland-pfälzischer Seite geändert. Die Fähre Siebengebirge steuert nun die NATO-Rampe im Rolandseck an. All das führe auch zu längeren Wartezeiten, heißt es aus Bad Honnef. 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
2: Das gibt's von unserem Wettermann Carsten Brandt.
3: Anthony, grüß dich. Hallo. Temperaturen, ja, 34, 35 Grad. Wahrscheinlich kommen wir noch gewitterfrei heute durch. Morgen ändert sich das. Schwüler und ich vermute, dann gibt's auch Blitz und Donner. Dienstag und Mittwoch hier in der Region bisher weniger Gewittertage als üblich.
2: Also, kleine Gewitterwarnung für die nächsten Tage. Aktuell alles bei rund um die 30 Grad mit 30,9 am Bonner Hartberg. Ein bisschen drunter sind wir gerade noch mit 29,6 in Wachtberg-Niederbachem. Der ausführlichste Verkehrsservice für Bonn und den Rhein-Sieg-Kreis. Wir starten rein mit einer Warnmeldung A565 Richtung Bonn zwischen Bonn-Endenich und Bonn-Tannenbusch. Hier Gefahr durch einen defekten PKW und Personen auf der Fahrbahn. Seid dort vorsichtig. Dann die A4 Richtung Aachen zwischen Köln-Merheim und Kreuz-Köln-Süd. 6 Kilometer Stau. Hier dauert es mindestens eine halbe Stunde länger. Dann die A59 Richtung Köln zwischen Spich und Flughafen Köln-Bonn. 4 Kilometer stockender Verkehr. 10 Minuten plus. A61 Richtung Mönchengladbach zwischen Weilerswist und Erftstadt. 2 Kilometer Stau. 10 Minuten plus. Und auf der A555 Richtung Köln, zwischen Köln-Godorf und dem Kreuz Köln-Süd, 2 Kilometer Stau. Auch hier dauert es nochmal 10 Minuten länger. Dann unser Brückenupdate. Exklusiv bei Radio Bonn-Rhein-Sieg. Viel los im Bonner Zentrum rund um die Kennedy-Brücke. Vor allen Dingen auch die Zufahrtsstraßen sind schon alle gut gefüllt. Wir fangen mal an. Die Richtung Zentrum, Richtung Beuel. Da aktuell steht ihr zurück bis zum alten Friedhof und es dauert ungefähr eine Viertelstunde bis 20 Minuten länger, bis ihr da durchkommt. Anders sieht's aus, wenn ihr von Beuel aus Richtung Zentrum unterwegs seid. Da braucht ihr mindestens eine halbe Stunde länger. Da ist schon wieder einiges los. Vor allen Dingen rund auch um die große Kreuzung der Niederkasseler Straße und die Zufahrtsstraßen, wie angesprochen, eben Kölnstraße, Römerstraße und auch auf der Bornheimer Straße füllt es sich so langsam. Deswegen kommt es auch da überall zu Verzögerungen. Wir gucken auf die Reuterstraße. Da läuft es aktuell auch nur stockend in beide Richtungen auf jeweils 1 bis 2 Kilometer. Dauert ungefähr eine Viertelstunde länger. Und auf den Zufahrtsstraßen zur Südbrücke füllt es sich so langsam. Die Ludwig-Erhard-Allee, die Friedrich-Ebert-Allee und die Naum-Goldmann-Allee sind schon wieder gefüllt. Und es hat einen Unfall gegeben auf der A562 Richtung Bonn-Ost. Deswegen gibt es auch da Stau und Verzögerung. Aktuell sind es hier 10 Minuten, die ihr länger braucht. Von Bonn-Ost Richtung Bonn-Rhein. Aktuell aber alles frei. Wir gucken nochmal auf die Mondorfer Seite. Da habe ich gerade ein Update bekommen, dass da sehr viel los ist. Ihr steht aktuell hoch, mindestens bis zur Apotheke und auch noch ein bisschen weiter auf der Mondorfer Seite, auf der Grau-Rheindorfer Seite, aktuell bis in die Kurve des Engländerwegs. Habt ihr noch was gesehen? Staus, Blitzer, alles weitere meldet jederzeit über die 0228 4007 111. Gute und sichere Fahrt.
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2: Und Bryan Adams, All for Love, hier an diesem Montagnachmittag. Kommt gut durch, extra 90er jetzt für euch.

0: Den Spruch haben wir, glaube ich, alle schon mal gehört. Wer schön sein will, muss leiden. Aber es gibt auch manchmal Sachen, da ist es ein bisschen zu viel.
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0: Denn aktuell geht auf TikTok Videos viral, auf denen Frauen reihenweise stolpern und stürzen, weil, und jetzt kommt's, sie eine bestimmte Hose anhaben.
2: Ja, und das teils wirklich schwer mit Knochenbrüchen und aufgeschürften Knien und Armen und so.
0: Onlinerin Lara Schamolli ist bei mir. Schuld ist eine Hose von der Kette Zara.
2: Das ist zumindest die Gemeinsamkeit aller Frauen, die sich hinlegen. Im Grunde ist es so eine normale, sommerliche, lockere Flodderhose, ne? Weite Beine, lang und luftig. Allerdings ein bisschen zu lang und vor allem mit zu rutschigem Stoff. Diese Hose ist nämlich aus 100% Polyester. Allerdings diese glänzende Satin-Kunst-Samt-Zusammensetzung.
0: Ja, ja, ja.
2: Und diese Kombi ist das Problem, weil viele dann wegen der Überlänge auf die Hosenbeine treten und dann auf diesem Stoff wegrutschen. Und das geht gerade auf glattem Boden zum Beispiel, fließen dann auch ordentlich schief.
0: Und diese Videos und Fotos von den Stürzen, die haben mittlerweile jetzt sogar einen eigenen Hashtag.
2: Hashtag Deadly Zara Pants.
0: Gerne mal suchen, bevor ihr euch die Hose auf jeden Fall holt. Ich habe gerade mal geschaut, die Hose gibt es im Onlineshop für ungefähr 26 Euro. Daneben steht übrigens als Hinweis, dieses Produkt ist länger als üblich. Vielleicht nehmen sie bald auch noch einen Hinweis hinzu. Dieses Produkt ist tödlicher als üblich.
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0: Kannst du auch keinem erklären, Chef, ich muss mich krank schreiben lassen. Ich bin auf meiner Hose ausgerutscht.
2: Meine Knie!

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3: Mit Thorsten Adolfs. Guten Tag. Die Folgen der extremen Hitzewelle Ende Juni haben am Vormittag die Politik in NRW beschäftigt. Im Landtag gab es eine Sondersitzung des Gesundheitsausschusses. Dabei ging es um Todesfälle in Krankenhäusern, die hohe Belastung für Rettungsdienste und die Frage, wie sich das Gesundheitssystem in Zukunft besser auf extreme Temperaturen vorbereiten kann. NRW-Gesundheitsminister Laumann sagt, Hitzewarnungen müssten künftig genauso ernst genommen werden wie Warnungen vor Hochwasser oder anderen Unwettern. Aus dem Landtagsstudio Düsseldorf berichtet José Nasiandi.
4: Nach Angaben des NRW-Justizministeriums laufen derzeit noch 4 Todesermittlungsverfahren im Zusammenhang mit den Hitzetagen Ende Juni. Allein nach den 12 Todesfällen in einem Krankenhaus in Leverkusen wurden 7 Verfahren eingeleitet, 3 davon inzwischen wieder eingestellt. Parallel musste sich NRW-Gesundheitsminister Laumann den Fragen der Abgeordneten stellen. Die Zahlen seines Ministeriums zeigen, am Hitzesamstag Ende Juni mussten die Rettungsdienste landesweit fast 5000 Einsätze mehr fahren als an einem normalen Samstag. In einzelnen Regierungsbezirken hat sich die Zahl der Rettungswageneinsätze sogar mehr als verdoppelt. Die Opposition stellte viele Fragen, wollte unter anderem wissen, wie Medikamente in Einrichtungen bei hohen Temperaturen sicher gelagert werden können. Laumann kündigte an, die Warnstufen des Deutschen Wetterdienstes stärker mit konkreten Maßnahmen zu verknüpfen. Für größere bauliche Veränderungen in den Krankenhäusern gäbe es aktuell aber kein zusätzliches Geld.
3: Und jetzt weitere Nachrichten in der Zusammenfassung. Das Auswärtige Amt hat den russischen Botschafter einbestellt. Hintergrund seien die Cyberangriffe von dort. Sie seien völlig inakzeptabel, schrieb das Auswärtige Amt im Online-Dienst X. Sie würden entschlossen beantwortet, auch mit zusätzlichen Sanktionen. Die EU und Großbritannien haben darauf schon mit weiteren Strafmaßnahmen reagiert. Die gegenseitigen Angriffe zwischen den USA und dem Iran gehen weiter. Aus Washington heißt es, man wolle die Fähigkeit des Iran schwächen, Schiffe in der Straße von Hormuz zu attackieren. Ob es noch einen diplomatischen Ausweg gibt und ob eine Rückkehr zur Waffenruhe gelingen kann, ist völlig unklar. Ermittler in Baden-Württemberg haben etwa 50 betrügerische Internetseiten abschalten lassen. Auslöser war ein Betrugsfall im Schwarzwald, bei dem für eine angebliche Rechtsberatung eine Anzahlung geleistet wurde. Die Internetseiten, die täuschend echt aussehen, wurden im Ausland deaktiviert. Auch viele deutsche Festnetznummern wurden abgeschaltet. Immer mehr von uns nutzen KI-Tools, um bei Fragen zur eigenen Gesundheit schnell eine Diagnose zu bekommen. Die Pronova BKK hat dazu eine Studie veröffentlicht. Demnach hat fast die Hälfte der Bundesbürger vor dem Arztbesuch schon einmal den digitalen Ratgeber gefragt. Besonders bei Jüngeren sei das beliebt, heißt es. Blind vertrauen sollte man der künstlichen Intelligenz bei Beschwerden aber nicht. Oft würden solche KI-Tools mit ungeprüften Daten arbeiten und dabei völlig falsche oder veraltete Informationen liefern, so die Krankenkasse. Dabei fehle der KI das Wichtigste. Und das sei der Blick auf die ganz persönliche Lebenssituation vom Patienten. Das sieht die Mehrheit der Befragten auch so. Sie hält die Einschätzung von Ärzten für deutlich zuverlässiger.
0: Und jetzt das Wichtigste von hier.
5: Mit Christoph Münch, guten Tag. Ganz gut sah es im vergangenen Jahr bei den Gewerbesteuern im Radio Bonn-Rhein-Siegland aus. Das hat das Landesstatistikamt nun ausgerechnet. Die meisten Kommunen machten ein Plus und das teilweise deutlich. Allen voran Bonn, danach Siegburg. Wir schauen da gleich mal drauf in unseren Lokalnachrichten um 5:30.
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6: Sonne mit dabei, aber auch viele Wölkchen, die unterwegs sind. Gewitter erstmal heute kein Thema, das startet dann morgen zum Dienstag hin. Da immer mal wieder Gewittergefahr, auch am Mittwoch. Nichts Langanhaltendes, aber es zieht dann immer mal durch. Das Ganze bei Temperaturen morgen in der Spitze rund um die 35 Grad. Heute bewegen wir uns so bei Werten noch rund um die 32, 33 in der Spitze. Zum Beispiel gerade in Bornheim, glatte 33 Grad, 32,3 sind es in der Bonner Nordstadt. der ausführlichste Verkehrsservice für Bonn und den Rhein-Sieg-Kreis. Wir starten auf der A4 Richtung Aachen zwischen Dreieck Köln-Heumann, Kreuz Köln-Gremberg. Hier gefahren nach einem Unfall auf der rechten Spur und die A565 Richtung Bonn zwischen Bonn-Endenich und Tannenbusch. Gefahr durch einen defekten PKW und Personen auf der rechten Spur. Stau aktuell A3 Richtung Frankfurt zwischen Köln-Delbrück und Dreieck Köln-Heumann 2 Kilometer. A59 Richtung Köln zwischen Köln-Lind und dem Flughafen 2 Kilometer. Circa 10 Minuten, die es hier länger dauert. Und auf der A555 Richtung Köln zwischen Köln-Godorf und dem Kreuz Köln-Süd 2 Kilometer Stau sind es hier. 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Wir starten auf der Kennedy-Brücke Beuel Richtung Bonn. Da staut es ab Fielich ab Höhe des Bauhauses ca. 15 Minuten plus. Dann Bonn Richtung Beuel. Hier steht ja ab dem alten Friedhof ca. 10 Minuten plus sind es hier. Dann auch auf den Zufahrtsstraßen zur Kennedy-Brücke. Da steht ihr schon, also auf der Bornheimer Straße, der Kölnstraße und der Römerstraße. Auch auf der Reuterstraße stockt es aktuell in beide Richtungen. Dort dauert es ca. 5 Minuten länger. Und wir gucken auf die Südbrücke, auch auf den Zufahrtsstraßen der Südbrücke. Schon einiges los, zum Beispiel auf der Petra-Kelly-Allee mindestens 5 Minuten plus und auch auf der Ludwig-Erhard-Allee. Auf der B9 Richtung Bonn-City stockt es immer mal wieder ab Höhe Ollenhauer Straße, circa Viertelstunde plus und in Gegenrichtung Richtung Bad Godesberg stockt es ebenfalls zwischen dem Bundeskanzlerplatz und der Olof-Palme-Allee. Dann gucken wir auf die Südbrücke selbst Richtung Bonn-Ost. Leicht stockender Verkehr nach einem Unfall. Hier circa 5 Minuten plus. Und auf der Mondorfer Fähre auf der Bonner Seite. Da staut sich aktuell bis in die Kurve des Engländerwegs. Auf der Niederkasseler Seite steht ihr aktuell hoch. Mindestens bis zur Provinzialstraße. Vorhin hat uns aber auch der Rainer geschrieben, dass er ungefähr fast eine halbe bis dreiviertel Stunde gebraucht hat. Deswegen da ist ein bisschen Betrieb. Blitzer haben wir noch in Niederholzdorf auf der Löwenburgstraße Richtung Pützchen und in Hennef auf der Frankfurter Straße. Da wird in beide Richtungen geblitzt. Habt ihr mehr gesehen? Sagt gern Bescheid. 0228 40 007 111. Gute und sichere Fahrt euch.
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6: Einen schönen Montag euch. Taylor Swift auch mit am Start. Opalite bringt euch jetzt weiter in Richtung Feierabend.

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0: 15.13 Uhr haben wir es. Hier ist Radio Bonn Rhein-Sieg mit Anthony Robbins und es ist Zeit für die 3 nach 3 und wir gehen rein in eine sehr, sehr heiße Sommerwoche. Aber ich sag ganz ehrlich, ich habe Sommergefühle. Ich möchte das so und diese Sommergefühle, die soll mir jetzt auch keiner kaputt machen und deswegen gibt's heute in den 3 nach 3 Sätze, die keiner Bock hat im Sommer zu hören. Lara Schamolli macht den Anfang.
1: Also eigentlich ist es bei so heißen Temperaturen ja viel besser, was Warmes zu trinken. Dann braucht der Körper nicht so viel Energie.
0: Krieg gleich Gänsehaut. Christoph Münch aus dem News-Team.
2: Also von wegen kühle Cola, kühles Kölsch. Ha, ein Tee, das ist das Getränk der Stunde. Im Sommer muss man doch warm trinken, um den Körper nicht noch zusätzlich zu belasten, damit er den ganzen Kram auf Temperatur bringen muss, weil die habt ihr ja schon. Deshalb schön unterstützen mit heißen Drinks.
0: Und um den Punkt nochmal klar zu machen, Katrin Urmstadt.
3: Ja, ihr müsst ja auch was Warmes trinken, wenn es heiß ist. Das ist viel besser als so ein kühles Getränk, wenn es so 32 bis 38 Grad hat.
0: Also, um es zusammenzufassen, geht mir weg mit diesen heißen Getränken. Ich möchte davon nichts hören. Oder um es mit den Worten von Annette Frier zu sagen.
4: Es fuckt hart ab.
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0: Es ist ja bald soweit, ne? Es stehen doch glatt schon wieder Sommerferien an. In manchen Bundesländern, da laufen die schon, in Berlin, Brandenburg und Hamburg, da geht's dann heute richtig offiziell los. Und bei uns ist es dann eben offiziell am 20. Juli soweit. Aber wir sind doch uns alle einig, so viel passiert da jetzt in dieser Woche auch nicht mehr. Das ist mehr so ein ganz entspanntes Ausgleiten aus dem Schuljahr heraus. Und dann geht's hoffentlich für viele von euch in den Urlaub. Und deswegen haben wir mal so gefragt, was wird eigentlich noch alles so erledigt? Was muss noch erledigt werden, bis es in den Urlaub geht?
1: Vom Urlaub. Alles ein bisschen fertig packen. Ja, und dann so in Richtung Urlaub starten mit den Kids.
2: Dadurch, dass ich Lehrerin bin, habe ich alles abgehakt, habe die Zeugnisse fertig.
3: Man will immer alles schaffen und ist dann von der Zeit schon kaputt.
4: Die Steuererklärung muss ich auch auf jeden Fall noch final geklärt haben, sodass ich dann meine Rechnungen bezahlen kann.
5: Boah, nicht mehr allzu viel. Ich habe jetzt noch ein großes Projekt. Das ist dann jetzt aber nächste Woche durch und dann geht's auch los.
6: Oh, richtig viel. Ich habe ganz viele Deadlines noch auf der Arbeit. Bis 4.8. bin ich durchgeplant.
7: Gerade muss ich noch meinen Schrank ausmisten.
0: Schrank ausmisten vorm Urlaub? Ich dachte, das macht man, wenn überhaupt, im Frühjahr. Oder idealerweise macht man es einfach gar nicht. Egal, ich hoffe, ihr schafft noch alles, was ihr euch vorgenommen habt und könnt dann im Urlaub entspannen. Ich habe jetzt einen extra 80er für euch. Das ist auch ein guter Drive zum Schrank ausmisten jetzt hier. Kenny Loggins, Danger Zone.

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1: Mit Christoph Münch, guten Tag. Der Chef des Autobauers Volkswagen Blume hat erstmals die Sparpläne des Konzerns skizziert. Er bestätigte im VW-Intranet, dass bis zu 50.000 weitere Stellen abgebaut werden könnten, falls die Arbeitskosten nicht deutlich sinken. Die Ukraine will ihren europäischen Verbündeten heute in Paris ein neues Programm zur Abwehr ballistischer Raketen vorstellen. In der französischen Hauptstadt werden am Spätnachmittag zahlreiche Staats- und Regierungschefs erwartet, darunter auch Bundeskanzler Merz. Und jetzt das Wichtigste von hier. Insgesamt läuft's mit der Gewerbesteuer in Nordrhein-Westfalen eher so lala. Anders sieht das in Bonn aus zum Beispiel. Die Stadt hat im vergangenen Jahr ein deutliches Plus machen können, hat das Statistische Landesamt für Nordrhein-Westfalen ausgerechnet. Demnach kamen in Bonn über 60 Millionen Euro dazu. Insgesamt waren es dann über 380. Die meisten Städte und Gemeinden im Rhein-Sieg-Kreis sind auch auf der Habenseite und konnten mehr Geld einnehmen. In Siegburg gab's sogar ein zweistelliges Plus von rund 11 Millionen Euro. Die Fähre Siebengebirge zwischen Bad Honnef und Remagen-Rolandseck kann nicht mehr alle Fahrzeuge über den Rhein bringen, denn dort ist das Wasser zu niedrig. Deshalb könnten aktuell keine Lkw, Sprinter, Wohnmobile und Wohnwagen mehr an Bord. Außerdem wurde der Anlegepunkt auf rheinland-pfälzischer Seite geändert. Die Fähre Siebengebirge steuert nun die NATO-Rampe in Rolandseck an. All das führe aktuell auch zu längeren Wartezeiten, heißt es aus Bad Honnef. Es ist ein Doppelerfolg für Bonner Schulen bei einem Roboterwettbewerb. Sowohl in der Kategorie Grundschulen als auch bei den weiterführenden Schulen landete Bonn landesweit auf Platz 1. Siegreich waren das Team Robots der KGS Rochus-Schule und die Elektro-Karate-Granate-Äpfel des Aloysius-Kollegs. Damit waren sie die besten von 310 Teams, die NRW-weit angetreten waren. Zum Beispiel mussten sie einen Lego-Roboter so programmieren, dass er verschiedene Aufgaben lösen konnte, zum Beispiel das Greifen und Transportieren von Gegenständen. Als Preise gab's einen Pokal und 800 Euro. 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
2: Und das gibt's von unserem Wettermann Carsten Brandt.
3: Anthony, hallo, die Hitzewelle geht weiter, wobei die ist ja nicht so extrem wie noch im Juni, Gott sei Dank. Trotzdem wird's ein bisschen schwüler. Nachts nicht unter 20 Grad in Bonn, in dem Rhein-Sieg-Kreis, in weiten Teilen zumindest. Also da überall, wo es ein bisschen bebaut ist. In freien Lagen kann es etwas kühler sein. Dann 34, 35 Grad morgen.
2: Aktuell sind's 32,2 in der Bonner Nordstadt, 34,2 in Troisdorf am Rottersee und in Wachtberg-Niederbachem haben wir aktuell 30 stehen. Der ausführlichste Verkehrsservice für Bonn und den Rhein-Sieg-Kreis. Aktuell Stau auf der A3 Richtung Frankfurt zwischen Kreuz Köln-Ost und Dreieck Köln-Heumer 2 Kilometer. Dann die 59 Richtung Köln zwischen Köln-Lind und dem Flughafen 1 Kilometer. Und die A555 Richtung Köln zwischen Köln-Godorf und dem Kreuz Köln-Süd 3 Kilometer Stau, 10 Minuten plus. Das Brücken-Update. Da starten wir auf der Kennedy-Brücke. Beuel Richtung Bonn. Da staut's ab Vielich-Rheindorf aktuell mindestens eine Viertelstunde plus. Und Bonn Richtung Beuel. Hier steht ihr ab dem alten Friedhof. Hier kommen auch nochmal circa 10 Minuten plus dazu. Auch auf den Zufahrtsstraßen zur Kennedy-Brücke steht ihr, also auf der Bornheimer Straße, der Kölnstraße, der Römerstraße und auch der Sandkaule. Auf der Reuterstraße, da stockt es in Richtung Autobahn bis zur Kreuzung Bonner Talweg, dort circa 5 Minuten plus. Und dann schauen wir Richtung Südbrücke, Richtung Bonn-Ost zwischen Bad Godesberg und Ramersdorf. Aktuell 1 Kilometer Stau, 5 Minuten plus und auch auf den Zufahrtsstraßen zur Südbrücke einiges los. Ihr steht auf der Petra-Kelly-Allee circa 10 Minuten und auch auf der Ludwig-Erhard-Allee, hier kommen mindestens 5 Minuten dazu. Auf der B9 Richtung Bonner City stockt es immer wieder ab Höhe der Olaf Palmer Allee, ca. 25 Minuten plus und in Gegenrichtung Richtung Bad Godesberg stockt es ebenfalls zwischen der Museumsmeile und der Olaf Palmer Allee. Hier aktuell 5 Minuten plus. Mondorfer Fähre auf Bonner Seite, da staut sich aktuell bis in die Kurve des Engländerwegs. Auf Niederkasseler Seite, da steht ihr aktuell auf der bis hoch zur Provinzialstraße. Blitzarmer in Bad Godesberg auf der Elisabethstraße Richtung Stadtzentrum, in Niederholzhof auf der Löwenburgstraße Richtung Pützchen und in Hennef auf der Frankfurter Straße, da blitzt in beide Richtungen. Habt ihr noch was gesehen? Staus, Blitzer, alles weitere? Meldet jederzeit 0228 4007 111. Gute und vor allem sichere Fahrt euch.
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2: Und die Purple Disco Machine zusammen mit Hertz. Wonderful Life jetzt für euch, für euren Montagnachmittag. Habt einen schönen Tag zusammen.

0: You Google Pitbull right now, I come up before the dog.
1: Ja, wenn man Pitbull googelt, da kommt der Sänger vor dem eigentlichen Hund. Völlig crazy. Und jetzt stellt euch mal Folgendes vor. 21.000 Menschen kommen zusammen, alle mit Latexglatze, Sonnenbrille, Ziegenbärtchen und feiern gemeinsam bei einem Konzert. Ist wirklich so passiert und ist sogar ein Weltrekord. Beim Auftritt von Pitbull im Londoner Hyde Park haben sich 22.141 Menschen als Pitbull verkleidet und damit den Guinness-Weltrekord für die größte Versammlung von Menschen mit Glatzenkappen aufgestellt. Trotz sommerlicher Temperaturen haben die Fans richtig gut durchgehalten. Da waren auch zwischendrin 30 bis 35 Grad, aber für Mr. Worldwide ist natürlich auch keine Verkleidung zu heiß. Und zum Weltrekord lassen wir ihn natürlich hier auch noch mal ein bisschen feiern. Jetzt mit Fireball bei Radio Bonn-Rhein-Sieg, Pitbull. 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

0: 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Der Weltrekordträger. Bei Radio Bonn-Rhein-Sieg eine Warnmeldung von den Straßen A565 Richtung Bonn zwischen Kreuzborn Nord und Bonn-Auerberg. Hier Gefahr durch ein liegen gebliebenes Fahrzeug auf der rechten Spur und Personen auf der Fahrbahn. Seid dort bitte besonders vorsichtig. Und jetzt liebste Grüße vom Atze.
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4: Simone Ballack ist nicht nur 50 geworden, sondern auch in der aktuellen Ausgabe des Playboys zu sehen. Ja, und das hat mich überrascht. Ich meine, dass es diese Zeitung noch gibt. Ich dachte, spätestens seit OnlyFans ist da ein ganzes Regal frei geworden im Kiosk. Für, Fisch und Fang oder, ja, schöne Popos. Und ich freue mich ja auch. Im Playboy stehen immer noch die besten Witze und ab und zu was über Porsche. Aber die machen das auch gut beim Playboy. Das sind wirklich immer ästhetische Bilder, muss man sagen. Wie die das da immer anrichten, einfach toll. Ich bin überzeugt, dass die Playboy-Fotografen sogar meine alte Tante Ilse noch scharf ablichten könnten. Und die hatte in ihrem Alter nicht das Potenzial einer Desiree Nick. Ja, Tante Ilse hat noch nie Sport getrieben. Sternzeichen im Frankfurter Kranz, Aszendent Buttercreme. Mein Vater hat immer gesagt, ja, Ilse, ne? Vom Weiben schön, aber bei Weiben nicht schön. Aber der war schließlich ihr Bruder, der durfte das sagen.
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1: Mit Thorsten Adolfs. Guten Tag. Wer jetzt in den Sommerferien in den Urlaub fliegen will, profitiert zwar leider nicht mehr davon, aber wahrscheinlich ab dem nächsten Jahr. Die EU stärkt nämlich die Rechte von Flugreisenden, zum Beispiel bei Verspätungen und Ausfällen. Und auch für Familien soll es in Zukunft leichter und günstiger werden, einen Flug zu buchen. Danny Hopper aus dem News-Team, lass uns zuerst aufs Thema Verspätungen schauen. Was ändert sich da für uns?
2: Erstmal gar nicht so viel, zum Glück, muss man aus Passagiersicht sagen, denn die EU-Staaten wollten eigentlich, dass Flugreisende erst ab 4 Stunden Verspätung eine Entschädigung bekommen und dann noch weniger Geld als bisher. Da hat sich das Europaparlament aber durchgesetzt, es bleibt bei Entschädigungen ab 3 Stunden. Neu ist, dass die Airline-Passagiere innerhalb von 4 Tagen nach der Reise schriftlich darüber informieren muss, was deren Rechte sind und auch wie sie die geltend machen. Außerdem müssen sie bald standardmäßig den Preis mit Handgepäck anzeigen. Das soll es leichter machen, Flugpreise zu vergleichen. Und bei Problemen haben Fluggäste in vielen Fällen das Recht darauf, anders befördert zu werden. Das kann über eine andere Strecke, mit einer anderen Airline oder auch per Bahn passieren.
1: Ich habe es gerade schon gesagt, auch die Rechte für Familien werden gestärkt.
2: Genau, Kinder unter 14 Jahren dürfen im Flieger direkt neben den Eltern sitzen, ohne dass man jetzt nochmal extra für eine Sitzplatzreservierung zahlt. Das gilt auch für Schwangere und für Menschen mit Behinderung und deren Begleitung. Außerdem müssen Airlines Schreibfehler im Namen auf Tickets kostenlos korrigieren. Kennt man ja, da hat man bei der Buchung aus Versehen einen Buchstaben zu viel eingetippt und für die Korrektur bist du dann schnell mal 100 Euro los. Das soll es nicht mehr geben. Die neuen Regeln sollen Mitte des nächsten Jahres in Kraft treten. Sie gelten dann für alle Flüge, die von einem Flughafen innerhalb der EU abheben. Bei Flügen, die in der EU landen, gelten sie nur, wenn die Airline ihren Sitz in der EU hat.
1: Dankeschön, Danny. Und jetzt weitere Meldungen im Überblick. Deutschlands Digitalbranche warnt vor einem Social-Media-Verbot für Kinder, wie es die EU-Experten vorschlagen. So ein Verbot sei der falsche Weg, heißt es vom Branchenverband Bitkom. Medienkompetenz entstehe durch begleitete Praxis und nicht durch Ausschluss. Schon heute seien Plattformen zu Schutzmaßnahmen verpflichtet, so der Verband. Entscheidend sei, dass die bestehenden Regeln konsequent umgesetzt und durchgesetzt würden. Bei VW könnten weltweit rund 50.000 Arbeitsplätze wegfallen, wenn sich bei den Arbeitskosten nichts ändert. Das hat Konzernchef Blume gesagt. Bei VW würden die Kosten ungefähr ein Fünftel über den Kosten vergleichbarer Unternehmen liegen. Südlich von Paris brennt es auf einer Fläche von rund 800 Hektar. Das entspricht der Größe von ungefähr 1.100 Fußballfeldern. Der Waldbrand hat zeitweise den Reiseverkehr aus der Hauptstadt in Richtung Süden behindert. Rund 200 Menschen wurden in Sicherheit gebracht. Die Feuerwehr setzt mehrere Löschflugzeuge ein, um die Flammen unter Kontrolle zu bringen. In Lippstadt haben Polizisten ihren Augen nicht getraut. Sie stoppten dort ein Wohnmobil, bei dem nicht nur die Windschutzscheibe, sondern auch alle anderen Scheiben fehlten. Das stelle ein erhebliches Sicherheitsrisiko dar, so die Beamten. Und es wurden noch weitere Mängel festgestellt. Das Wohnmobil sei von der Verkehrssicherheit in etwa so weit entfernt wie die deutsche Fußballnationalmannschaft vom WM-Titel, heißt es. Dem Fahrer des Wohnmobils, bei dem es sich eher um einen rollenden Schrotthaufen handle, sei die Weiterfahrt untersagt worden.
0: Und jetzt das Wichtigste von hier.
3: Mit Christoph Münch, guten Tag. Die Fähre zwischen dem Radio Bonn-Rhein-Siegland und unseren Nachbarn in Rheinland-Pfalz hat Pegelprobleme. Denn der Rhein zwischen Bad Honnef und Rolandseck ist zu niedrig. Deshalb kann die Fähre Siebengebirge aktuell unter anderem keine LKW oder Wohnmobile mehr rüberbringen. Normale Autos gehen aber noch. Eins der Themen gleich in unseren Lokalnachrichten um 9:30.
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4: Ein bisschen Sonne haben wir noch dabei, aber auch viele Wolken, die unterwegs sind. Aber Regen heute noch kein Thema. Das haben wir dann morgen dabei. Da dann immer wieder die Chance auf Gewitter. Höchstwerte dann rund um die 35 Grad und auch dasselbe dann nochmal für Mittwoch. Heute aktuell sind wir bei 33 unterwegs in Bonn-Bechtlinghofen. Glatte 30 habe ich hier stehen in Bad Honnef, Igidienberg. Der ausführlichste Verkehrsservice für Bonn und den Rhein-Sieg-Kreis. Warnmeldung A565 Richtung Bonn zwischen Kreuzbonn Nord und Bonn-Auerberg. Gefahr durch ein liegen gebliebenes Fahrzeug auf dem rechten Fahrstreifen und Personen auf der Fahrbahn. Hier bitte besonders langsam unterwegs sein. Dann die A3 Richtung Frankfurt zwischen Köln-Delbrück und Dreieck Köln-Heumer. 3 Kilometer Stau, 10 Minuten plus. A4 Richtung Aachen zwischen Köln-Merheim und Kreuz Köln-Süd. 8 Kilometer Stau nach einem Unfall, halbe Stunde plus. A59 Richtung Köln zwischen Köln-Lind und dem Flughafen. 2 Kilometer Stau, 10 Minuten plus. A555 Richtung Köln, zwischen Köln-Godorf und dem Kreuz Köln-Süd, 3 Kilometer Stau, auch hier 10 Minuten plus. Und die A565 Richtung Bonn, zwischen Bonn-Poppelsdorf und Bonn-Tannenbusch, 1 Kilometer Stau. Wir schauen auf die Kennedy-Brücke. Beuel Richtung Bonn, da staut es ab der Ecke Rathausstraße aktuell. Und Bonn Richtung Beuel, hier steht ihr ab dem alten Friedhof. Auch auf den Zufahrtsstraßen zur Kennedy-Brücke einiges los. Vor allen Dingen auf der Bornheimer Straße, der Kölnstraße und auch der Sandkaule. Jeweils hier immer 5 bis 10 Minuten plus. Auf der Reuterstraße stockt es in Richtung Autobahn bis zur Kreuzung Bonner Talweg. Wir Wir gucken auf die Südbrücke Richtung Bonn-Ost zwischen Bad Godesberg und Bonn-Ramersdorf. 1 Kilometer Stau, 5 Minuten plus. Auch dort stockender Verkehr auf den Zufahrtsstraßen, auf der Petra-Kelly-Allee zum Beispiel und auch auf der Ludwig-Erhard-Allee jeweils ungefähr 10 Minuten plus. Wir schauen auf die B9 Richtung Bonn-City. Da stockt es immer wieder ab Höhe der Ollenhauer Straße. Circa 25 Minuten plus und in Gegenrichtung Richtung Bad Godesberg stockt es nur leicht zwischen Ollenhauer Straße und der Olaf-Palmer-Allee. Circa 5 Minuten plus sind es hier nochmal. Mondorfer Fähre auf der Bonner Seite. Da staut sich aktuell bis in die Kurve des Engländerwegs. Auf der Niederkasseler Seite steht ihr aktuell hoch bis zur Provinzialstraße. Blitze haben wir auch noch in Bad Godesberg auf der Elisabethstraße Richtung Stadtzentrum, in Niederholzhof auf der Löwenburgstraße Richtung Pützchen, in Hennef auf der Frankfurter Straße in beide Richtungen. Wenn ihr noch was gesehen habt, Staus oder Blitzer, meldet es jederzeit 0228 4007 111. Gute und sichere Fahrt.
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4: Und Tupac, Changes, ein extra 90er auf dem Weg in Richtung Feierabend oder noch besser, da seid ihr schon angekommen und könnt jetzt den Montagnachmittag genießen. Schön, dass ihr dabei seid.

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0: Und ähnlich Hammer wie dieser Song sind unsere kleinen WM. Ach was, jeden Tag, solange die Fußball-Weltmeisterschaft läuft, gibt's bei uns ein bisschen Angeberwissen.
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0: Der Torwart der mexikanischen Nationalmannschaft, Memo Ochoa, ist eine Torwartlegende, auch über Mexiko hinaus extrem beliebt. Ochoa hat in diesem Jahr bei seiner 6. WM teilgenommen. So oft war noch kein anderer Spieler bei diesem Turnier dabei. Mit dieser WM hat er seine Karriere allerdings beendet. Unter Tränen wurde er von seiner Mannschaft und dem ganzen Land gefeiert. Und eine Pizzeria aus Mexiko-Stadt hat den Hype um Ochoa, dem Mann mit den markanten dunklen Locken und Stirnband, zum Anlass genommen, einen Doppelgängerwettbewerb zu machen. Zu gewinnen gab es ein Jahr kostenlose Pizza. Heimlicher Star des Wettbewerbs war übrigens der englische Schäferhund Rufo. Der kam auch im Ochoa-Trikot. Gewinnen konnte er aber allerdings nicht. Der echte Ochoa hat auch von der Aktion mitbekommen. Er hat gesagt, dass er das nächste Mal selbst in der Jury sitzen will.
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Christoph Münch, guten Tag. Ein Expertengremium hat der EU-Kommission empfohlen, Social-Media-Angebote für Kinder unter 13 zu verbieten. Die Fachleute übergaben ihren Bericht zum Kinderschutz an EU-Kommissionspräsidentin von der Leyen. Das Auswärtige Amt hat den russischen

0: Botschafter einbestellt. Damit will die Bundesregierung gegen Cyberangriffe protestieren, die auf das Konto russischer Hacker gehen sollen. Auch Frankreich und Großbritannien werfen Russland eine groß angelegte Sabotagekampagne vor. Und jetzt das Wichtigste von hier. Die meisten Städte und Gemeinden im Radio Bonn-Rhein-Sieg-Land haben im vergangenen Jahr ein Plus bei der Gewerbesteuer eingefahren. Allen voran Bonn. Die Stadt hat im vergangenen Jahr über 60 Millionen Euro mehr eingenommen. Insgesamt waren es dann über 380, berichtet das Landesamt für Statistik. Die meisten Kommunen im Rhein-Sieg-Kreis sind auch auf der Habenseite und konnten mehr Geld einnehmen. In Siegburg gab es dabei auch ein zweistelliges Plus von rund 11 Millionen Euro.
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0: Es ist ein Jubiläum bei der Bonner Polizei, denn dort gibt es nun seit 10 Jahren das Programm Kurve kriegen. Das hilft straffällig gewordenen Kindern und Jugendlichen Wege aus der Kriminalität zu finden. 106 Kinder und Jugendliche haben in der Zeit daran teilgenommen, 63 Mal erfolgreich. Die Fähre Siebengebirge zwischen Bad Honnef und Rolandseck kann aktuell keine schweren Fahrzeuge über den Rhein bringen, zum Beispiel Lkw, Sprinter, Wohnmobile und Wohnwagen, denn der Pegel ist dort zu niedrig. Es war ein Doppelerfolg für Bonner Schulen beim Roboterwettbewerb. Sowohl in der Kategorie Grundschulen als auch bei den weiterführenden Schulen landete Bonn landesweit auf Platz 1. Siegreich waren das Team Robots der KGS Rochus-Schule und die Elektro-Karate-Granatäpfel des Aloysius-Kollegs. Damit waren sie die besten von 310 Teams, die NRW-weit angetreten waren. Zum Beispiel mussten sie einen Lego-Roboter so programmieren, dass er verschiedene Aufgaben lösen konnte, auch darunter das Greifen und Transportieren von Gegenständen. Als Preise gab es dann einen Lego-Pokal und 800 Euro Preisgeld. 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
2: Das hat für uns unser Wettermann Carsten Brandt.
3: Anthony, grüß dich. Hallo. Temperaturen, ja, 34, 35 Grad. Wahrscheinlich kommen wir noch gewitterfrei heute durch. Morgen ändert sich das. Schwüler und ich vermute, dann gibt's auch Blitz und Donner. Dienstag und Mittwoch hier in der Region bisher weniger Gewittertage als üblich.
2: Aktuelle Temperaturen gibt es natürlich auch noch dazu. 31,8 sind es aktuell in der Bonner Nordstadt, 31,6 Wachtberg, Niederbachem. 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Wir starten rein mit Warnmeldungen. A3 Richtung Köln. Zwischen Dreieck Köln-Heumer und Kreuz Köln-Ost. Hier Gefahr nach einem Unfall auf der rechten Spur. Und die A59 Richtung Bonn in Höhe des Flughafens. Hier Gefahr durch ein liegen gebliebenes Fahrzeug. Dann die A3 Richtung Frankfurt. Zwischen Kreuz Köln-Ost und Dreieck Köln-Heumer. 2 Kilometer stockender Verkehr. Die A4 Richtung Aachen. Zwischen Köln-Merheim und Kreuz Köln-Süd. 6 Kilometer Stau nach einem Unfall. 20 Minuten plus. A59 Richtung Köln. Zwischen Köln-Lind und Dreieck Köln-Porz. 2 Kilometer Stau und im weiteren Verlauf zwischen Rath und Dreieck Köln-Heumer 1 Kilometer Stau nach einem Unfall. Hier dauert es mindestens 20 Minuten länger. Gegenrichtung Richtung Bonn. Zwischen Rath und Wahn 2 Kilometer Stau, 10 Minuten plus. Und die A555 Richtung Köln zwischen Köln-Godorf und dem Kreuz Köln-Süd 2 Kilometer Stau. Wir gucken auf die Kennedy-Brücke, unser Brücken-Update. Beul Richtung Bonn, da stockt es ab Fielich-Rheindorf. Immer mal wieder aktuell ca. 15 Minuten plus. Bonn Richtung Beul, hier steht ihr ab dem alten Friedhof ebenfalls ca. 15 Minuten plus. Auch auf den Zufahrtsstraßen zur Kennedy-Brücke, da steht ihr etwas länger. Bornheimer Straße betroffen, Kölnstraße betroffen und auch auf der Sandkaule überall irgendwas zwischen 5 bis 10 Minuten, die es länger dauert. Auf der Reuterstraße stockt es in Richtung Autobahn bis zur Kreuzung Bonner Talweg. Dort kommen nochmal 10 Minuten dazu und dann gucken wir auf die Südbrücke. Da Richtung Bonn-Ost zwischen Bad Godesberg und Ramersdorf 1 Kilometer Stau, 5 Minuten plus. Auch dort stockender Verkehr auf den Zufahrtsstraßen, auf der Petra-Kelly-Allee und auch auf der Ludwig-Erhard-Allee jeweils 10 Minuten plus. Auf der B9 Richtung Bonner City, da stockt es immer mal wieder ab Ecke Franz-Josef-Strauß-Allee 20 Minuten plus und in Gegenrichtung Richtung Bad Godesberg, da stockt es leicht zwischen Museumsmeile und Olaf-Palmer-Allee. Wir gucken auf die Mondorfer Fähre auf Bonner Seite, da staut sie es aktuell etwa bis in die Kurve des Engländerwegs und auf der Niederkasseler Seite, da steht ja aktuell auf der Provinzialstraße. Blitzer haben wir in Bad Godesberg auf der Elisabethstraße Richtung Stadtzentrum und in Niederholzhof auf der Löwenburgstraße Richtung Pützchen. Habt ihr mehr gesehen? Dann sagt Bescheid. 0228 4007 111. Gute und sichere Fahrt.
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2: Viel los auf den Straßen, sehen wir zu, dass wir schnell wieder in die Musik kommen. Jetzt Billie Eilish, Birds of a Feather.

0: Neue Woche, neue Veranstaltungen.
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0: Wenn ihr zum Beispiel Lust auf ein bisschen Italien-Flair habt, dann erwartet euch das SWB Sommerfestival morgen mit Eros TC und der Eros Ramazzotti Tribute Show. Los geht es ganz um 19.30 Uhr im Parkrestaurant Rheinaue. Der Eintritt ist da frei. Und am Mittwoch ist dann auch zum letzten Mal Musik im Park. Sommerliche Konzertabende unter freiem Himmel gibt es da in Bad Godesberg. Und der letzte Termin ist eben dann am Mittwoch schon. Besucher können da Live-Musik erleben, ihr könnt dort picknicken, kalte Getränke genießen. In einer coolen Atmosphäre. Auch da ist der Eintritt frei. Die Veranstalter, die freuen sich aber über eine kleine freiwillige Hutspende. Und wenn ihr noch nach dem idealen Sound für den Sommer sucht, Vincent Weiss kommt diese Woche auf den Kunstrasen, ist mit dabei, macht sozusagen Halt auf seiner Open-Air-Tour und das Konzert startet dann um 19 Uhr. Auch dafür gibt es noch ein paar Tickets. Ganz viel Spaß euch!

0: ihr jetzt auch so langsam vom Thema Fußball und WM die Schnauze voll habt. Jetzt habe ich ein anderes Spiel für euch. Das Partyspiel Dito ist das Spiel des Jahres 2026, jetzt ganz aktuell ausgezeichnet worden durch eine Kritikerjury in Berlin. Kollege Sascha Fassbender, wie funktioniert's?
1: Also es gibt Oberbegriffe wie zum Beispiel Werkzeug. Nur dann der Knackpunkt. Hier geht es jetzt nicht darum, ein Werkzeug aufzuschreiben, das wenige Leute kennen, sondern ich würde jetzt Hammer oder Schraubenzieher aufschreiben. Denn Punkte gibt es nicht für besonders kreative oder intelligente Antworten, sondern wenn andere dasselbe aufgeschrieben haben. Diese Vermutungen kommen dann in eine Art Bingo-Tabelle.
0: Also in dem Fall so ein bisschen wie das Gegenteil von Stadt, Land, Fluss.
1: Absolut. Du musst dich in andere hineinversetzen und überlegen, was denken denn die anderen so hier am Tisch? Das ist jetzt zugegeben beim Thema Werkzeug nicht so unterhaltsam. Wenn wir aber zum Beispiel über Länder mit guter Küche sprechen oder über Dinge, für die wir unsere Seele verkaufen würden, dann wird's spannend und unterhaltsam.
0: Ja, Länder mit guter Küche oder Dinge, für die ich meine Seele verkaufen würde? Italien, kann ich gleich zweimal aufzählen. Also, es gewinnen die Menschen, die am besten die anderen am Tisch einschätzen können. Also, wenn ihr noch ein Spiel für einen Sommerabend braucht, für einen launigen Sommerabend mit Freunden, das Partyspiel Dito, Spiel des Jahres 26.

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1: Mit Thorsten Adolfs. Guten Tag. Seit Tagen wird gerätselt und spekuliert, wie viele Jobs bei VW wegfallen könnten. Heute hat sich Konzernchef Blume dazu geäußert und zum ersten Mal konkrete Zahlen genannt. In einem internen Interview im Volkswagen Intranet spricht er weltweit von rund 50.000 Stellen. Danny Hopper aus dem News-Team, die würden auf das schon vereinbarte Ziel von 50.000 Stellen bis 2030 nochmal obendrauf kommen.
2: Ja, und dann sind wir auch bei den bis zu 100.000 Stellen, die ja schon seit Tagen durch die Medien geistern. VW will vor allem in der Verwaltung und bei der Infrastruktur sparen. Noch immer legen die Kosten 20% über dem Durchschnitt vergleichbarer Unternehmen, sagt Blume. Wie viel Personal man am Ende wirklich abbauen müsse, stehe noch nicht fest. Man schaue sich zurzeit alle Marken, Gesellschaften und Regionen an, um dann zu prüfen, wo man Anpassungen vornehmen müsse.
1: Spekuliert wird ja auch über Standortschließungen. Da fielen zuletzt die Namen der Werke in Hannover, Emden, Zwickau und Neckarsulm.
2: Ja, und genau diese vier Werke nannte Blume auch. Von Schließungen sprach er zwar nicht, er sagte wörtlich, die Wahrheit sei, dass man heute für diese Werke in den 30er Jahren noch keine wettbewerbsgerechte Belegung bestätigen könne. Heißt übersetzt, für die Zeit ab 2030 gibt es für diese vier Werke noch keine Garantie. Blume betonte aber, dass man nach alternativen Lösungen suche. Hier nannte er als Beispiel den Standort Osnabrück. Dort versucht man ja, das Werk für die Rüstungsindustrie zu öffnen. Die Gespräche seien auch schon fortgeschritten, sagte Blume.
1: Danke, Danny. Und jetzt weiter. Meldungen im Überblick. Ein europäisches Expertengremium spricht sich für ein Social-Media-Verbot in der EU für Kinder unter 13 Jahren aus. Solange Online-Dienste sie nicht vor Suchtgefahren, Gewaltdarstellungen und Hassrede schützen würden, seien auch Beschränkungen für ältere Jugendliche denkbar. Einige EU-Länder planen eigene Social-Media-Verbote. In Deutschland setzt man dagegen auf eine EU-weite Lösung. Weil sich die USA und der Iran wieder gegenseitig angreifen, hat der Ölpreis deutlich zugelegt. Das Barrel kostet mittlerweile wieder fast 80 Dollar. Aus Washington heißt es, die US-Streitkräfte seien bereit, die Freiheit des zivilen Schiffsverkehrs in der Straße von Hormuz zu verteidigen. In den ersten Wochen und Monaten des Konflikts war der Ölpreis zeitweise auf mehr als 126 Dollar pro Barrel geklettert. Die Bahn hat nach eigenen Angaben in diesem Jahr bis jetzt 70 von geplanten 130 Bahnhöfen saniert. Es gehe darum, die Fahrten schon vor dem Start so positiv wie möglich zu machen, heißt es aus dem Bundesverkehrsministerium. Das gelte vor allem für die Aspekte Sauberkeit, Sicherheit und Barrierefreiheit. Die Polizei warnt vor der sogenannten Blackout-Challenge, die in sozialen Medien die Runde macht. Dabei schnüren sich Kinder und Jugendliche die Luft ab, um einen kurzen Rauschzustand durch Sauerstoffmangel im Gehirn zu erleben. Die Challenge existiert in verschiedenen Formen schon seit Jahrzehnten. Durch die Algorithmen sozialer Netzwerke hat sie sich zuletzt aber sehr schnell verbreitet. TikTok und andere Plattformen sperren entsprechende Suchbegriffe und Verweise darauf mittlerweile rigoros. Auslöser ist jetzt der Fall eines 12-Jährigen aus Mecklenburg-Vorpommern, der von einem Mitschüler bis zur Bewusstlosigkeit gewürgt wurde. Es heißt, der Junge habe den Mitschüler selbst darum gebeten. Laut Polizei kann das Würgen zu schweren Verletzungen, dauerhaften Schäden oder sogar zum Tod führen.
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3: Mit Christoph Münch, guten Tag. Fast 60 Kinder und Jugendliche haben es geschafft beim Programm Kurve kriegen der Bonner Polizei. Dabei werden junge Straftäter wieder auf den richtigen Weg gebracht. Und dieses Programm hat ein Jubiläum. Es gibt es seit 10 Jahren hier in Bonn. Das wurde heute gefeiert. Wir waren dabei, gleich in unseren Lokalnachrichten um 9:30.
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4: Heute heiß, aber noch entspannt die ganze Geschichte. Morgen deutlich mehr Gewitter mit dabei. Da kracht's immer wieder mal. Auch am Mittwoch gibt's zwischendurch diese klassischen Sommergewitter. Aber so richtig runter geht's mit den Temperaturen dann trotzdem nicht. Die ganze Woche über bewegen wir uns so rund um die 30-Grad-Marke. Morgen Spitzenwerte rund um die 35, 36. Aktuell sind wir bei 34,3 zum Beispiel in Troisdorf am Rottersee. 32 sind's aktuell in der Bonner Nordstadt. 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Wir starten rein auf der A3 Richtung Köln zwischen Dreieck Köln-Heumer und Kreuz Köln-Ost. Gefahr durch eine ungesicherte Unfallstelle auf der rechten Spur und Gegenrichtung A3 Richtung Frankfurt zwischen Lohmer und den Kreuz Bonn-Siegburg. Gefahr durch einen defekten LKW auf der rechten und mittleren Spur. Stau aktuell. A3 Richtung Frankfurt zwischen Kreuz Köln-Ost und Dreieck Köln-Heumer 1 Kilometer. A4 Richtung Aachen zwischen Köln-Merheim und Kreuz Köln-Süd 7 Kilometer nach einem Unfall 20 Minuten plus. A59 Richtung Köln zwischen dem Flughafen und im Dreieck Köln-Heumar 2 Kilometer Stau, 20 Minuten plus. Und die Gegenrichtung Richtung Bonn zwischen Rad und Wahn 2 Kilometer Stau, hier kommen 10 Minuten plus dazu. A61 Richtung Koblenz zwischen Rheinbach und der Auffahrt Grafschaft Ringen 3 Kilometer Stau, 10 Minuten plus. Und die A555 Richtung Köln zwischen Köln-Godorf und dem Kreuz Köln-Süd 1 Kilometer Stau. Wir schauen auf die Kennedy-Brücke, Beul Richtung Bonn. Da stockt's ab Fielich-Rheindorf, Ecke Clemensstraße, aktuell 15 Minuten, die es länger dauert. Dann Bonn Richtung Beul, hier steht ihr ab dem alten Friedhof ebenfalls 10 Minuten plus. Auch auf den Zufahrtsstraßen zur Kennedy-Brücke steht ihr etwas, also vor allem der Bornheimer Straße, der Kölnstraße nochmal jeweils 5 bis 10 Minuten extra. Auf der Reuterstraße stockt's in Richtung Autobahn bis zur Kreuzung Bonner Talweg, dort dauert's nochmal 10 Minuten länger. Wir gucken auf die Südbrücke Richtung Bonn-Ost zwischen Bad Godesberg und Bonn-Ramersdorf. 1 Kilometer Stau, hier dauert's 5 Minuten länger. Auch dort stockender Verkehr auf den Zufahrtsstraßen, auf der Petra-Kelly-Allee und auch auf der Ludwig-Erhard-Allee, jeweils nochmal 5 Minuten plus. Dann auf der B9 Richtung Bonner City, da stockt's nur noch leicht ab Höhe Bundesnetzagentur bis Bundeskanzlerplatz 5 Minuten plus und in Gegenrichtung ebenfalls nur noch leicht stockender Verkehr auf Höhe der Olaf-Palme-Allee. Wir gucken auf die Mondorfer Fähre auf Bonner Seite, da staut sich's aktuell auf dem Engländerweg bis zur Kreuzung Kölnstraße hoch. Auf der Niederkasseler Seite steht ihr aktuell auf der Provinzialstraße bis zur Kreuzung Reiterstraße. Blitzer haben wir in Bad Godesberg auf der Elisabethstraße Richtung Stadtzentrum. Habt ihr mehr gesehen, sagt gern Bescheid. 0228 4007 111. Gute und sichere Fahrt.
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4: Und Alex Warren habe ich auch mit dabei. Ordinary, jetzt für euren Feierabend.
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0: Die Tokyo Hotel Jungs Bill und Tom Kaulitz sind jetzt dauerhaft in Deutschland. Denn sie haben jetzt eigene Wachsfiguren im Berliner Madame Tussauds. Kollegin und Kaulitz-Fan Lara Schamolli.
1: Jawohl.
0: Du hast hier die Enthüllung wirklich reingezogen, ja. Denn die echten Kaulitz-Brüder, die sind auch dabei gewesen.
1: Und es war so schön anzugucken. In der Netflix-Serie der beiden Kaulitz und Kaulitz, da haben wir ja schon Einblicke bekommen, wie
0: da
1: damals...
0: Haben wir alle gesehen.
1: Natürlich.
0: Haben wir alle
1: Einblicke bekommen. Weißt du ja auch, ne, wie deren Maße genommen wurden, die ersten Schritte der Wachsfigurenabnahme, wie die so waren. Und jetzt bei der Enthüllung waren die trotzdem wieder so überrascht. Die haben ihre Figuren genauestens inspiziert und begutachtet, sind da so drum rumgeschlichen, haben dann so ganz behutsam so ihre Wachsgesichter und die Wachshaare und so angefasst. Das sah wirklich also richtig ehrfürchtig aus. Und ich finde, mit dieser Serie im Vorhinein und jetzt, das ist so ein klassischer Full-Circle-Moment, wenn man so will.
0: Und Outfits, die beiden Wachsbrüder tragen, auch die sind kein Zufall. Das sind die Jubiläums-Monsun-Klamotten.
1: Ganz genau. Zum 20. Geburtstag ihres großen Durchbruchssongs Durch den Monsun, 2005 kam der heraus, da haben die im Sommer letztes Jahr ein Konzert in Berlin gegeben. Bill in einem schwarz-roten Glitzer-Overall, Tom im schwarzen Bandshirts. Diese Outfits tragen die beiden jetzt also dauerhaft. Und natürlich, wie soll das denn anders sein, mit einem Mikro bzw. einer Gitarre in der Hand.
0: Also, sie haben jetzt eigene Wachsfiguren. Staffel 3 ihrer Serie kommt in genau 10 Tagen raus und sind dazu auch noch die Moderatoren von Wetten, dass. Also, es läuft 26 bei den Kaulitz-Brüdern.
1: Anthony.
0: Nee.
1: Bitte.
0: Mann, ich finde...
1: Bitte.
0: Ja.
1: Ah, schön.
0: Ja, sieht jeder so und so.

0: Kinder, Jugendliche und junge Erwachsene davon abhalten, auf die schiefe Bahn zu geraten. Das ist das Programm Kurve kriegen der Bonner Polizei. Seit 10 Jahren gibt es die Initiative hier bei uns. Und zum 10-jährigen Jubiläum hat die Bonner Polizei zusammen mit NRW-Innenminister Herbert Reul heute Bilanz gezogen und stolz auf das Programm zurückgeblickt. Unser Radio Bonn-Rhein-Sieg-Reporter Markus Krämer war bei der Feier im Bonner Polizeipräsidium in Bonn-Ramersdorf am Nachmittag dabei.
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2: 1,7 Millionen Euro Steuergelder kostet ein krimineller Intensivtäter den Steuerzahler, ganz zu schweigen von dem Ärger und auch dem Leid, den er bei anderen verursacht. Ein Überfall hier, ein Einbruch oder Diebstahl da. Um da von Anfang an und schon ganz früh entgegenzuwirken, gibt es das Programm Kurve kriegen seit mittlerweile 10 Jahren hier bei uns in Bonn. Polizeibekannte Fälle, also Kinder und Jugendliche, teilweise kaum älter als 13 oder 14 Jahre, werden dann zusammen mit ihren Eltern von der schiefen Bahn geholt. Mit Pädagogen, Sportlern und anderen Jugendlichen und auch in Gesprächen mit der Familie. Das Programm soll den jungen Menschen eine Perspektive zeigen und auch, wo der Weg hinführt, wenn man eben nicht die Kurve kriegt. NRW-Innenminister Herbert Reul war anfangs auch skeptisch, aber der Erfolg des Programms lässt keine Zweifel mehr.
3: Naja, ich habe angefangen und war skeptisch, ob Polizei sowas machen muss. Und nach meinem ersten Besuch habe ich gemerkt, das ist eigentlich eine geniale Idee. Die Polizei mit ihrem Ansatz, mit ihrer Autorität, mit ihren Informationen und die Pädagogen mit ihrer Kompetenz, junge Menschen zu beeinflussen, auf den richtigen Weg zu bringen. Es funktioniert und die Ergebnisse sind ja eindrucksvoll. Und das Kurvekriegen jetzt in Schweden nachgemacht wird, was will man mehr?
2: Über 100 Teilnehmer haben bei dem Programm schon mitgemacht, über 60 haben es erfolgreich absolviert. Nur einer von ihnen ist anschließend doch zum Intensivtäter geworden. Alle anderen haben sich für einen anderen, einen besseren Weg entschieden und die Kurve gekriegt. Mittlerweile ist das Programm in fast allen Polizeibehörden in ganz NRW fest etabliert und wird auch in Zukunft noch weiter ausgebaut, damit junge Menschen in Bonn, aber auch in ganz NRW eben doch noch die Kurve kriegen, bevor es möglicherweise zu spät ist.
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1: Mit Christoph Münch, guten Tag. Im Süden und Südwesten Europas kämpfen Einsatzkräfte weiter gegen zahlreiche Waldbrände. Südlich von Paris im Wald von Fontainebleau sind den Behörden zufolge bereits 800 Hektar Fläche abgebrannt. In der spanischen Provinz Almeria in Andalusien kämpfen Feuerwehrleute weiter gegen ein Feuer, das bislang 13 Todesopfer gefordert hat. Für den Deutschen Fußballbund ist die Weltmeisterschaft auch finanziell ein Rückschlag gewesen. Laut DFB-Schatzmeister Grunwald bleibt unterm Strich ein Minus von 9,4 Millionen Euro. Und jetzt das Wichtigste von hier. Jugendliche und Kinder erreichen, bevor sie auf die schiefe Bahn geraten und möglicherweise zu Kriminellen werden. Das ist das Programm Kurve kriegen der Bonner Polizei. Seit 10 Jahren gibt es das Programm jetzt hier in Bonn. Heute wurde Jubiläum gefeiert. Ziel ist es, mit Hilfsangeboten die jungen Menschen zu erreichen und ihnen Perspektiven

0: Perspektiven für die Zukunft zu zeigen. Und das funktioniert, sagt der NRW-Innenminister Herbert Reul heute im Bonner Polizeipräsidium.
1: Naja, ich habe angefangen, war skeptisch, ob Polizei sowas machen muss. Und nach meinem ersten Besuch habe ich gemerkt, das ist eigentlich eine geniale Idee. Die Polizei mit ihrem Ansatz, mit ihrer Autorität, mit ihren Informationen und die Pädagogen mit ihrer Kompetenz, junge Menschen zu beeinflussen, auf den richtigen Weg zu bringen. Es funktioniert.
0: Bei der Initiative Kurve Kriegen arbeiten Präventionsspezialisten der Bonner Polizei eng mit pädagogischen Fachkräften und auch der Caritas zusammen. In 10 Jahren hätten demnach 63 Kinder und Jugendliche erfolgreich an dem Programm teilgenommen. Nur 6 hätten es nicht geschafft, heißt es von der Bonner Polizei. Sie mussten als Intensivtäter an die Ermittler des Kriminalkommissariats 14 überstellt werden.
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0: Die nächsten Straßenbauarbeiten in Bonn sind losgegangen. Die Adenauer Allee soll ja wieder 4-spurig werden. Das wurde nach der Sperrung der Nordbrücke beschlossen. Deshalb werden von heute an in Fahrtrichtung Koblenzer Tor zwischen dem Beethoven-Gymnasium und Erste Fährgasse Arbeiten am Fahrbahnrand durchgeführt. In Königswinter gibt's gerade einen Stromausfall. Die Techniker des Netzbetreibers Westnetz sind aber schon im Einsatz und suchen nach dem Problem. Es war ein Doppelerfolg für Bonner Schulen bei einem Roboterwettbewerb. Sowohl in der Kategorie Grundschulen als auch bei den weiterführenden Schulen landete Bonn landesweit auf Platz 1. Siegreich waren das Team Robots der KGS Rochus-Schule und die Elektrokarate Granatäpfel des Aloysius-Kollegs. Damit waren sie die besten von 310 Teams, die landesweit angetreten waren. Zum Beispiel mussten sie einen Lego-Roboter so programmieren, dass er verschiedene Aufgaben lösen konnte. Zum Beispiel auch das Greifen und Transportieren von Gegenständen. Als Preise gab es dann einen Pokal und 800 Euro. 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
3: Das hat für uns unser Wettermann Carsten Brandt.
4: Anthony, hallo. 34, 35 Grad morgen. Einzelne Gewitter. Lange Zeit schön, aber dann Gewittergefahr auch am Mittwoch.
3: Aktuell noch ohne Gewitter und das Ganze bei 34 Grad haben wir in Bonn-Beuchlinghofen. 32,9 aktuell Troisdorf am Rottersee. Der ausführlichste Verkehrsservice für Bonn und den Rhein-Sieg-Kreis. Wir starten rein mit Warnmeldungen. A3 Richtung Köln, zwischen Dreieck Köln-Heumer und Kreuz Köln-Ost. Vorsicht, hier Gefahr nach einem Unfall auf der rechten Spur. Dann die A4 Richtung Aachen, zwischen Kreuz Köln-Ost und Kreuz Köln-Süd. 5 Kilometer Stau, 15 Minuten plus. Die A59 Richtung Bonn, zwischen Rad und Warn, 2 Kilometer Stau. Hier dauert es mindestens 10 Minuten länger. A61 Richtung Koblenz, zwischen Rheinbach und der Auffahrt Grafschaft Ringen. 2 Kilometer stockender Verkehr. Und die A555 Richtung Köln, zwischen Köln Godorf und im Kreuz Köln-Süd, 3 Kilometer Stau. Kennedy-Brücke, Beul Richtung Bonn, da stockt's ab, Fielich-Rheindorf, Ecke Niederkasseler Straße. Aktuell mindestens 15 Minuten plus. Bonn Richtung Beul, hier steht ihr ab dem alten Friedhof. Hier dauert's 20 Minuten länger. Auch auf den Zufahrtsstraßen zur Kennedy-Brücke steht ihr noch etwas, hauptsächlich noch auf der Bornheimer Straße. Auf der Reuterstraße stockt es in Richtung Autobahn bis zur Kreuzung Bonner Talweg. Wir gucken auf die Südbrücke, rund um die Südbrücke und auf der Südbrücke. Alles nur noch leicht stockender Verkehr. Mondorfer Fähre auf der Bonner Seite aktuell alles frei. Niederkasseler Seite steht hier aktuell bis hoch zur Provinzialstraße. Blitzer haben wir in Bad Godesberg auf der Elisabethstraße Richtung Stadtzentrum. Wenn ihr noch was gesehen habt, weitere Staus und Blitzer, meldet die jederzeit. Das geht über die 0228 4007 111. Gute und vor allem sichere Fahrt.
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3: Einen wunderschönen Montag euch allen. Kommt gut durch den Tag. Homewrecker jetzt.

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0: 17.44 Uhr ist es. 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Und wer damals mittendrin war in der Flutkatastrophe, der wird die Bilder nie vergessen. Das gilt für alle freiwilligen Helfer und vor allem für alle, die durch die Flut ihre Unterkunft, ihr Geschäft oder eben noch viel schlimmer, geliebte Menschen verloren haben. 5 Jahre ist die Ahrtal-Flut jetzt her. Radio Bonn-Rhein-Sieg-Reporter Benedikt Schockenhoff. Man sollte meinen, jeder im Ahrtal würde alles tun, damit sich so eine Katastrophe einfach nicht wiederholt. Dem ist aber gar nicht so.
1: Ja, das ist tatsächlich so und das hat mich echt umgehauen, ne? Was ich da für Storys gehört habe, als ich vor ein paar Tagen im Ahrtal war. Ein Beispiel, um Häuser vor künftige Hochwasser maximal schützen zu können, empfehlen Experten, auf manchen Grundstücken Schutzmauern zu bauen. Das lehnen viele Besitzer aber ab. Markus Göbel von der Ahrweiler Kreisverwaltung hat da in den vergangenen Monaten nicht nur eine Diskussion geführt.
2: Hier in Insel war es so, dass die erforderlichen Mauern nicht gewünscht waren und wir auf einen niedrigeren Schutzstand uns verständigt haben und die Planung ist hier drauf ausgelegt.
1: Ja, ich versuche mich in die Leute reinzuversetzen, ne? Die Menschen, die haben die Zerstörung der Flut selbst erlebt. Trotzdem ist manchen eine Mauer durch den Garten zu viel. Klar, damit wäre ja auch der hübsche Blick auf die Ahr zumindest eingeschränkt.
2: Uns ist natürlich der maximale Schutz sehr wichtig, aber wenn es denn dann gewünscht ist, dass wir eine Stufe runtergehen, tragen wir diese Entscheidung mit und unsere eigene Einstellung, die schrauben wir dann nach hinten.
0: Das hört sich wirklich krass an. Weniger Hochwasserschutz, weil Anwohner sich querstellen. Dabei ist ja eigentlich klar, die nächste Flut, die wird irgendwann kommen.
1: Ja, das ist nur eine Frage der Zeit. Das Ahrtal sicherer zu machen, das ist also eine Generationenaufgabe. Dass schon jetzt Widerstand gegen den bestmöglichen Schutz entsteht, das macht Experten wie Markus Göbel Sorgen.
2: Ich kann es nicht verstehen. Ich habe nur die Befürchtung, dass die, ich nenne sie mal, Flutdemenz noch zunehmen wird, je weiter wir uns von dem Ereignis wegbewegen.
1: Ja, die Erfahrung hat jeder vielleicht schon mal selbst gemacht, ne? Ein noch so schlimmes Ereignis verliert seinen Schrecken, wenn es nur lang genug her ist.
0: 5 Jahre Ahrtal-Flut. Was sich in diesen 5 Jahren getan hat, darüber erfahrt ihr mehr in unserer Themenwoche diese Woche hier bei Radio Bonn-Rhein-Sieg.

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1: Mit Ralf Bosse. Heute vor 12 Jahren war Deutschland Weltmeister. Der Abend von Rio mit Götzes Tor, dem Jubel und dem Gefühl, ganz oben angekommen zu sein, gehört bis heute zu den größten Momenten des deutschen Fußballs. Während bei dieser WM jetzt die letzten 4 Mannschaften um den Titel kämpfen, bleibt für Deutschland nur der Blick zurück. Vielleicht macht genau das den 13. Juli in diesem Jahr ein wenig wehmütig. Die Erinnerung an einen unvergesslichen Triumph ist geblieben. Die Hoffnung auf den nächsten muss noch ein bisschen warten.
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2: Mit Thorsten Adolfs. Guten Abend. Die Hoffnung auf einen Frieden im Irankrieg ist erstmal wieder dahin. Seit Tagen stehen die Zeichen wieder auf Eskalation. Schon zum 4. Mal in weniger als einer Woche haben die USA Ziele im Iran angegriffen. Der Iran hat darauf mit Angriffen auf Kuwait, Bahrain und Jordanien reagiert. Denn Joppa aus dem News-Team, wie man unter diesen Umständen wieder zurück an den Verhandlungstisch kommen will, ist unklar.
3: Ja, es ist aktuell die größte Eskalation, seitdem man sich Anfang April auf eine Waffenruhe geeinigt hatte und die Fronten sind verhärtet. Die USA werfen Teheran vor, sich nicht an die Vereinbarungen zu halten. Der Iran sagt, die USA hätten mit ihren Angriffen alle diplomatischen Bemühungen der vergangenen Monate zunichte gemacht. Knackpunkt ist die Straße von Hormuz. Der Iran nutzt sie weiter als Druckmittel. Auch heute sollen dort wieder Warnschüsse auf Schiffe abgegeben worden sein. Durch die Angriffe und Drohungen ist der Schiffsverkehr in der Meerenge quasi wieder zum Erliegen gekommen und das wollen die USA auf keinen Fall hinnehmen. US-Präsident Trump hat dem Sender Fox News jetzt gesagt, dass man die Straße von Hormuz übernehmen werde und dass man sich den Schutz der Meerenge auch bezahlen lasse. Die USA könnten sich dann Schutzengel nennen, sagte Trump. Gleichzeitig hat er angekündigt, dass die USA die Seeblockade gegen iranische Häfen wieder einsetzen werden. Allen anderen Ländern solle ein fairer und offener Zugang zur Meerenge möglich sein. Aus Teheran hieß es direkt, man werde ein Eingreifen der USA in der Straße von Hormuz unter keinen Umständen zulassen. Also das klingt alles nach noch mehr Eskalation.
2: Dankeschön, Danny. Und jetzt weitere Meldungen im Überblick. Nachdem Deutschland den russischen Botschafter einbestellt hat, ist jetzt auch der deutsche Botschafter in Moskau vorgeladen worden. Ein Grund dafür wurde nicht genannt. Das Auswärtige Amt hatte russische Cyberattacken als Begründung für das Gespräch angegeben. Sie seien völlig inakzeptabel, heißt es aus Berlin. VW-Chef Blume hat zum ersten Mal konkrete Zahlen zum möglichen Stellenabbau genannt. Sollten die Kosten so bleiben, wie sie sind, seien weltweit rund 50.000 Jobs betroffen. Im Moment würden die entsprechenden Kosten beim Konzern 20% über dem Durchschnitt vergleichbarer Unternehmen liegen, so Blume. Im Mittelstand in Deutschland ist die Investitionsbereitschaft gesunken und zwar auf den niedrigsten jemals gemessenen Stand. Laut einer Umfrage der DZ Bank plant nur noch etwas mehr als die Hälfte der Unternehmen innerhalb der nächsten 6 Monate Geld in den eigenen Betrieb zu stecken. Und jeder 5. Mittelständler rechnet bis Anfang nächsten Jahres damit, dass die Geschäfte schlechter als bisher laufen werden. 5 Jahre nach der verheerenden Flutkatastrophe zieht NRW eine positive Bilanz beim Katastrophenschutz. Landesinnenminister Reul sagt, dass der Katastrophenschutz jetzt deutlich schlagkräftiger als früher ist. Dafür hat NRW in jede Menge neue Ausrüstung investiert. Es gibt jetzt zum Beispiel spezielle Boote, mit denen Retter auch in starker Strömung klarkommen, mobile Dämme gegen Hochwasser und starke Notstromaggregate. Außerdem wurde ein Teil der Einsatzfahrzeuge speziell für die Bedingungen hier in NRW angepasst. Auch digital wird ordentlich aufgerüstet. Die Einsatzkräfte haben jetzt Zugriff auf eine 3D-Karte von ganz Nordrhein-Westfalen. Das ist für Behörden extrem hilfreich, weil sie das Gelände bei Waldbränden, Hochwasser oder extremem Starkregen viel besser einschätzen können.
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4: Mit Christoph Münch. Guten Abend. Ganz gut aus sah es im vergangenen Jahr bei den Gewerbesteuern im Radio Bonn-Rhein-Siegland, denn die meisten Kommunen machten ein Plus, teilweise deutlich. Allen voran Bonn, auf Platz 2 folgte dann Siegburg. Wir schauen da gleich mal drauf in unseren Lokalnachrichten um 9:30.
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5: Da haben wir heute viel Sonne mit dabei gehabt. Immer mal wieder auch ein paar Wolken, die sich davor geschoben haben. Und das Ganze bei Temperaturen rund um die 32, 33 Grad in der Spitze in der Bonner Innenstadt. Was sogar nochmal einen Ticken wärmer. Morgen legen wir nochmal eine Schippe drauf. Spitzenwerte rund um die 35 bis 36 Grad. Auch da aber dann die ersten Sommergewitter mit dabei. Dasselbe gilt dann auch nochmal für den Mittwoch. Aktuell Bonner Nordstadt 32 Grad, 31,2 Bad Honnef, Igidienberg. 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Wir starten rein auf der A3 Richtung Köln. Zwischen Dreieck Köln-Heumer und Kreuz Köln-Ost. Gefahr durch mehrere Plastikteile auf der Fahrbahn. Aktuell dort auch 1 Kilometer Stau. Dann die A4 Richtung Aachen. Zwischen Kreuz Köln-Ost und Kreuz Köln-Süd 6 Kilometer Stau. Hier dauert es mindestens eine halbe Stunde länger. A61 Richtung Koblenz. Zwischen Weilerswist und Zwisttal 2 Kilometer stockender Verkehr. Und auf der A555 Richtung Köln. Zwischen Köln-Godorf und Kreuz Köln-Süd 2 Kilometer Stau. 10 Minuten plus. Wir gucken auf die Kennedy-Brücke. Beul Richtung Bonn. Da stockt es ab Fiedlich-Rheindorf, Ecke Niederkasseler Straße. Aktuell mindestens 15 Minuten plus. Dann Bonn Richtung Beul. Hier steht ja aktuell noch auf der Brücke selbst circa 10 Minuten länger. Die Zufahrtsstraßen zur Kennedy-Brücke sind inzwischen weitestgehend frei. Auf der Reuterstraße, da stockt es noch in Richtung Autobahn bis zur Kreuzung Bonner Talweg. Südbrücke, rund um die Südbrücke und auch auf der Südbrücke nur noch leicht stockender Verkehr. Mondorfer Fähre auf Bonner Seite stockt es aktuell auf dem Engländerweg hoch bis zur Kreuzung Kölnstraße. Auf Niederkasseler Seite aktuell alles weitestgehend frei. Blitze haben wir noch. In Bad Godesberg auf der Elisabethstraße Richtung Stadtzentrum. Habt ihr weitere gesehen? Meldet euch 0228 4007 111. Gute und sichere Fahrt.
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5: Ein wunderschönen Montagabend zusammen. Melissa Etheridge jetzt. Like the way I do.

0: I knew it, I knew ya. Von Taylor Swift hier bei Radio Bonn Rhein-Sieg. Und wir schauen jetzt nochmal auf Ende Juni, auf diese Hitzewelle, die da über Nordrhein-Westfalen hereingebrochen ist. Besonders ältere und kranke Menschen waren gefährdet. Und auch Krankenhäuser und Rettungsdienste sind da an ihre Grenzen gekommen. Heute hat sich extra dafür der Gesundheitsausschuss des Landtags in einer Sondersitzung mit den Folgen beschäftigt. Rosena Sandi aus unserem Landtagsstudio, du hast die Sitzung verfolgt. Im Mittelpunkt stehen die Todesfälle in Krankenhäusern. Was ist nach der Sondersitzung heute der aktuelle Stand der Ermittlungen?
1: Ja, im Moment prüft die Staatsanwaltschaft mehrere Todesfälle. Nach den 12 Fällen in einem Krankenhaus in Leverkusen wurden 7 Todesermittlungsverfahren eingeleitet. 3 davon wurden aber schon wieder eingestellt. Noch offen sind also 4 Verfahren. Wichtig ist, Ermittlungen bedeuten nicht automatisch, dass ein Krankenhaus Fehler gemacht hat. Geprüft wird jetzt, ob es möglicherweise ein menschliches Mitverschulden gegeben hat, zum Beispiel durch unterlassene Schutzmaßnahmen. Die Klinik selbst betont immer wieder, die Zahl der Todesfälle sei für den Zeitraum nicht ungewöhnlich hoch gewesen.
0: Die Hitze hat aber offenbar das gesamte Gesundheitssystem gefordert. Was will die Landesregierung denn jetzt konkret besser machen?
1: Ja, NRW-Gesundheitsminister Laumann sagt, Hitzewarnungen müssen künftig genauso ernst genommen werden wie Warnungen vor Hochwasser oder anderen Unwettern. Diskutiert wird, die Warnstufen des Deutschen Wetterdienstes stärker mit konkreten Maßnahmen in den Krankenhäusern und auch in den Pflegeeinrichtungen zu verknüpfen. Gleichzeitig macht Laumann auch klar, für größere bauliche Veränderungen gibt es aktuell kein zusätzliches Geld vom Land. Und wir müssen uns auch die Zahlen angucken. Am besonders heißen Samstag Ende Juni gab es in NRW fast 5000 Rettungswageneinsätze mehr als an einem normalen Samstag. Die Opposition hat hier viele Fragen gestellt, die nicht beantwortet wurden. Zum Beispiel, wie Medikamente in Einrichtungen bei hohen Temperaturen sicher gelagert werden können.
0: Das Gesundheitssystem in NRW war während der Hitzewelle im Juni ziemlich gefordert und teilweise auch überfordert. In einer Sondersitzung des Gesundheitsausschusses im NRW-Landtag wurden die Konsequenzen heute diskutiert.

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1: mit Christoph Münch. Guten Abend. Die EU-Außenminister beraten über den Ukraine-Krieg und Nahost. Vor dem Treffen in Brüssel forderte Bundesaußenminister Wadefuhl, den Druck der Europäischen Union auf Russland zu erhöhen. Dabei sprach er sich auch für weitere Sanktionen gegen Moskau aus. Nachdem Deutschland den russischen Botschafter vor dem Hintergrund russischer Cyberangriffe einbestellt hat, hat nun Russland seinerseits den deutschen Botschafter ins russische Außenministerium gebeten. Warum ist allerdings unklar. Botschafter Lambsdorff hatte immer wieder den russischen Angriffskrieg gegen die Ukraine kritisiert. Und jetzt das Wichtigste von hier. Das Ziel ist es, Jugendliche und Kinder zu erreichen, bevor sie komplett auf die schiefe Bahn geraten und möglicherweise vollends zu Kriminellen werden. Das ist das Programm Kurve kriegen der Bonner Polizei. Seit 10 Jahren gibt es das Programm jetzt nun in Bonn. Heute wurde deshalb Jubiläum gefeiert. Dabei war auch NRW-Innenminister Herbert Reul und er sagt, das Programm funktioniert.
2: Naja, ich habe angefangen und war skeptisch, ob Polizei sowas machen muss. Nach meinem ersten Besuch habe ich gemerkt, das ist eigentlich eine geniale Idee. Die Polizei mit ihrem Ansatz, mit ihrer Autorität, mit ihren Informationen und die Pädagogen mit ihrer Kompetenz, junge Menschen zu beeinflussen, auf den richtigen Weg zu bringen. Es funktioniert.
1: Bei der Initiative Kurve kriegen arbeiten Präventionsspezialisten.

0: Spezialisten der Bonner Polizei eng mit pädagogischen Fachkräften und auch der Caritas zusammen. In 10 Jahren hätten 63 Kinder und Jugendliche erfolgreich an dem Programm teilgenommen. Nur 6 von ihnen hätten es nicht geschafft, heißt es von der Polizei. Sie mussten dann als Intensivtäter an die Ermittler des Kriminalkommissariats 14 überstellt werden. Insgesamt stagnieren die Einnahmen bei der Gewerbesteuer in ganz NRW, aber nicht hier. Denn in Bonn zum Beispiel sieht das anders aus. Die Stadt hat im vergangenen Jahr ein deutliches Plus machen können. Das hat das Statistische Landesamt nun ausgerechnet. Demnach kamen über 60 Millionen Euro dazu. Insgesamt waren es dann über 380. Die meisten Städte und Gemeinden im Rhein-Sieg-Kreis sind auch auf der Habenseite und konnten mehr Geld einnehmen. In Siegburg gab es sogar ein zweistelliges Millionenplus von rund 11 Millionen Euro. Das Radio Bonn-Rhein-Siegland soll Gründungsregion Nummer 1 werden. Dieses Ziel verfolgt von heute an die Startup Week 2026. Das soll eine ganze Veranstaltungswoche für mehr Innovation sein. Die Stadt Bonn und der Rhein-Sieg-Kreis laden ein, zusammen mit vielen Partnern aus der Region, darunter auch die IHK, die Bonner Uni, auch das Fraunhofer Institut für angewandte Informationstechnik. Verbindendes Element ist der Digital Hub in Bonn. Der Standort Bonn zählt laut NRW Startup Report schon zu den Top 5 der beliebtesten Gründungsstandorte im Land. Und jetzt wolle man das Thema weiter voranbringen und die Nummer 1 werden, heißt es vom Digital Hub. 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
2: Das hat nochmal kurz und kompakt unser Wettermann Carsten Brandt.
3: Gewitter am Dienstag und am Mittwoch 34, 35 Grad.
2: Und heute Nacht ist es richtig warm, da gehen wir nicht runter unter die 20 Grad Marke. Auch jetzt an diesem Montagabend noch sehr, sehr heiß. 34 Grad zum Beispiel in Bonn-Bechlinghofen, 31,5 Wachtberg-Niederbachem. Der ausführlichste Verkehrsservice für Bonn und den Rhein-Sieg-Kreis. Wir starten rein auf der A3 Richtung Köln, zwischen Dreieck-Köln-Heumer und Kreuz-Köln-Ost 1 Kilometer. A4 Richtung Aachen, zwischen Dreieck-Köln-Heumer und Kreuz-Köln-Süd 6 Kilometer. Hier dauert es eine halbe Stunde länger. Die 59 Richtung Bonn, zwischen Dreieck-Köln-Heumer und Dreieck-Köln-Porz 1 Kilometer Stau. Und die A555 Richtung Köln, zwischen Köln-Godorf und dem Kreuz-Köln-Süd 2 Kilometer Stau, 10 Minuten plus. Kennedy-Brücke, mittlerweile nur noch leicht stockender Verkehr, 5 Minuten mindestens, die ihr aber noch länger braucht in beide Richtungen. Auch die Zufahrtsstraße weitestgehend frei. Ihr steht nur noch etwas auf der Kölnstraße. Hier kommen noch mal 5 Minuten dazu. Und auf der Reuterstraße, da stockt es noch leicht in Richtung Autobahn bis zur Kreuzung Bonner Talweg. Sonst Südbrücke und Mondorfer Fähre, beide Seiten frei. Wenn ihr noch was gesehen habt, sagt gern Bescheid. 0228 4007 111. Gute und sichere Fahrt.
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2: Einen schönen Montagabend euch allen. Ich hoffe, ihr könnt dieses heiße, warme Wetter genießen. Vielleicht bei einem Eis oder im gemütlichen Pool. Ich habe die Musik dazu. New Religion, Baby Rexha.

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1: Mit Thorsten Adolfs. Guten Abend. Die Folgen der extremen Hitzewelle Ende Juni haben am Vormittag die Politik in NRW beschäftigt. Im Landtag gab es eine Sondersitzung des Gesundheitsausschusses. Dabei ging es um Todesfälle in Krankenhäusern, die hohe Belastung für Rettungsdienste und die Frage, wie sich das Gesundheitssystem in Zukunft besser auf extreme Temperaturen vorbereiten kann. NRW-Gesundheitsminister Laumann sagt, Hitzewarnungen müssen künftig genauso ernst genommen werden wie Warnungen vor Hochwasser oder anderen Unwettern. Aus dem Landtagsstudio berichtet José Nasiandi.
2: Nach Angaben des NRW-Justizministeriums laufen derzeit noch 4 Todesermittlungsverfahren im Zusammenhang mit den Hitzetagen Ende Juni. Allein nach den 12 Todesfällen in einem Krankenhaus in Leverkusen wurden 7 Verfahren eingeleitet, 3 davon inzwischen wieder eingestellt. Parallel musste sich NRW-Gesundheitsminister Laumann den Fragen der Abgeordneten stellen. Die Zahlen seines Ministeriums zeigen, am Hitzesamstag Ende Juni mussten die Rettungsdienste landesweit fast 5000 Einsätze mehr fahren als an einem normalen Samstag. In einzelnen Regierungsbezirken hat sich die Zahl der Rettungswageneinsätze sogar mehr als verdoppelt. Die Opposition stellte viele Fragen, wollte unter anderem wissen, wie Medikamente in Einrichtungen bei hohen Temperaturen sicher gelagert werden können. Laumann kündigte an, die Warnstufen des Deutschen Wetterdienstes stärker mit konkreten Maßnahmen zu verknüpfen. Für größere bauliche Veränderungen in den Krankenhäusern gäbe es aktuell aber kein zusätzliches Geld.
1: Und jetzt weitere Nachrichten im Überblick. US-Präsident Trump hat die Wiederaufnahme der Seeblockade gegen Schiffe angekündigt, die iranische Häfen ansteuern oder aus diesen auslaufen wollen. Allen anderen Ländern soll eine Fahrt durch die Straße von Hormus möglich sein. Die USA würden allerdings als Gebühr für die Sicherung der Durchfahrt ab sofort eine Abgabe von 20% auf alle transportierten Güter erheben, sagte er. Deutschlands Digitalbranche warnt vor einem Social-Media-Verbot für Kinder, wie es EU-Experten vorschlagen. So ein Verbot sei der falsche Weg, heißt es vom Branchenverband Bitkom. Medienkompetenz entstehe durch begleitete Praxis und nicht durch Ausschluss. Schon heute seien Plattformen zu Schutzmaßnahmen verpflichtet, so der Verband. Entscheidend sei aber, die bestehenden Regeln konsequent umzusetzen und durchzusetzen. Südlich von Paris brennt es auf einer Fläche von etwa 800 Hektar. Das entspricht der Größe von rund 1100 Fußballfeldern. Der Waldbrand hat zeitweise den Reiseverkehr aus der Hauptstadt in Richtung Süden behindert. Rund 200 Menschen wurden in Sicherheit gebracht. Die Feuerwehr setzt mehrere Löschflugzeuge ein, um die Flammen unter Kontrolle zu bringen. Immer mehr von uns nutzen KI-Tools, um bei Fragen zur eigenen Gesundheit schnell eine Diagnose zu bekommen. Die Pronova BKK hat dazu eine neue Studie veröffentlicht. Demnach hat fast die Hälfte der Bundesbürger vor dem Arztbesuch schon einmal den digitalen Ratgeber gefragt. Besonders bei Jüngeren sei das beliebt, heißt es. Blind vertrauen sollte man der künstlichen Intelligenz bei Beschwerden aber nicht. Oft würden solche KI-Tools mit ungeprüften Daten arbeiten und dabei völlig falsche oder veraltete Informationen liefern, so die Krankenkasse. Dabei fehle der KI das Wichtigste und das sei der Blick auf die ganz persönliche Lebenssituation von Patienten. Soweit die Meldungen mit Thorsten Adolfs.
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3: Die Pflanzen freuen sich auf morgen, falls sie noch leben. Da kriegen sie nämlich endlich Wasser und zwar sehr viel in sehr kurzer Zeit. Es kann nämlich gewittern morgen und zwar mit Starkregen, Hagel und Sturm. Das wird ordentlich. Die meiste Zeit bleibt es aber sonnig und trocken morgen über den Tag. Das Ganze bei maximal 28 bis 34 Grad. Jetzt in der Nacht, da wird es erstmal frischer. Da landen wir am Tiefpunkt so bei 20 bis 15 Grad. Ganz, ganz wundervoll.
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1: Mit Christoph Münch. Guten Abend. Die Flutkatastrophe im Ahrtal vor 5 Jahren hat Deutschland erschüttert. Mehr als 180 Menschen verloren ihr Leben, Orte wurden zerstört. Viele Menschen kämpfen bis heute mit den Folgen. Daran erinnert das Bonner Bundesamt für Bevölkerungsschutz und Katastrophenhilfe. Gleichzeitig sagt es, war die Flut aber auch eine Zäsur für den Bevölkerungsschutz in Deutschland. Man habe Lehren aus der Katastrophe gezogen. Warnungen erreichten die Menschen heute schneller. Über Cell-Broadcast, über Warn-Apps oder Sirenen. Es gäbe Infokampagnen, damit die Menschen auch selbst vorsorgen. Und es gäbe neben klaren Zuständigkeiten auch eine bessere Zusammenarbeit auf allen Ebenen. Diesen Kurs werde man fortsetzen, heißt es aus Bonn. Bis 2029 sollen insgesamt 10 Milliarden Euro in den Bevölkerungsschutz und die zivile Verteidigung fließen. Die Stadt Bonn muss sparen, auch beim Personal. Oberbürgermeister Deus und der Verwaltungsvorstand haben dafür jetzt ein Konzept aufgestellt. Das beinhaltet unter anderem, dass der aktuelle Bestand an Mitarbeitenden der

0: Stadt Bonn nicht wachsen soll. Frei werdende Stellen sollen nicht sofort nachbesetzt werden. Es soll erst geprüft werden, ob das wirklich sein muss. Ob vielleicht die Arbeitsstruktur so verändert werden kann, dass die Stelle vielleicht ganz wegfallen kann. Außerdem sollen weniger neue Mitarbeitende von außerhalb dazugeholt werden. Vielmehr sollten die bereits vorhandenen Angestellten qualifiziert und weitergebildet werden, um die Aufgaben übernehmen zu können. Schlagwörter, die in dem Personalkonzept fallen, sind Optimierung, Verbesserung von Prozessen und der verstärkte Einsatz digitaler Lösungen. Das Ziel ist laut Guido Deus, unter schwierigen finanziellen Rahmenbedingungen leistungs- und handlungsfähig zu bleiben. Das Konzept soll nun mit dem Personalrat besprochen werden. Glückwunsch an die Rochus-Schule und das Aloysius-Kolleg in Bonn, denn sie haben gemeinsam beim ZDI-Roboter-Wettbewerb gewonnen. Beide holten Platz 1 in der Kategorie Grundschulen und auch bei den weiterführenden Schulen. Und damit waren sie die besten von 310 Teams, die NRW-weit angetreten waren. Zum Beispiel mussten sie einen Lego-Roboter so programmieren, dass er verschiedene Aufgaben lösen konnte, zum Beispiel das Greifen und Transportieren von Gegenständen. Als Preise gab es einen Pokal und 800 Euro. Und das war Montag, der 13. Juli 2026 hier in unserer Heimat in Bonn und dem Rhein-Sieg-Kreis. Ich mache gleich Feierabend. Die neuesten Nachrichten hier bei Radio Bonn Rhein-Sieg gibt's dann wieder morgen früh ab 5.30 Uhr mit meiner Kollegin Katrin Meyer-Sebastian.
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0: Ich bin Babette Büchner. US-Präsident Donald Trump hat eine neue Seeblockade gegen Schiffe angekündigt, die iranische Häfen ansteuern oder von diesen abfahren. Bundesaußenminister Johann Wadephul hatte sich zuvor besorgt gezeigt angesichts der weiteren Eskalation im Konflikt um die Straße von Hormuz.
1: Das ist eine internationale Wasserstraße. Jedes Schiff, was dort durchfährt, tut dies auf sicherer Rechtsgrundlage und jeder Angriff ist ungerechtfertigt.
0: Trump kündigte an, dass er allen anderen Ländern einen fairen und offenen Zugang zur Meerenge ermöglichen will. Für die sichere Durchfahrt will er eine Gebühr in Höhe von 20% des Frachtwertes erheben. Deutschland, Frankreich und 7 weitere Länder haben sich mit der Ukraine in einer neuen Koalition zur Raketenabwehr zusammengeschlossen. Frankreichs Präsident Emmanuel Macron sagte bei einem Treffen in Paris, man reagiere auf die ballistische Bedrohung. Ziel des neuen Bündnisses ist eine industrielle Zusammenarbeit, um bestehende Raketenabwehrsysteme zu ergänzen. Mit dabei ein neues ukrainisches Abwehrsystem, das günstiger als das Patriot-System sein soll. Ab wann ist man alt genug für TikTok, Snapchat und Co.? Die Bundesschülerkonferenz hält Beschränkungen zwar für nachvollziehbar, warnt aber davor, sich allein auf Verbote zu verlassen. Unterstützung für eine Social-Media-Altersgrenze kommt dagegen aus der Union.
2: Für CSU-Chef Söder sind 13 Jahre eine gute Grundlage für die weitere Diskussion. Deutschlands Digitalbranche hält pauschale Verbote dagegen für den falschen Weg. Und die Bundesschülerkonferenz sagt, der entscheidende Hebel liegt im Klassenzimmer. Schulen müssten Kindern viel besser beibringen, wie sie mit Fake News, Mobbing und den Suchtgefahren sozialer Medien umgehen, statt irgendetwas zu verbieten. Zoe Tassovali, Redaktion.
0: 12 US-Bundesstaaten ziehen vor Gericht, um die Übernahme des Hollywood-Urgesteins Warner Brothers durch den Konkurrenten Paramount zu verhindern. Der Zusammenschluss der zwei Schwergewichte werde unter anderem höhere Preise sowie weniger Filme und TV-Sendungen zur Folge haben, kritisierte der kalifornische Generalstaatsanwalt Rob Bonta. Die US-Regierung hatte den Milliardendeal zuvor ohne Auflagen genehmigt.
3: Das Wetter.
4: Schade, dass die Klamotten nicht schneller trocknen, als man schwitzen kann. Es bleibt morgen noch mal ähnlich heiß wie heute. 28 bis 34 Grad in der Spitze. Dazu eine Menge Sonne. Aber hier und da werden wir auch mal von außen nass zur Abwechslung. Es kann nämlich gewittern, teilweise mit Starkregen, mit Hagel und mit Sturm. Das klingt doch ganz erfrischend. Die Nacht jetzt auch. Da landen wir am Tiefpunkt dann bei so 20 bis 15 Grad. Ach, schön.
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4: Hat sich deutlich beruhigt. Ein bisschen was ist aber noch los. Hier einmal die Staus ab 5 Minuten Wartezeit. Der längste, der ist auf der A1 Köln Richtung Dortmund zwischen Wuppertal-Ronsdorf und Kreuz Wuppertal-Nord. Da haben wir 3 Kilometer 18 Minuten. A1 Köln-Münster zwischen Schwerte und Unna 1 Kilometer 8 Minuten. A44 Kassel-Dortmund zwischen Lichtenau-Westfalen und Kreuz Wünnenberg-Haaren. Da haben wir 2 Kilometer und 10 Minuten Dauer. Und A52 Düsseldorf-Essen zwischen Breitscheid und Essen-Kettwig. Aktuell 1 Kilometer 7 Minuten. Gute Fahrt, kommt gut durch.
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4: Sebastian Pulli hier, jetzt der offizielle WM-Song Die Die. Von frustrierten Deutschland-Fans inzwischen vermutlich wütend übersetzt mit Stirb, stirb. Kommt aber nicht aus dem Englischen, sondern aus dem Italienischen. Die Fans sind nicht wütend, die waren einfach nur von Anfang an sehr enttäuscht. Und da bedeutet Die Die sinngemäß, na los, auf geht's. Schönen Montagabend.

0: vereinzelten Radiokollegen sind gerüchteweise schon Schwimmhäute gewachsen. So viel sind die gerade in Seen unterwegs.
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0: In Ettlingen in NRW schauen wir uns um. Heute ist der Sorpesee dran im Sauerland. Reporter Thorsten Ortmann war da im Strandbad.
2: Was wir hier gerade gehört haben, das ist ein Kompressor und damit bläst man unter anderem ein Stand-Up-Paddleboard auf. Conny und Bernhard aus Iserlohn wollen zum ersten Mal heute Stand-Up-Paddeln. Wie sind Sie darauf gekommen, dass Sie gerade das ausprobieren wollen?
3: Ja, wir haben das mal gesehen und das hat uns neugierig gemacht und da haben wir uns eins schenken lassen.
4: Das erste Mal heute und ich denke, ich werde wahrscheinlich eher sitzen bleiben, anstatt aufstehen.
2: Haben Sie wenigstens Schwimmwesten hoffentlich dabei?
3: Selbstredend, sogar automatisch aufblasen. Wir haben alles abgesichert.
2: Ich stehe jetzt gerade mit Michael Frahling hier auf einem Steg mitten auf dem Sorpesee und zwar am Wuhu. Was ist das genau?
5: Wuhu, das ist ein Outdoor-Zentrum. Hier gibt es einen Klettergarten, wie Sie sehen. Wir bieten hier Kanadier-Touren an, E-Bike-Touren, Team-Challenge, Team-Adventure, Bogenschießen.
2: Was ist so immer das Highlight oder das Beliebteste hier?
5: Der Hochsalz-Klettergarten da vorne. Also das ist so das Highlight, was die Kinder hier erleben können.
2: Hier wird gerade ein Floß gebaut aus Baumstämmen. Eine Schulklasse ist hier. Und wie läuft's?
6: Jetzt haben wir doch eine ganz gute Idee. Und jetzt müssen wir noch gleich hier die Kanister darunter tun, damit das auch wirklich schwimmt und wir nicht im Wasser sitzen.
2: Essen, Trinken, auch das ist hier am Sorpesee kein Problem. Rund um den See gibt es hier zahlreiche Restaurants, Bars und Cafés. Und ich sitze jetzt hier bei einem Griechen im Restaurant Meilenweit. Was gibt es hier alles Schönes zu essen?
7: Das ist der Gyros und die verschiedenen Variationen von dem Fleisch, welche bieten wir den Gästen. Aber nicht nur, wir haben noch Pizza, Schnitzel und Pasta.
2: Soweit unsere Eindrücke vom Sorpesee, der tiefste See im Sauerland mit über 50 Metern. Und für alle Actionliebhaber gibt es hier einiges zu tun. Man kann sich Boote ausleihen, es gibt das Strandbad, man kann mit dem Fahrrad um den See fahren, man kann wandern und man kann hier auch übernachten. Es gibt nämlich den mehrfach ausgezeichneten Nordic Ferienpark und hier kann man sogar in Baumhäusern übernachten. Also Daumen hoch für den Sorpesee.
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1: So, bald bringt's wieder kurz was, die Fenster aufzumachen. Heute Nacht am Tiefpunkt landen wir so bei 20 bis 15 Grad. Sehr erfrischend. Wird's auch morgen über den Tag, da kann's nämlich Gewitter geben mit Starkregen, Hagel und Sturm. Aber die meiste Zeit ist es sonnig morgen und ähnlich heiß wie heute. Also in der Spitze 28 bis 34 Grad.
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1: Größtenteils geht's inzwischen hier und da aber noch ein bisschen mehr los. Das sind einmal die Staus ab 5 Minuten Wartezeit. A1 Köln-Dortmund zwischen Wuppertal-Ronsdorf und Kreuz Wuppertal-Nord, da haben wir 2 Kilometer, sind 18 Minuten. A1 Köln-Münster zwischen Schwerte und Kreuz Dortmund-Unna, 2 Kilometer, 12 Minuten. A40 Essen-Duisburg zwischen Mülheim-Heimaterde und Mülheim-Winkhausen, dichter Verkehr, 5 Minuten. Und A44 Kassel-Dortmund zwischen Lichtenau-Westfalen und Kreuz Wünnenberg-Haaren, 2 Kilometer, ist eine Viertelstunde mehr. Gute Fahrt.

können es ihnen nicht vorwerfen, denn wir haben selbst auch schon nichts mehr an und sind zu fertig, um die Vorhänge zuzuziehen. So wenig Textilien gibt's nicht mal in bergischen Swingerclubs. Haltet durch, kommt gut durch die Hitze, schönen Feierabend. Heute

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0: Früher gab's am Zeugnistag je nach Leistung entweder 5 Mark für die Kirmes oder der Hintern hatte selbige.
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0: Wir sind angekommen in der letzten Schulwoche und damit ist eben Zeit für Zeugnisse. So, damit ihr nicht denkt, schlechtes Zeugnis ist das Ende von allem, gibt's hier bei uns Geschichten von Menschen, die in der Schule nur so mittelgut waren, aber später dann wirklich grandios. Er hier zum Beispiel, Steven Spielberg. Kollege Robert Jans erzählt.
2: Spielberg wollte damals in den 1960er Jahren an die berühmte Filmschule der University of Southern California. Da wurde er aber mehrfach abgelehnt, weil seine Abschlussnoten relativ mittelmäßig waren. Spielberg hat danach aber nicht beschlossen, dass sein Traum damit erledigt ist. Nein, er ist stattdessen nach Los Angeles gegangen, hat bei Universal irgendwie den Fuß in die Tür bekommen als Praktikant, Laufbursche, Beobachter, einfach jemand, der unbedingt in diese Welt wollte. Während die Filmschule also sagte, passt nicht, hat Spielberg angefangen, sich selbst reinzuarbeiten. Später kam dann noch raus, Spielberg hat Dyslexie, eine Lese-Rechtschreibstörung. Er selbst hat erst mit über 60 erfahren, warum Lesen und Schule für ihn früher so schwer waren. Er hat erzählt, dass er in der Schule beim Lesen hinterherhing und gehänselt wurde. Und Jahre später, da ist ausgerechnet dieser abgelehnte Filmschüler einer der größten Filmemacher der Welt geworden. Und tatsächlich hat Spielberg seinen Abschluss dann auch nochmal nachgeholt. Sein Abschlussfilm war dann Schindlers Liste. Andere geben eine Seminararbeit ab, Spielberg kommt einfach mit einem Oscar-Film um die Ecke. Die Botschaft ist also nicht, man muss sich nicht anstrengen in der Schule, weil Noten egal sind. Nein, Steven Spielbergs Story zeigt, ein Zeugnis ist eine Momentaufnahme. Es sagt was darüber, wie es gerade in Deutsch, Mathe oder Englisch läuft, wie fit man am Tag der Klassenarbeit war. Aber es sagt nicht, wie viel Fantasie und Leidenschaft jemand hat, wie viel Biss, wie viel Gefühl für Geschichten und schon gar nicht, was aus jemandem noch werden kann.
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1: Ich bin Babit Büchner. US-Präsident Donald Trump hat eine neue Seeblockade gegen Schiffe angekündigt, die iranische Häfen ansteuern oder von diesen abfahren. Allen anderen Ländern soll ein fairer und offener Zugang zur Straße von Hormuz möglich sein, teilte er auf seiner Plattform Truth Social mit.
2: Trump sagt, dass die USA die volle Kontrolle über die Straße von Hormuz übernehmen und diese betreiben wollten. Dies beinhaltet eine Transitgebühr von 20% des Frachtwertes von Lastschiffen, denen die USA sichere Passage gewährleisten. Die USA würden dieses Geleit nicht umsonst machen, erklärt Trump. Iranische Schiffe werden fortan wieder von allen heimischen Häfen blockiert. Die Fronten sind erneut verhärtet. Infolge der jüngsten Angriffe ist die Schifffahrt durch die Meerenge drastisch zurückgegangen. Aus den USA Tina Eck.
1: Die EU-Staaten konnten sich bei einem Außenministertreffen in Brüssel nicht auf ein neues großes Paket mit Russland-Sanktionen einigen. Die EU-Außenbeauftragte Kallas sagte im Anschluss an die Beratungen, sie bedauere dies, man sei aber recht nah an einer Verständigung. Nach Angaben von Diplomaten stehen besonders nationalstaatliche Interessen einer Einigung im Weg. Nach einem Racheaufruf gegen westliche Politiker wächst in Deutschland die Sorge vor möglichen Anschlägen. Eine große iranische Tageszeitung hat eine Liste veröffentlicht, auf der unter anderem Bundeskanzler Friedrich Merz steht.
3: Im Blick haben die Behörden dabei vor allem sogenannte Wegwerfagenten, also Menschen, die nur für einen einzelnen Auftrag angeworben werden. CDU-Politiker Kiesewetter warnt im Handelsblatt, das iranische Regime plane womöglich schon länger gezielte Tötungen und Anschläge im Westen. Auch Grünen-Politiker von Notz nimmt die Drohungen ernst. Er vermutet hinter der Liste zumindest die Billigung Teherans. Eine unmittelbar neue Gefahr für den ohnehin stark geschützten Kanzler sieht er dadurch aber nicht. Zoe Tassovali, Nachrichtenredaktion.
1: Gold aus dem Sudan, damit ist jetzt Schluss. Die EU greift durch, um den Bürgerkrieg nicht weiter mitzufinanzieren und hat ein Embargo auf das Edelmetall aus dem Land verhängt. Gold sei zu einer zentralen Einnahmequelle geworden, mit der Konflikt finanziert werde, hieß es.
4: Das Wetter. Wer überlegt, hat sich endlich mal so einen Airfryer zuzulegen, ne? Einfach das entsprechende Essen in die Dachgeschosswohnung werfen, 5 Minuten alle Fenster zu, fertig. Es bleibt weiter heiß, auch morgen 28 bis 34 Grad maximal. Dazu eine Menge Sonne. Hier und da kann es aber auch morgen gewittern, und zwar ordentlich, mit Starkregen, mit Hagel und mit Sturm. In der Nacht jetzt nur in Ausnahmefällen mal Schauer und Gewitter möglich, und es wird frischer auf 20 bis 15 Grad landen. Wir am Tiefpunkt, ist doch toll.
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4: Das hält sich in Grenzen. Die Staus ab 4 Minuten Wartezeit. A1 Köln-Dortmund zwischen Wuppertal-Ronsdorf und Kreuz Wuppertal-Nord 1 Kilometer 11 Minuten. A1 Köln-Münster zwischen Schwerte und Unna 2 Kilometer 12 Minuten. A40 Essen-Duisburg zwischen Mülheim-Heimaterde und Mülheim-Winkhausen dichter Verkehr. Das sind 4 Minuten. Und A44 Kassel-Dortmund zwischen Lichtenau-Westfalen und Kreuz Wünnenberg-Haaren 1 Kilometer 6 Minuten. Kommt gut an.

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1: Hallo und herzlich willkommen. Mein Name ist Barbara Voss und ich begrüße Sie euch heute zu unserer Sendung im Rahmen unserer Frauenpower in Bonn und dem Rhein-Sieg-Kreis-Reihe. Und heute haben wir zu Gast Katharina Bethe, die Leitung des Hauses der Familie und Mehrgenerationenhaus und Kleiderkammer der evangelischen Thomaskirchengemeinde in Bonn-Bad Godesberg. Und eine Frauenpower steckt natürlich dahinter. Sie ist Frauenpower pur. Und ich freue mich herzlich, Sie heute begrüßen zu dürfen. Herzlich willkommen, liebe Katharina.
2: Liebe Barbara, ich danke dir und euch für die erneute Einladung und dann auch noch mit so einer wertschätzenden Konnotation der Powerfrau.
1: Ja, das bist du ja. Und wenn ich mich richtig erinnere, warst du ja das letzte Mal 2020 bei uns zu Gast. Und du hattest damals gerade das Haus von deiner Vorgängerin Regina Urich übernommen. Regina ist ja ausgebildete Religionspädagogin und Supervision macht sie ja. Welchen Hintergrund hast du?
2: Ich habe soziale Arbeit studiert, habe in meinem Leben viele Jahre lang mit Multiproblemfamilien gearbeitet, war dann eine Weile selbstständig als Kommunikationstrainerin. Und bin selber als Teilnehmerin ans Haus der Familie gekommen, im Geburtsvorbereitungskurs für Zwillingsschwangere, war dann dort im Anmeldebüro und habe dann im Laufe der Zeit die Leitung übernommen.
1: Also so die typische Entwicklung einer Powerfrau. Toll. Wie kam es denn dazu, dass du den Leitungsposten übernommen hast? Und war das für dich die richtige Entscheidung, wenn du jetzt mal so 5 Jahre zurückblickst?
2: Ja, das kann ich aus ganzem Herzen sagen. Das war und das ist und es bleibt auch die richtige Entscheidung. Ich bin wie ein Fisch im Wasser, was bei unserem Fische-Logo ja auch gut passt. Bin unglaublich glücklich mit den Aufgaben, die ich dort habe, mit den Menschen, mit denen ich arbeiten kann und vor allem über das, was wir gemeinsam als Team bewirken können.
1: Also würdest du sagen, du würdest es wieder tun?
2: Sofort.
1: Ja, das kam aber so richtig spritzig. Wunderbar. Du hattest ja zu Beginn einige Schwierigkeiten. Du erinnerst dich vielleicht, wir saßen ja hier. Es war ja die Zeit von Corona. Wie war das für dich?
2: Das war tatsächlich grauenvoll für den gesamten Bildungssektor und für mich in doppelter Hinsicht. Wenn man, ich habe den Werdegang gerade benannt, neu einsteigt in so eine Position, sind erstmal trotz einer wirklich brillanten Übergabe, die ich erhalten konnte von meiner Vorgängerin, alle Vorgänge neu. Und wenn dann Corona kommt und ein Haus nach 50 Jahren erstmalig schließen muss, was bisher nur Präsenzbetrieb kannte, und einem Fragen gestellt werden, wie viel Ausfall man denn in den Teilnehmerbeiträgen zu kompensieren haben wird, dann ist das ganz schön klirrend kaltes Wasser, in dem man da plötzlich losschwimmen muss.
1: Ja, und jetzt ist das Wasser wieder warm. Du hast gezeigt, was in dir steckt und aus dem Grund bist du ja auch hier. Was sind denn deine zentralen Aufgaben als Leiterin und wie gestaltet sich dein dein ganzer Arbeitstag? Bist du 24/7 online oder wie läuft das bei dir? Weil ich habe immer den Eindruck, wenn ich dich versuche zu erreichen, du bist immer da.
2: Oh, das freut mich von Herzen. Wenn das gelingt, ist es gut. Allerdings ist es tatsächlich so, dass ich natürlich sehr, sehr viele Termine habe. Meine Hauptaufgabe besteht einmal darin, die wirtschaftliche Sicherheit des Hauses zu garantieren. Da sind viele Anträge für nötig. Zum Zweiten ist meine Aufgabe, das Team zu leiten, für die Kolleginnen eine stabile, herzliche, klare Leitung zu sein, eine Ansprechperson, Entscheidungen zu treffen. Mein größter Ansporn ist es, dass wir im Haus ja nicht nur wir 8 Hauptamtlichen sind, inklusive mir alle in Teilzeit übrigens, sondern dass wir 140 Honorarkräfte haben, die die Kurse durchführen und 120 Menschen, die sich ehrenamtlich engagieren. Und mein Bild ist, dass sozusagen unter meinen Fittichen alle diese Menschen ihr Potenzial entdecken, entfalten und entwickeln können. Und ja, dass diese Menschen das teilweise seit 30, 40, 50 Jahren bei uns im Haus machen und das auch mit meiner Leitung weiter gerne machen, das ist für mich einfach Ansporn und große Freude.
1: Also man spürt, wenn du so sprichst, ne, du bist ja voll mit dem Herzen in diesem Thema drin. Das ist wie dein Baby. Und ich weiß, du hast ja auch noch mit Regina Uhrich viel zu tun. Sie ist, glaube ich, auch im Hause tätig als Referentin. Und ich glaube, auch von ihrer Seite aus war das eine richtige Entscheidung, dir die Nachfolge zu übergeben, sozusagen den Zielstab. Worin siehst du denn heute die größte Herausforderung in der Familienbildungsarbeit?
2: Die größten Herausforderungen sind zum einen nach wie vor und immer wieder die Finanzierung. Wir sind diejenigen, deren AdressatInnen Eltern sind. Gleichgeschlechtlich, zweigeschlechtlich, Großeltern, die Erziehungsverantwortung übernehmen, Pflegeeltern, alle die sprechen wir an, und zwar von der Wiege bis zur Bahre. Und damit fallen wir bei der Finanzierung durch die Raster zwischen Kinder und Jugend und Erwachsene und müssen und können aber auch immer wieder erklären, dass wir da eine absolute Sonderstellung haben. Ich bin sehr froh deswegen auch, dass wir mit der Politik und der Verwaltung in Bonn in den letzten Jahren einfach so eine gute Zusammenarbeit erreichen konnten. Und die zweite Herausforderung ist das, was Familien einfach leben müssen in unserer schnellen Welt mit Medien, mit Schule, mit Druck, mit knapper werdenden finanziellen Ressourcen. Und wir erleben in Bonn, und das ist für uns dann auch gar nicht so einfach, tatsächlich in den letzten Jahren einen Geburtenrückgang, sodass wir auch als Familienbildungsstätte noch mal mehr uns bemühen, den Menschen einfach auch zu vermitteln, wie toll das Angebot, die Kurse sind, die sie bei uns finden, wie praktisch sie ganz super spontan einfach im Moment schon helfen im Alltag und was für lange tolle Verbindungen und Freundschaften sich da entwickeln können.
1: Also das kann ich bejahen, denn ich weiß, ich war schon mit meinem Sohn, der ja jetzt auch schon erwachsen ist, bei euch im Haus der Familie, und es hat mir sehr, sehr viel Arbeit abgenommen und es hat sehr viel Spaß gemacht, und wir sind heute noch in Kontakt mit den Eltern von damals, und das finde ich total spannend, wenn man das so hört, und das natürlich nach so vielen Jahren noch. Das Programm hat sich aber deutlich erweitert.
2: Absolut. Die Themen bleiben natürlich in bestimmten Lebensphasen ähnlich. Schwangerschaft, Geburt, auch tatsächlich die Reflexion von Geburtserlebnissen, das erste Lebensjahr mit der rasanten Entwicklung, auch mit allem, was das für Familie bedeutet. Dann geht es aber natürlich weiter über Eltern-Kind-Gruppen und Angebote. Und dann geht es auch in den Bereich der Persönlichkeitsentwicklung von Erwachsenen. Wir haben Sprachkurse, man kann bei uns toll kochen, man kann sogar auch Räume anmieten, man kann sich sportlich betätigen, und wir können ganz, ganz viele offene Angebote zum Glück anbieten, die Begegnung schaffen.
1: Apropos Angebot, ich mache dir jetzt das Angebot, wünsch dir einen Song.
2: Oh, wundervoll. Dann wünsche ich mir was von den Fantastischen Vier.
1: Hast du einen Titel für uns?
2: Ja, dann nehme ich doch Ernten, was wir säen, und nehme das auch gerne als Ansporn, weiter gut zu arbeiten für die nächste Zeit in meiner Familienbildungsstätte.
1: Danke für diese ersten Informationen, liebe Katharina.

0: Willkommen zurück am Mikrofon Barbara Voss und wir haben ja die Reihe Frauenpower in Bonn und Rhein-Sieg und heute zu Gast die liebe Katharina Bethe aus dem Haus der Familie. Und ich habe mir mal einen Satz rausgesucht. Der Sinn des Hauses ist, dass Menschen einen Ort haben, wo sie sich, gleich welchen Glaubens oder welcher Weltanschauung, als Menschen zu erkennen vermögen, denn die Kirche und die Gemeinde schulden der Welt die Bezeugung der Liebe Gottes. So Pfarrer Kolfhaus 1966 zur Eröffnung des Hauses. Das heißt also, das Haus der Familie hat in diesem Jahr einen runden Geburtstag, nämlich den 60. Bereitet sich das Haus der Familie auf die Rente vor, liebe Katharina?
1: Dann wäre das ein ziemlicher Unruhezustand, auf den wir uns vorbereiten. Mitnichten. Wir sind lebendig und aktiv wie eh und je. Wir haben gerade große Mengen Fördergelder beantragt und die erste Bewilligung ist schon da, die zweite sieht gut aus. Wir haben das Ziel, dieses 60 Jahre alte Gebäude einem Facelift zu unterziehen, einmal Falten weg. Das heißt, wenn es gelingt, werden wir in den nächsten 2,5 Jahren das gesamte Gebäude komplett energetisch sanieren und barrierefrei umbauen. Und damit ein ganz klares Zeichen setzen zur Bewahrung der Schöpfung und aber auch nochmal zur Erschließung ganz neuer Zielgruppen.
0: Ja, dann bist du die nächsten Jahre ja mehr als beschäftigt. Das finde ich mal gut. Dann weiß ich ja, wen ich in den nächsten Jahren auch gerne hier wieder am Mikro habe.
1: Ich komme gerne wieder.
0: Gibt es denn ein Jubiläumsprogramm? Habt ihr was geplant? Party oder Gottesdienste oder besondere Events? Erzähl mal.
1: Ja, wir haben geplant, ich bin sehr dankbar und es ist was ganz Besonderes, dass eine Familienbildungsstätte dieser Größe 60 Jahre durchgängig in Trägerschaft einer evangelischen Kirchengemeinde ist. Und tatsächlich ist es so, dass wir ja offen sind für alle Menschen, alle Konfessionen, alle Nationalitäten. Das Einzige, was bei uns ausgeschlossen wird, sind radikale Ansichten. Das findet bei uns nicht statt. Für alle Menschen sind wir von Herzen offen. Und wir haben begonnen unser Jubiläum mit einem Weltraumtag, bei dem wir im Mai den Space Bus vor der Tür hatten. Und dann am 24. Mai den Weltraumgottesdienst, wo tatsächlich mit Dr. Gerhard Thiele auch ein Astronaut anwesend war. Mitte Juni wird es einen großen Familiengottesdienst um 11 Uhr am 14.06. in der Christuskirche geben, bei dem das Team und das, was wir im Haus der Familie anbieten, vom Träger richtig gefeiert wird. Und am 12. November werden wir Professor Dr. Med Briesch bei uns in der Christuskirche abends um 19.30 Uhr zu Gast haben, der einen Fachvortrag dazu halten wird, wie Bindung sich ein ganzes Leben lang auf uns auswirkt und wie wir selbst im Erwachsenenalter, auch wenn wir vielleicht nicht die besten Bindungserfahrungen als Kinder machen durften, da noch Einfluss nehmen können. Und das wird einfach für alle, nicht nur Menschen, die gerade Kinder haben oder Fachkräfte sind, eine wirklich ganz spannende Veranstaltung. Und ich freue mich sehr, dass wir so einen bunten Strauß da stricken, binden konnten, der durchs ganze Jahr quasi uns begleitet.
0: Also das heißt, das ist so ein Programm fürs ganze Jahr. Gibt es noch was ganz Besonderes für die Großen und die Kleinen, dass du sagen kannst, also in jedem Kurs findet dies oder das statt oder wir machen irgendetwas ganz Spezielles noch?
1: Das war tatsächlich der Weltraumtag mit dem Space Bus im Mai, wo die größeren Kinder virtuell einmal um die Erde fliegen konnten. Das Zentrum für Luft- und Raumfahrt hat uns diese Raketennachbildung vor die Tür gestellt. Wir haben einen ganzen Tag tolle Vorträge gehört und gebastelt. Und das war tatsächlich für Groß und Klein das ganz große Programm.
0: Gibt es sonst noch Wünsche, die das Haus der Familie anlässlich des Jubiläums haben? Jetzt kannst du offen drüber sprechen. Du kannst sagen, im Jubiläumsjahr wünsche ich mir das.
1: Ja, im Jubiläumsjahr wünsche ich mir, dass die Menschen weiterhin das bei uns erleben, was sie uns immer wieder zurückspiegeln, dass sie praktische Tipps und Hilfe bekommen, das raustragen in ihren Familien- und Berufsalltag und dass sie stärkt und die Beziehungen und Bindungen und Kontakte, die sie bei uns knüpfen, dass die ein Leben lang tragen. Und natürlich wünsche ich mir von der Verwaltung und der Politik weiterhin eine, naja, auskömmliche Finanzierung. Das ist tatsächlich das, was ich mir ganz doll wünschen würde. Aber einen Erhalt einfach der Fördermittel, das ist was ganz Zentrales, weil wir so präventiv einfach wirken in alle Bereiche rein. Und für mein Team wünsche ich mir, dass wir weiter mit dieser Freude und Kraft und Energie und Power neue Ideen einfach umsetzen können und uns die Projekte weiter so gelingen, wie es im Moment der Fall ist.
0: Würdest du sagen, dass sich deiner Meinung nach etwas verändert hat oder gibt es immer noch die gleiche Philosophie im Haus der Familie? Ist das Haus der Familie mit der Zeit gegangen?
1: Ja, das geht nur, wenn wir mit der Zeit gehen. Als das Haus gegründet wurde in der Sakristei der Christuskirche als Mütterschule, haben wir ganz klar Frauen vor allem adressiert, weil damals einfach Lebensbiografien noch ganz anders waren. Heute gehen Frauen viel früher zurück in den Beruf. Väter sind viel mehr eingebunden, auch in Erziehungs- und Elternzeiten. Und das ist eine sehr gute Entwicklung. Familienbilder haben sich gewandelt, entwickelt. Und natürlich haben sich die Themen verändert. Die Mütterschule musste sich noch nicht damit auseinandersetzen, wie viel Medienzeit für ein dreijähriges Kind gut ist.
0: Hui, harter Satz. Wie viel Medienzeit für ein dreijähriges Kind gut ist? Erklär das bitte.
1: Wir sind immer ein bisschen erschrocken und traurig, wenn wir sehen, dass Eltern ins Smartphone gucken, während sie mit ihren Kindern bei uns im Kurs sind. Oder während sie den Kinderwagen über die Straße schieben. Es ist Ausdruck einfach dessen, was wir als Eltern tagtäglich über den Tag immer wieder auch leisten und erledigen und entscheiden müssen. Das ist sehr dicht, sehr schnell geworden. Deshalb gibt es da auch gute Gründe für. Und wir glauben, es ist ganz, ganz wichtig, einen bewussten Umgang mit Medien zu lernen, zu reflektieren, den Nutzen ganz klar auch zu leben und aber auch die Grenzen und die Belastungen wahrzunehmen und entsprechend mündig auch zu handeln.
0: Um so ein bisschen Belastung jetzt abzuwerfen, kannst du dir noch mal ein Lied wünschen?
1: Das ist schön. Dann nehme ich von Kafkiez Nie allein.
0: Hast du eine Beziehung zu dem Lied oder warum ausgerechnet Nie allein?
1: Tatsächlich passt es zu unserer Familienbildungsstätte, weil da seid ihr nie allein. Und die Band mag ich sehr gerne, hatten gerade ein schönes Konzert Anfang des Jahres in Köln, wo ich gerne getanzt habe auf die Musik. Und das war so ein bisschen auch der Soundtrack meines letzten Vierteljahres.
0: Super, dankeschön.
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0: Heute unser Gast bei Frauenpower, die liebe Katharina Bethe, am Mikrofon Barbara Voss und ich darf den Frauen auf den Grund gehen hier im Bonn und dem Rhein-Sieg-Kreis. Und für viele ist das Haus der Familie, wo du ja tätig bist als Leitung, liebe Katharina, noch gar nicht so bekannt. Und ich denke mir, es gibt den einen oder anderen, der ganz neugierig ist, was das Haus der Familie ist und was ihr so macht. Kannst du mir das nochmal für unsere Hörerinnen und Hörer ein bisschen erklären?
1: Sehr gerne. Wir sind wie eine Mini-Volkshochschule. Bei uns finden alle Kurse. Ich sage immer von der Wiege bis zur Bahre. Geburtsvorbereitung, Rückbildung, Aufbaugymnastik, erstes Lebensjahr, Spielgruppen, in der Eltern, aber auch Großeltern und Kinder kommen können. Bei uns gibt es tolle Familienwerkstätten, in denen gebastelt werden kann. Wir haben viele Elternabende zu Themen, die einfach ja, im ersten Lebensjahr, aber dann auch darüber hinaus bis ins Grundschulalter relevant sind. Viele Kurse richten sich auch an Erwachsene. Wir können bei uns Sprachen lernen, Englisch, Spanisch, Italienisch. Wir können Kochkurse bei uns im Haus anbieten. Wir haben eine tolle Lehrküche. Bei uns kann ganz viel Sport gemacht werden und zwar von knackig bis zur seniorengeeigneten Stuhlgymnastik, Sturzprophylaxe. Der Bereich der Persönlichkeitsentwicklung, dort lernen wir einfach Dinge, wenn Situationen im Leben schwierig sind, herausfordernd, Übergänge. Wir haben einen großen Bereich gewaltfreie Kommunikation zum Beispiel, wo wir in Grund- und Aufbaukursen und fortlaufenden Kursen üben, um nur einiges zu nennen.
0: Was für mich gerade interessant war, du sagtest, dass auch die Großeltern mit den Kindern kommen. Ich hätte jetzt eher vermutet, dass die Zeit sich so verändert hat, dass die Großeltern heute doch alle noch so jung geblieben sind und zum Teil noch arbeiten. Deswegen finde ich das positiv überraschend, dass du sagst, die Großeltern kommen mit.
1: Ja, tatsächlich gibt's das alles bei uns. Also Eltern, die kommen, Großeltern, andere Personen, die mit Kindern eine schöne, gute Zeit haben wollen. Kann auch die Patentante, der Patenonkel sein, die mal einen Kreativkurs mit dem Kind oder für sich alleine bei uns buchen. Bei uns angeschlossen sind weitere Projekte, die uns ganz am Herzen liegen. Zum Beispiel haben wir das Welcome-Projekt, bei dem ehrenamtliche Familien mit Kindern im ersten Lebensjahr begleiten. Wir haben angeschlossen die Kleiderkammer in der Godesberger Allee, in der sowohl gut erhaltene saisonale Kleidung gespendet, aber auch von jeder Person eingekauft werden kann. Man kann sich bei uns für 25 Euro komplett einkleiden und die Kleiderkammer ist ganz bewusst offen für alle Menschen, die einmal aufs Geld achten müssen und wollen und aber auch die nachhaltig leben wollen.
0: Jetzt mal eine persönliche Frage. Sind die Kurse gratis? Nein, die kosten.
1: In der Regel kosten die Kurse. Wir haben einen Bereich. Wir sind auch das sogenannte Mehrgenerationenhaus für Bonn. Das ist in dem Fall nicht ein Mehrgenerationenwohnprojekt, sondern auch hier verbergen sich Kurse dahinter, bei denen das intergenerationelle Lernen im Fokus steht. Das schönste Beispiel ist, dass wir einen Rückbildungsgymnastikkurs haben, bei dem die Mütter, die entbunden haben, ihre Säuglinge ganz vertrauensvoll in die Arme von Seniorinnen geben, die dann auf die Kinder aufpassen. Also haben wir drei Generationen, die in einem Kurs zusammenarbeiten.
0: Und diese sind dann kostenfrei?
1: Da gibt es nur eine ganz kleine Pauschale, nur für die Babybetreuung. Mhm. Es gibt Kurse bei uns, die kostenfrei sind. Die meisten Kurse müssen wir leider mit einer Gebühr belegen, weil die Finanzierung sonst nicht gesichert ist. Eine Kollegin hat mal gesagt, stell dir mal vor, Familienbildung wäre kostenfrei. An dem Traum arbeite ich noch. Da habe ich

0: und Umgebung oder in Nordrhein-Westfalen? Weil du beschreibst es ja, das ist ja riesengroß, was dahinter steckt. Und das, was ich bis dato gesehen habe, waren wirklich so ganz kleine Mehrfamilienhäuser oder Häuser der Familie.
1: Ja, Familienbildungsstätten gibt es tatsächlich in ganz Deutschland und auch in NRW. Wir zum Beispiel arbeiten mit 10 anderen Familienbildungsstätten zusammen in einem sogenannten Kooperationsverbund. Da sind wir auf der einen Seite mit Abrechnungen gemeinsam, aber wir Leitungen tauschen uns auch aus und geben uns Anregungen für neue Kursangebote. Und wir sind zum Beispiel eben auch anerkannt nach dem Weiterbildungsgesetz des Landes NRW und bekommen darüber auch einen Teil der Finanzierung.
0: Also wenn ich das so richtig verstanden habe, würde ich mal sagen, dass das Haus der Familie ein sogenannter Zufluchtsort ist für Menschen. Bringt es den Menschen auch die Kirche näher?
1: Es ist eine Möglichkeit, ohne dass wir, ich sag mal, missionieren. Was sie bei uns erleben, ist tatsächlich ein christliches Menschen- und Wertesystem. Ein Menschenbild und Wertesystem mit der Offenheit, mit der wir Menschen begegnen, mit der Klarheit, mit der wir kommunizieren wollen, mit Nächstenliebe, mit Verantwortung. Was Sie nicht bei uns erleben werden, ist, dass wir am Eingang nach einem Kirchenausweis fragen. Ja? Sie können bei uns tatsächlich auch in die Kirche wieder eintreten. Das machen auch 3, 5, 7 Menschen pro Jahr bei uns im Haus der Familie. Darüber freuen wir uns. Und es ist keine Bedingung. Und gleichzeitig möchte ich noch mal ganz deutlich sagen, eine schönere Verwendung für Kirchensteuer als bei uns kann es eigentlich nicht geben.
0: Ich hatte eben mal so kurz nachgefragt, ob es noch mehr Häuser dieser Art gibt. Da meinte ich auch so ein Stück weit dieser Größe.
1: Ja, unterschiedlich. Also wir sind schon eher am oberen Ende, aber in Düsseldorf zum Beispiel gibt es ein Haus, was noch mal deutlich größer ist als wir.
0: Ist ja auch die verbotene Stadt.
1: Genau.
0: Ne? Genau, also das darf man ja nicht vergessen. Ne? Aber ich denke, hier für den Bereich ist es schon einzigartig.
1: Absolut, ja. Für Bonn sind wir die evangelische Familienbildungsstätte und wir haben natürlich die katholische Familienbildungsstätte in der Lenné-Straße, mit denen wir eine sehr gute Verbindung haben und auch sehr partnerschaftlich und freundschaftlich auf Leitungsebene und auf den Fachbereichsebenen zusammenarbeiten.
0: Gut, und weil ihr so gut zusammenarbeitet, vielleicht hast du ja ein kleines Liedchen für die?
1: Ja, dann mit lieben Grüßen an die katholische FBS und die Werkstatt Friedenserziehung von Bukahara als White Shirt.
0: Hast du auch da noch ein paar Worte für uns, was dich dabei so triggert oder was du dabei empfindest?
1: Ja, vielleicht beim ersten Musikwunsch gehört, dass ich es gerne manchmal auch laut und schnell mag. Und ich brauche aber auch Phasen, wo ich mich zurückziehen und zur Ruhe kommen kann. Und das ist so eine Musik, die ich damit verbinde.
0: Prima, dann hören wir erstmal der Musik zu.

0: Nochmal ein herzliches Willkommen, liebe Katharina. Du hast jetzt sehr viel über das Haus der Familie erzählt, was ihr tut, das Jubiläum, was ihr in diesem Jahr feiert. Und da fallen mir natürlich noch einige Fragen zu ein, was man in diesem Kontext wissen muss. Und da ist die erste Frage: Förderst du auch die persönliche Weiterentwicklung deiner Mitarbeiter und Mitarbeiterinnen?
1: Absolut. Das ist was, was ich selber an mir in meiner Arbeitsbiografie erlebt habe. Ich hatte vorhin gesagt, ich habe mal vor langen Zeiten soziale Arbeit studiert und leite jetzt eine große Familienbildungsstätte. Das heißt, ich habe mir selber im Laufe der Zeit durch Fort- und Weiterbildung ganz viel draufgepackt, was mir jetzt gut weiterhilft. Und wenn du die Kolleginnen fragen würdest, dann ist das jedes Jahr im Mitarbeitendengespräch die Frage: Was machst du dieses Jahr für eine Fortbildung? Und ich musste sehr lachen. Wir hatten jemanden, der den engagierten Ruhestand bei uns gemacht hat. Und die zuckte sehr zusammen, als sie das Wort Mitarbeitergespräch gehört hat, weil es in vielen Organisationen eher einen Kontext von Kontrolle hat. Und bei uns ist es tatsächlich ein Mitarbeitendenentwicklungsgespräch. Und alle freuen sich drauf, mal 2 Stunden Zeit miteinander zu haben und viele Dinge besprechen und auch neue Ideen entwickeln zu können.
0: Jetzt meine vielleicht etwas dümmliche Frage, aber was habt ihr mit dem engagierten Ruhestand zu tun?
1: Wir haben das Glück, in Bonn positioniert zu sein, und die Postnachfolgeunternehmen haben die Möglichkeit ausgerufen, dass Menschen in den vorzeitigen Ruhestand gehen können, wenn sie 1000 Stunden ehrenamtliche Arbeit leisten. Und wir hatten schon 3 dieser Menschen, die bei uns tatsächlich diese 1000 Stunden innerhalb von 1,5, 2 Jahren geleistet haben. Die letzte ist fast 3000 Stunden geblieben.
0: Wow.
1: Ist jetzt weggezogen, und wir haben jetzt das ganz große Glück, dass sich nochmal jemand gemeldet hat, der vielleicht das auch wieder machen möchte. Und das sind einfach Menschen, die uns ganz viel ehrenamtlich unterstützen, zuarbeiten. Unsere Termine findet man zum Beispiel auch alle im Kalender der Stadt Bonn. Die müssen da alle händisch eingetragen werden, weil es keine Schnittstelle gibt. Das schaffen wir alles gar nicht mehr alleine, und sind wir tief dankbar für die vielen Menschen, die sich ehrenamtlich bei uns engagieren.
0: Also da denkt man gar nicht drüber nach, wenn man so ein Interview plant oder vorbereitet, was da alles im Hintergrund noch bei euch so passiert. Hast du dann überhaupt noch Zeit für Themen wie Inklusion, Nachhaltigkeit und Vielfalt? Denn die sind ja auch in dieser Zeit von großer Bedeutung.
1: Du hattest vorhin gefragt, was sich verändert hat. Und das sind ganz klar 3 Kernthemen, die einfach auch in den letzten Jahren dazugekommen sind, die in den Fokus getreten sind. Diese Themen finden bei jeder Entscheidung, die wir treffen, statt. Wir haben uns gerade für eine KI-Lösung für die Familienbildungsstätte entschieden. Da war ganz klar auch ein Fokus: Wo sind denn da die Server stationiert? Und was tut das Unternehmen dafür, eine Nachhaltigkeit, auch irgendwo eine Balance herzustellen? Nur als ein kleines Beispiel. Ja, ich nehme mir die Zeit für diese Dinge. Ganz wichtig.
0: Also doch 24/7.
1: Nee.
0: Gedanklich?
1: Es gab eine Phase, da war das mal schwierig. Da habe ich die Themen, ich sag mal, mit ins Bett genommen, mit in den Schlaf genommen. Und das ist auch für eine Powerfrau die Leitungsaufgabe mit Supervision, dann gut zu gucken, wie kriege ich das wieder hin, dem Thema zu sagen, so, du kannst jetzt noch in die Schublade und morgen um 8 kümmere ich mich wieder um dich. Und im Moment gelingt das gerade sehr gut, und das gibt dann auch richtig Kraft, wenn man gut schlafen kann.
0: Gibt es in diesem Zusammenhang Kurse, die ihr anbietet?
1: Ja, da bieten wir tatsächlich auch immer wieder Kurse an, die vor allem im Bereich der Persönlichkeitsentwicklung dann liegen. Das kann auch mal Trommeln durch die dunkle Jahreszeit sein, wo man einfach was, ja, von sich trommelt, Kraft wieder generiert. Das können aber auch Psychodrama-Kurse zum Beispiel, Gesprächsangebote, da machen wir auch auf jeden Fall viel, ja.
0: Also von den Trommelkursen habe ich auch schon mal gehört, die ihr da macht. Und ich glaube, das ist auch eine sehr besondere Lady, die diese Kurse macht.
1: Tatsächlich ist die Kursleitung im Rollstuhl lebend und hat selber eine sehr spannende Lebensbiografie und vermittelt einfach eine unglaubliche Lebensenergie und Freude. Und was mich immer wieder ganz, ganz doll motiviert und freut in meiner Arbeit als Leitungskraft, ist, wie wunderbar Netzwerken funktioniert. Mit einer Offenheit, die Themen, die gerade anstehen, anzusprechen, und auch die Herausforderung, dazu ruhig ehrlich zu stehen, zeigt mir immer wieder, dass dadurch so viel an Ideen, an Ressourcen, an Möglichkeiten zurückkommt, dass so eine Entwicklung eigentlich schon fast ganz automatisch kommt. Und das ist was, was ich als Leitungskraft total liebe.
0: Das ist bemerkenswert. Sorry, muss ich wirklich sagen, das hört sich toll an. Gibt es in dem Zusammenhang denn noch Kurse, die besonders begehrt sind? Das Trommeln zum Beispiel?
1: Das ist immer schwierig zu sagen. Ich glaube, es macht einfach Sinn, unsere Homepage zu genießen, durchzublättern, Ideen zu entwickeln. Was passt gerade für mich? Ja, wenn ich jetzt im Übergang zum Ruhestand bin, ist das natürlich was, was mich da gerade interessiert. Dann sind die Kurse tatsächlich begehrt. Wenn ich gerade ein Kind bekommen habe, interessiert der Kurs mich gar nicht. Wir haben zusammen mit dem Hospizverein in Bonn die Letzte-Hilfe-Kurse, die mir durchaus auch aus persönlicher Lebenserfahrung sehr am Herzen liegen, die wir inzwischen auch für Kinder und auch für Jugendliche einmal im Jahr anbieten. Das ist zum Beispiel was ganz Besonderes bei uns. Aber jetzt zu sagen, ob es Kurse gibt, die besonders begehrt sind. Manche Sportkurse tatsächlich sind immer schnell ausgebucht. Und wenn jemand noch Lust hat, einen Kochkurs zu leiten, wir freuen uns immer über Kochkurslehrende, weil die Kochkurse tatsächlich so begehrt sind, dass die Leute schon zum Anmeldestart mit den Fingern über der Tastatur sitzen, um sich schnell anzumelden und ihre Plätze zu sichern.
0: Du sprachst gerade so ein bisschen das Thema Tod, Sterben an. Begleiten, habt ihr auch einen Hospizdienst angeschlossen oder habt ihr vielleicht auch die Ausbildung, dass man sagt, ehrenamtliche Hospizmenschen auszubilden? Das hörte sich jetzt so ein bisschen an.
1: Die Möglichkeit besteht über den Kooperationspartner des Hospizvereins und über andere KooperationspartnerInnen. Wir selber bieten diese Ausbildung nicht an. Das machen die Fachkräfte dann in den angeschlossenen Kooperationen.
0: Jetzt noch mal ein kurzes Wort zu dir und deinem Team. Wenn du dein Team beschreiben müsstest, welche Worte würdest du ganz schnell finden?
1: Wie ein Uhrwerk.
0: Okay, haben wir noch einen Song für das Uhrwerk?
1: Ja, dann nehmen wir von Sonderschule, nicht immer leicht.
0: Wunderbar.

0: Frauenpower in Bonn und dem Rhein-Sieg-Kreis. Am Mikrofon Barbara Voss, zu Gast Katharina Beete. Die liebe Katharina ist die Leiterin des Hauses der Familie und ich fühle ihr jetzt schon einige Zeit auf den Zahn. Und ich muss sagen, ich kenne das Haus der Familie, weil Katharina vor 5 Jahren schon mal bei uns war. Aber es ist immer wieder interessant und spannend zuzuhören, was das Haus so bietet. Und du bist eben drauf eingegangen, dass ihr noch die Kleiderkammer und das Welcome Bonn habt. Und dazu habe ich jetzt noch ein paar Fragen. Kleiderkammer, reinigt ihr die Sachen auch?
1: Nein, wir nehmen die Sachen nur an und können sie nur annehmen, wenn sie wirklich sauber, halbwegs glatt und gut gereinigt und ja, fehlerfrei zu uns kommen. Das hat den Grund, dass wir überhaupt gar keine Lagerkapazität haben. Das heißt, die Ware, die wir annehmen, die uns tollerweise gespendet wird, geht direkt wieder in den Verkauf. Wer sich ein bisschen auskennt, hat vielleicht mitbekommen, dass tatsächlich der Altkleidermarkt im letzten Jahr auch durch die kriegerischen Auseinandersetzungen auf der Welt komplett zusammengebrochen ist und im freien Fall war. Es ist uns gelungen, auch letztendlich in Zusammenarbeit mit dem CESABO wieder eine Abholung der Restbestände zu organisieren, die dem Recycling zugeführt werden müssen. Wenn das nicht gelungen wäre, hätten wir gar nichts mehr annehmen können. Und ich weiß, dass einige Menschen wehmütig sind, weil sie gerne viel, viel mehr bei uns abgeben würden. Und es ist uns ein ganz großes Anliegen, diesen Menschen einfach immer wieder zu vermitteln, wie dringend wir auf ihre Spenden weiterhin angewiesen sind und wie wichtig es aber auch ist, dass wir so sorgfältig jetzt schon bei der Spendenannahme gucken. Das gibt uns aber die Möglichkeit, dass wir ein tolles Sortiment im Laden hängen haben, wo Menschen, die bedürftig sind und Menschen, die nachhaltig leben wollen, eben ganz normal shoppen gehen können.
0: Also wie im Secondhand-Shop?
1: Ja, wie im Secondhand-Shop zu niedrigen Preisen. Ich brauche keinen Bedürftigkeitsnachweis. Das ist uns wichtig, um einfach auch keine Diskriminierung zu haben. Und wir können uns das in Anführungszeichen leisten, weil wir diese vielen Menschen haben, die ihre gut erhaltene Kleidung spenden. Und es ist uns wirklich wichtig, damit auch ein Statement gegen die Ultra-Fast-Fashion zu setzen, was einfach eine Katastrophe ist.
0: Wie bewerbt ihr die Kleiderkammer? Ich fahre da oft mit dem Auto vorbei. Ich habe das ja jetzt entdeckt, wo das ist. Und wie macht ihr Werbung dafür?
1: Das Schönste ist unser Insta-Kanal Kleiderkammer-Bonn. Das macht richtig Lust, auch vor allem die Reels sich anzugucken von den Ehrenamtlichen. Vor allem, wenn sie ihre Modenschau gemacht haben beim Late-Night-Shopping, was zweimal im Jahr stattfindet, wo die Ehrenamtlichen selber mit den Kleidungen aus der Kleiderkammer die Modenschau laufen. Kann ich nur wärmstens empfehlen. Wir haben eine Homepage. Wir sind jetzt im Radio. Wir sind in der Presse. Ansonsten findet man auf allen Kanälen, wenn man möchte. Ja. Kleiderkammer Bonn.
0: Wunderbar, also das hört sich ja gut an. Du hast eben den Förderkreis erwähnt. Seit wann gibt es den und wozu dient der überhaupt?
1: Der Förderverein fürs Haus der Familie hat sich tatsächlich mal in einer Phase gegründet, in der es um die Trägerschaft schwierig bestellt war, um die Finanzen eng waren. Die haben damals an der Rettung des Hauses ganz originär mitgearbeitet. Und der Förderverein ermöglicht uns Anschaffungen, Finanzierungen von Kursen, von Gegenständen, die einfach aus dem laufenden Betrieb nicht finanzierbar wären.
0: Aber einzelne Menschen werden nicht gefördert?
1: Nein, tatsächlich nicht. Das machen wir darüber, dass man bei uns die Möglichkeit hat, eben Reduktionsgründe in Anspruch zu nehmen und darüber auch ganz niedrigschwellig dann eben an unseren Kursen zu einem vergünstigten Preis teilnehmen kann.
0: Du hast eben gesagt, Rettung des Hauses.
1: Das war damals mal nötig, weil der Träger Sorge hatte, ob es weiterfinanziert werden kann. Und tatsächlich haben wir auch in den letzten Jahren nochmal einen ähnlichen Strategieprozess gemacht. Und ich kann sagen, dass ich sehr, sehr, sehr glücklich bin, dass die Thomaskirchengemeinde weiterhin so fest an der Seite des Hauses der Familie steht, uns mit einem so großen Betrag jedes Jahr unterstützt und damit auch ganz klar diakonisch in die Welt wirkt.
0: Wie erreicht ihr denn Familien, die bis dato noch keinen direkten Zugang zu Bildungsangeboten hatten, es aber dringend nötig haben?
1: Wir freuen uns, wenn alle, die das jetzt hier heute hören, das auch weitererzählen. weil das ist was ganz Wichtiges. Menschen, die bei uns waren, bringen andere Menschen mit. Das hilft ungemein. Wir haben gute Kontakte zu Flüchtlingsunterkünften, wir haben gute Kontakte zu Kitas, zu Schulen. Wir arbeiten mit 14 Familienzentren in Bonn zusammen. Netzwerken ist da ganz klar die Antwort drauf. Die frühen Hilfen sind wichtige Partner für uns, das Jugendamt, die freien Träger in Bonn, um einfach mal den Bogen so ein bisschen zu spannen.
0: Ja, Netzwerken scheinst du ja zu können, wenn ich dich hier so im Radio höre, ne, wo ihr alles seid. Das ist ja unheimlich spannend.
1: Ja.
0: Jetzt hast du eben auch mal die Ehrenamtler angesprochen. Ginge es ohne?
1: Nein. Zwischendrin habe ich mal ein schlechtes Gewissen gehabt und dachte, darfst du so viel Hilfe und Unterstützung annehmen, wenn du merkst, es ginge eigentlich gar nicht mehr ohne? Und inzwischen sage ich mit sehr ruhiger, fester Stimme, ja. Das darf ich und das kann ich, weil das seit 60 Jahren bei uns im Haus eine Tradition hat. Was wir nicht machen, ist, dass wir Hauptamtlichkeit ins Ehrenamt verschieben. Das finde ich schon, auch wenn man Frauenbiografien und Erwerbstätigkeit sich anguckt, schon als politische Entscheidung wichtig. Was aber ein Geschenk ist, ist, dass sich Ehrenamtliche bei uns im Abenddienst in der Verwaltung engagieren, in der Babybetreuung bei der Aufbau- und Rückbildungsgymnastik, in der Nachhilfe für Kinder aus nicht deutschsprachlichen Elternhäusern, in der Kleiderkammer, im Mehrgenerationenhausprojekt bei Welcome. Und wenn man da sieht, wie vielfältig die Möglichkeiten sind, also wer Zeit und Lust hat, ein bisschen sich zu engagieren, meldet euch einfach bei uns. Wir finden einen guten Platz. Und das ist einfach dann auch wieder eine ganz wunderbare Gemeinschaft in den einzelnen Gruppen, die sich da bilden.
0: Erlaub mir bitte noch eine letzte ganz persönliche Frage. Nein, keine Panik, es wird nicht schlimm. Nein, nein, nein. Was war bis dato dein schönstes und auch prägendstes Erlebnis im Haus der Familie?
1: Tja, und jetzt ist im Radio einmal Schweigen, weil so ein Strauß von Erlebnissen kommt. Ich liebe das einfach, wenn ich morgens die Tür aufmache, in dieses Haus reingehe, was ich komme relativ früh, was dann noch ruhig ist. Und wenn ich dann wieder runtergehe, um mir einen Kaffee zu holen, den meine Kollegin schon gekocht hat, und dann steht da alles voll mit Kinderwagen. Und in unserem Foyer, was ein besonderes Angebot im Mehrgenerationenhaus ist, sitzen die Menschen, die gerade aus der Stuhlgymnastik kommen, und trinken noch einen Kaffee. Und im Büro stehen die Menschen und bekommen die tolle Beratung von den Kolleginnen, welche Kurse noch freie Plätze haben. Und von oben kommt eine Kollegin runter und braucht was und eine andere hilft ihr. Dann ist das jeden Tag der Moment, den ich liebe.
0: Was für ein wundervolles Schlusswort, liebe Katharina. Und ich bin sehr froh, dass ich dich gefragt habe, ob du als Powerfrau zu unserer Sendereihe kommst, Frauenpower in Bonn und Rhein-Sieg. Und ich muss sagen, du bist eine wirkliche Powerfrau und ich danke dir auch, dass du mir deinen Musikwunsch abgibst. Und ich wünsche mir von Elton John Daniel und danke, dass du da warst. Es hat sehr viel Freude gemacht mit dir und ich bin gespannt, wie es weitergeht und wünsche allen Zuhörerinnen und Zuhörern einen schönen Restabend. Ihre Barbara Voss.

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5: 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Es ist 22 Uhr. 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
6: Ich bin Diana Kramer. Ein Expertengremium der EU-Kommission hat sich dafür ausgesprochen, den Zugang zu sozialen Medien für Kinder unter 13 Jahren in allen Mitgliedsländern zu beschränken. Das Gutachten mit entsprechenden Empfehlungen wurde heute übergeben.
7: Das sind Vorschläge von Experten, die Kommissionspräsidentin von der Leyen aber sehr überzeugend findet. Sie laufen im Wesentlichen auf Folgendes hinaus. Überhaupt kein Social Media für Kinder bis zu 2 Jahren. Zugang nur unter Aufsicht von Eltern oder Lehrern für Kinder bis zu einschließlich 13 Jahren. Und danach Zugang zu Plattformen, sofern diese Plattformen bewiesen haben, dass sie jugendgeeignet sind. Alterskontrollen werden also auf jeden Fall kommen. Einen offiziellen Vorschlag, den will die Kommission nach der Sommerpause machen. Aus Brüssel, Dieter Ebeling.
6: Die sogenannte Koalition der Willigen aus westlichen Unterstützerländern der Ukraine plant in den kommenden Monaten gemeinsame Manöver in Nachbarländern der Ukraine. Nach Beratungen in Paris sagte der französische Präsident Emmanuel Macron, die Koalition verfüge nun über eine multinationale Truppe für die Ukraine, die einsatzbereit sei. Macron bekräftigte außerdem die Lieferung weiterer Waffensysteme an die Ukraine. Immer mehr Verbraucherinnen und Verbraucher beschweren sich über verbotene Werbeanrufe. Bei der Bundesnetzagentur gingen im ersten Halbjahr mehr als 21.500 Beschwerden wegen unerlaubter Telefonwerbung ein. Das waren 13% mehr als im Vorjahreszeitraum.
8: In den meisten Fällen wurden Menschen wegen Gewinnspielen angerufen. Häufig geht es aber auch um Dienstleistungen wie Handwerkertätigkeiten oder um Verträge für Strom und Gas. Die Bundesnetzagentur beobachtet schon seit etwa 2 Jahren, dass die Beschwerden über solche Anrufe von Jahr zu Jahr mehr werden. Dabei ist Telefonwerbung in Deutschland nur erlaubt, wenn der oder die Angerufene vorher zugestimmt hat. Rufen Firmen unerlaubt an, müssen sie Bußgelder zahlen und das können bis zu 300.000 Euro sein. Fiona Reinhardt, Nachrichtenredaktion.
6: US-Präsident Donald Trump hat eine neue Seeblockade gegen Schiffe angekündigt, die durch die Straße von Hormuz iranische Häfen ansteuern oder diese verlassen. Allen anderen Ländern soll ein fairer und offener Zugang zur Meerenge möglich sein, kündigte Trump auf der Plattform Truth Social an. Für die sichere Durchfahrt wollen die USA eine Gebühr in Höhe von 20% des Frachtwertes erheben. Das waren die Nachrichten mit Diana Kramer.
9: Das Wetter.
10: Die Pflanzen freuen sich auf morgen, falls sie noch leben. Da kriegen sie nämlich endlich Wasser und zwar sehr viel in sehr kurzer Zeit. Es kann nämlich gewittern morgen und zwar mit Starkregen, Hagel und Sturm. Das wird ordentlich. Die meiste Zeit bleibt es aber sonnig und trocken morgen über den Tag. Das Ganze bei maximal 28 bis 34 Grad. Jetzt in der Nacht, da wird es erstmal frischer. Da landen wir am Tiefpunkt so bei 20 bis 15 Grad. Ganz, ganz wundervoll.
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10: Fast nichts mehr los. 2 Staus haben wir noch. A1 Köln Richtung Dortmund zwischen Wuppertal-Langerfeld und Kreuz Wuppertal-Nord 1 Kilometer 3 Minuten. Und A1 Köln-Münster zwischen Schwerte und Kreuz Dortmund-Unna 2 Kilometer 10 Minuten. Gute Fahrt, kommt gut durch.
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10: Sebastian Pulli hier und Jason Derulo, Want to Want Me. Tut erstmal so, als wäre es ein Song über Hitze. Hier mal die ersten Zeilen. Es ist zu heiß zum Schlafen, die Decken liegen auf dem Boden, ich habe nichts an und ertrage es nicht mehr, es sind 100 Grad. So, danach fährt er dann eine sexy Frau besuchen, die beim Türaufmachen nichts anhat und dann gib ihm. Also ich weiß nicht, wer bei den Temperaturen schon mal unter wem gelegen hat, es ist nicht zu empfehlen.

0: Hallo, ich würde gern mit Ihnen über Gott sprechen.
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0: Nee, lass den Sender bitte an. Es geht um einen Song, den von Joan Osborne, One of Us, die da ein sehr schönes Szenario aufmacht, nämlich, was, wenn Gott ein Mensch wäre? Einer von uns, so ein bisschen jemand runtergekommen ist, der so einsam hinten im Bus mitfährt, bisschen orientierungslos, auf der Suche nach einem Weg nach Hause, ohne Freunde, keiner ruft an, außer manchmal dem Papst. Ist wirklich eine Zeile aus dem Song, da gibt's schon fast in die Comedy. Ganz wunderbares, nachdenkliches Lied. One of Us, Joan Osborne, jetzt bei uns. Schönen Abend.

0: Das Wetter.
1: Die einen haben einen Airfryer, die anderen legen ihr Essen einfach kurz in die Dachgeschosswohnung und machen 5 Minuten die Fenster zu. Es ist weiter heiß, auch morgen ähnlich wie heute 28.

Sebastian Pulli hier und Teddy Swims. Hat das wenigstens kühl im Wasser, ne? Naja, englischer Grammatikwitz. Mr. Know-it-all jetzt, das übersetzen wir, der Herr Besserwisser. Schönen Abend!

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0: Na, was gibt's bei euch zu essen jetzt im heißen Hochsommer?
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0: Was Leichtes, ne? Spaghetti Carbonara. Kann man versuchen, danach liegt man aber sehr lange selber da wie eine weiche Nudel. Tatsächlich hat ein Arzt jetzt empfohlen, und das finde ich wieder ganz lecker, heute zum Tag der Pommes, bei der Hitze Fritten essen für den Salzhaushalt. Ist er hier dabei?
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3: Pommes bei Hitze. Das ist doch mal ein Tipp. Immer dieses Salatgefuttere bei heißem Wetter. Bloß leichte Kost. Das will doch keiner hören. Wenn Salat, dann bitte Kartoffelsalat mit Mayo. Kommt mir nicht mit Vinaigrette. Das klingt wie ein französisches Folterinstrument. Steckt ihn in die Vinaigrette. Nein, nicht die Vinaigrette. Blah. Bei heißem Wetter brauchen wir Salz. Und wo ist Salz drin? Genau, in Bratwurst. Ja, nur Fleisch kannst du auch nicht essen. Ja, deswegen Hela Gewürzketchup dazu. Der besteht zu fast 14% aus Tomate. Ich glaube, nicht mal Tomaten haben 14% Tomate. Ja, und die restlichen Prozent in dem Zeug ist pures Glück. Das wissen wir. Und was braucht der Körper noch bei der Hitze? Genau, Flüssigkeit. Wasser ist gut, Brauwasser ist besser. Mit Elektrolyte wie Hopfen, Malz, Hefe. Ein Brot zum Trinken. Und falls euch nach diesem Tip-Top-Sportlergedeck immer noch zu heiß sein sollte, ja, dann hilft nur noch die italienische Notfallkühlung im Hörnchen. Ihr wisst doch, was man sagt. Eis ist mein Gemüse. Und immer dran denken, der Spaß beginnt erst ab der zweiten Kugel.
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1: Ich bin Diana Kramer. Kurz nach 9 US-Angriffen auf den Iran hat US-Präsident Donald Trump die Wiederaufnahme der Seeblockade gegen Schiffe angekündigt, die iranische Häfen ansteuern oder von diesen abfahren. Allen anderen Ländern soll ein fairer und offener Zugang zur Straße von Hormuz möglich sein, teilt er auf seiner Plattform Truth Social mit.
2: Trump sagt, dass die USA die volle Kontrolle über die Straße von Hormuz übernehmen und diese betreiben wollten. Dies beinhaltet eine Transitgebühr von 20% des Frachtwertes von Lastschiffen, denen die USA sichere Passage gewährleisten. Die USA würden dieses Geleit nicht umsonst machen, erklärt Trump. Iranische Schiffe werden fortan wieder von allen heimischen Häfen blockiert. Die Fronten sind erneut verhärtet. Infolge der jüngsten Angriffe ist die Schifffahrt durch die Meerenge drastisch zurückgegangen. Tina Eck, USA.
1: Ein Expertengremium der EU-Kommission hat sich dafür ausgesprochen, die Nutzung von sozialen Medien erst ab einem Alter von 13 Jahren zu erlauben. Ein entsprechendes Gutachten mit Empfehlungen hat die Expertengruppe Kommissionspräsidentin Ursula von der Leyen übergeben. Diese nannte den Bericht sehr überzeugend und kündigte an, noch in diesem Jahr einen Gesetzentwurf vorzulegen. Bei der extremen Hitzewelle im Juni sind an fast allen Messstationen des Deutschen Wetterdienstes Rekorde registriert worden. Bei über der Hälfte der knapp 500 Geräte handelt es sich um Allzeithochs, bei anderen um die höchsten je gemessenen Monatswerte.
3: Gleich mehrfach wurde im Juni die 40-Grad-Marke überschritten. Am 27. erreichte das Thermometer in Möckern-Drewitz in Sachsen-Anhalt 41,8 Grad. Was die Tagesmittelwerte angeht, liegt Deutschland laut DWD mittlerweile etwa auf dem Niveau von Frankreich oder Spanien. Daher gäbe es hierzulande ab sofort sehr ähnliche Herausforderungen, insbesondere beim Hitzeschutz. Zu den extremen Temperaturen haben den Fachleuten zufolge vor allem drei Komponenten geführt. Heiße Luft aus Nordafrika, starke Sonneneinstrahlung und ein ungewöhnlich warmes Mittelmeer. Thomas Bleskin, Nachrichtenredaktion.
1: Massive IT-Probleme führen bei den Berliner Straf- und Zivilgerichten derzeit zu erheblichen Problemen. Seit Montagmorgen konnten sich Richterinnen und Richter nicht auf den Servern einwählen, kommen nicht an die elektronischen Akten heran und konnten so keine Fälle bearbeiten. Wegen der massiven Probleme wurden alle Beschäftigten am Mittag nach Hause geschickt. Das waren die Nachrichten mit Diana Kramer.
4: Das Wetter.
5: Schade, dass die Klamotten nicht schneller trocknen, als man schwitzen kann. Es bleibt morgen noch mal ähnlich heiß wie heute. 28 bis 34 Grad in der Spitze. Dazu eine Menge Sonne. Aber hier und da werden wir auch mal von außen nass zur Abwechslung. Es kann nämlich gewittern, teilweise mit Starkregen, mit Hagel und mit Sturm. Das klingt doch ganz erfrischend. Die Nacht jetzt auch. Da landen wir am Tiefpunkt dann bei so 20 bis 15 Grad. Auch schön.
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5: Einen kleinen Stau haben wir noch. Ist nicht wild. A1 Köln Richtung Dortmund zwischen Wuppertal Langerfeld und Kreuz Wuppertal Nord. 1 Kilometer, 2 Minuten seid ihr durch. Gute Fahrt.
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5: Würden wir einer ahnungslosen, unschuldigen Älteren, ja sagen wir Nonne, ohne Englischkenntnisse, die Musik der Bloodhound Gang vorspielen, sie würde vermutlich fröhlich im Takt nicken und nicht ansatzweise ahnen, dass diese jungen Männer von Unzucht und Sodomie singen und bei ihren Konzerten gerne ins Publikum uriniert und die ersten Reihen gelegentlich auch gerne vollgebrochen haben. So unschuldig, fluffig, poppig klingen sie. Im Namen des Herrn, also jetzt in meinem einfach Herr Sebastian Pulli, The Bad Touch. Gesegnete Nacht zusammen. Sweat.

0: 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Olivia Dean, So Easy.
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0: Gute Nachrichten für alle, die in den Urlaub fliegen, allerdings wahrscheinlich erst ab Mitte nächsten Jahres. Die EU hat heute ihr Ja gegeben zu Folgendem. Wenn das Flugzeug zu spät kommt oder auch gar nicht kommt, dann sollen wir ganz einfach an Entschädigungen kommen. Sehr bemerkenswert, dass das nicht schon so ist. Kollegin Kimberly Klages, schlüsseln wir mal auf. Welchen Anspruch auf Entschädigung haben wir denn dann?
2: Also wenn ein Flug mindestens 3 Stunden Verspätung oder weniger als 14 Tage vor Abflug ganz gestrichen wird, dann gibt es Kohle. Wie viel hängt von der Entfernung ab? Also zwischen 250 Euro und 600 Euro kann sich das dann schon echt lohnen. Einzige Voraussetzung, die Airline hat das Problem, selbst zu verschulden.
0: Na gut, das Schöne ist, wir müssen dann nicht mehr groß selbst recherchieren, sondern die Airline muss uns ja dann informieren, wie das geht.
2: Genau, die Fluggesellschaften müssen innerhalb von 4 Tagen nach der Ankunft elektronisch darüber informieren, wie sie die Entschädigung beantragen können. Dann habt ihr 9 Monate Zeit, das zu machen, und im Anschluss hat die Airline dann selbst nochmal 30 Tage Zeit dafür. Bis dahin muss sie dann die Entschädigung zahlen oder den Reisenden halt mitteilen, warum es keine Entschädigung gibt.
0: Also in Zukunft sollen wir leichter an Entschädigungen kommen bei Verspätungen und Flugausfällen. Gilt ab Mitte nächsten Jahres die Regel, die Fluggesellschaften dürfen das aber auch schon von sich aus vorher so umsetzen. Mal gucken, ob sich wer traut.

0: Das Wetter.
1: So, bald bringt's wieder kurz was, die Fenster aufzumachen. Heute Nacht am Tiefpunkt landen wir so bei 20 bis 15 Grad. Sehr erfrischend. Wird's auch morgen über den Tag, da kann's nämlich Gewitter geben mit Starkregen, Hagel und Sturm. Aber die meiste Zeit ist es sonnig morgen und ähnlich heiß wie heute. Also in der Spitze 28 bis 34 Grad.
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1: Im Moment alles frei, keine Meldungen, gute Fahrt, kommt gut an. Sebastian Pulli hier mit einem kurzen Psychotest um die Zeit. Wir kennen doch alle den Song It's My Life. So, jetzt die Frage, an welches It's My Life haben wir gedacht? Der Mainstream-Radio-Fan sagt, das von Bon Jovi. Der Eurodance-Hörer mit Liebe zum guten Rap sagt, das von Dr. Alban. Der Eurodance-Hörer ohne Ahnung von Rap sagt, DJ Bobo. So, und wer bleibt übrig? Für die 80er-Fans. Talk Talk. Hier gibt's gleich das ganz wunderbare Cover von No Doubt. Aber erstmal Alex Warren, kommt gut durch die Nacht mit Ordinary jetzt.
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0: Und zwar von den großen, kultigen Fury in the Slaughterhouse. Wir in 30er bis mit 40er rutschen bei Erwähnung dieses Bandnamens vermutlich sofort zurück in die sehnsuchtsvolle Zeit der Pubertät, in Abende im Jugendzentrum, wo wir uns natürlich zu Time to Wonder, natürlich völlig nüchtern, weil wir alle nicht volljährig waren, in den Armen lagen. Oder weil uns Annette Weber auf dem Raucherhof in der 10 das Herz gebrochen hat, weil wir ihr am Abend vorher unsere Liebe gestanden haben. Ich kann's verstehen, Annette, ich hätte mich auch nicht genommen. Fury in the Slaughterhouse und das Bemerkenswerte, auch ihre neuen Songs, die erzeugen wieder genau diese große Pubertätsemotion. Das funktioniert auch heute noch. Es ist einfach die magische Stimme von Kai Wingenfelder, die ganze Leben zu erzählen scheint. Auch wenn es in diesem neuen Song um das sehr unromantische Thema Digitalisierung geht und darum, was das mit uns allen macht. Nee, nee, nee, Augen zu, zurück ins Jugendzentrum. Hier sind sie.
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2: Ich bin Diana Kramer. US-Präsident Donald Trump hat weitere Angriffe seines Landes auf den Iran angekündigt. Man werde das Land heute Abend hart treffen, genau wie morgen, sagte Trump in einem Radiointerview. US-Streitkräfte hatten in den vergangenen Tagen wiederholt iranische Ziele angegriffen. Das Militär begründete dies mit Attacken des Irans auf Schiffe in der Straße von Hormuz. Die geplante internationale Schutztruppe für die Ukraine soll schon bald erstmals Militärmanöver in den Nachbarstaaten der Ukraine abhalten. Das kündigte Frankreichs Präsident Emmanuel Macron am Abend nach einem Treffen der sogenannten Koalition der Willigen an. An dem Treffen hatte auch Bundeskanzler Merz teilgenommen. Er sagte am Abend in Paris:
3: Wir haben denselben Kompass. Er ist auf Frieden für die Ukraine und Sicherheit für Europa ausgerichtet. Die Ukraine ist bereit, den Krieg zu beenden. Sie war es immer. Auch wir sind offen für Friedensverhandlungen zwischen der Ukraine und Russland mit der Unterstützung Europas und der Vereinigten Staaten. Es liegt einzig und allein jetzt an Präsident Putin, diese Chance zu ergreifen.
2: Bundeskanzler Friedrich Merz. Deutschland, Frankreich und 7 weitere europäische Staaten hatten zuvor mit der Ukraine auch ein Bündnis zur Raketenabwehr beschlossen. Wie viel Social Media ist für Kinder in Ordnung? Die Diskussion über eine Altersgrenze nimmt auch in Deutschland wieder Fahrt auf. Ein Expertengremium der EU-Kommission hatte sich dafür ausgesprochen, den Zugang zu sozialen Medien für Kinder unter 13 Jahren in allen Mitgliedsländern zu beschränken. Unterstützung dafür kommt aus der Union.
4: Für CSU-Chef Söder sind 13 Jahre eine gute Grundlage für die weitere Diskussion. Deutschlands Digitalbranche hält pauschale Verbote dagegen für den falschen Weg. Auch Linke und Grüne wollen lieber die Plattformen selbst stärker in die Pflicht nehmen. Und die Bundesschülerkonferenz sagt, der entscheidende Hebel liegt im Klassenzimmer. Schulen müssten Kindern viel besser beibringen, wie sie mit Fake News, Mobbing und den Suchtgefahren sozialer Medien umgehen, statt irgendetwas zu verbieten. Zoe Tassovali, Redaktion.
2: Im Müritz-Nationalpark in Mecklenburg-Vorpommern ist ein Feuer ausgebrochen. Der Brand in einem Mischwald sei inzwischen auf eine Fläche von 6.300 Quadratmetern angewachsen, teilten die Behörden mit. Mehrere Orte in der Nähe wurden vorsorglich evakuiert.
5: Das Wetter.
6: Wenig Wolken, kaum Regen, so sieht das gerade aus. Nur ganz vereinzelt kann es nachts auch mal Schauer geben oder gewittern. 20 bis 15 Grad. Heute dann wieder sonnig und schön tagsüber, aber auch hier ganz vereinzelt mal Schauer oder Gewitter drin. Bis 34 Grad heute. Ja, und der Mittwoch, der bleibt dann schön sommerlich bis 35 Grad.
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7: Zurzeit liegen uns keine Meldungen vor. Wir wünschen allen unterwegs gute Fahrt.
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6: Hallo zusammen in dieser Nacht zum Dienstag und willkommen in der letzten Arbeitswoche vor den Sommerferien, zumindest für ein paar von euch. Für die anderen ist es einfach eine ganz normale Arbeitswoche und das schaukeln wir jetzt gemeinsam. Kommt gut durch die Nacht mit uns jetzt mit Musik von Sabrina Carpenter, das ist das

0: Ich sage Dienstagnacht und du sagst...
1: Mehr Kaffee.
0: Ha, das wusste ich. Sascha, wir sind seelenverwandt.
1: 100 Gummipunkte für dich.
0: Leute, wir haben ein cooles Spiel für euch. Das heißt Dito. Und dieses Dito ist das Spiel des Jahres 2026. Jetzt ganz aktuell ausgezeichnet durch eine Kritikerjury in Berlin. Und der Kollege, ihr habt ihn gerade schon gehört, Sascha Fassbender ist da. Hallo.
2: Hi.
0: Der liebt Kaffee. So,
1: ja.
0: Wir testen dieses Spiel jetzt mal, ne? Mhm. Aber vielleicht klären wir erstmal, wie das Spiel funktioniert, damit die Leute auch raffen, worüber wir hier reden.
1: Absolut. Vielleicht machen sie ja jetzt schon ganz gespannt an den Radios mit. Also es gibt Oberbegriffe, wie zum Beispiel Werkzeug. Und dann der Knackpunkt. Hier geht es nicht darum...
0: Schraubenschlüssel!
1: Ja, genau. Eben das eben nicht. Hier geht es nicht darum, ein Werkzeug aufzuschreiben, auf das besonders wenige Leute kommen, sondern ich würde jetzt Hammer oder Schraubenzieher aufschreiben, denn Punkte gibt es jetzt nicht für besonders kreative, intelligente Antworten, sondern eben, ihr kriegt dann Punkte, wenn jemand anderes das gleiche Wort hat wie ihr.
0: Aber dann ist doch Schraubenschlüssel voll gut.
1: Ich wäre jetzt tatsächlich auf Hammer gekommen. Also ich hätte das Hammer geschrieben, weil ich denke bei Werkzeug immer irgendwie an
0: Hammer.
1: Hammer.
0: Okay, das Ganze ist also das Gegenteil von Stadt, Land, Fluss.
1: Quasi, genau. Ah. Du musst dich in andere hineinversetzen und
0: kann
1: überlegen, was könnte denn mein Gegenüber zum Beispiel denken, wenn es um das Thema Werkstatt oder Werkzeug oder sowas geht.
0: Ja.
1: Was schreibt er oder sie wahrscheinlich auf? Das ist jetzt beim Thema Werkzeug jetzt nicht so unterhaltsam, aber wenn es zum Beispiel das Thema ist Länder mit einer guten Küche oder
0: Griechenland,
1: ja,
0: Italien.
1: Ja, genau, Italien. Ich hätte jetzt Italien genommen.
0: Okay.
1: Siehst du? Oder Dinge, für die du deine Seele verkaufen würdest. Da wird es dann spannend, da könnte es dann auch lustig
0: ein
1: werden.
0: Ein Date mit Jeff Goldblum.
1: Siehst du, hätte ich jetzt tatsächlich sogar gewusst bei dir.
0: Ja, so. Dafür, oder, wobei, nee. Ich glaube, ich würde das Jeff Goldblum skippen und ein Haus in Irland nehmen.
1: Das wäre Nummer zwei
0: meine
1: gewesen.
0: Seele
1: Mann, mein Gott, das ist ja gruselig.
0: Du musst dir das fürs nächste Spiel merken.
1: Das mache ich auf jeden Fall. Es gewinnen also die Menschen, die am besten so die anderen am Tisch einschätzen können. Und wir testen das jetzt mal grob. Ich habe jetzt hier für uns beide einen Zettel hingelegt mit einem Stift dazu.
0: Okay.
1: Und du hast jetzt einen Oberbegriff. Und dann müssen wir überlegen, wie schätzen wir den anderen ein? Mein Oberbegriff ist Bier.
0: Ja, okay, schreibe ich auf.
1: So, ich schreibe jetzt auch was auf.
0: Ja, ich habe was aufgeschrieben.
1: Ja.
0: Soll ich jetzt sagen?
1: Ja.
0: Ich habe lecker aufgeschrieben.
1: Ich habe lecker aufgeschrieben, ja!
0: Ja, wir arbeiten so oft zusammen.
1: Ja, das ist wirklich.
0: Mein Oberbegriff ist Sommersong.
1: Ja, ich hab was.
0: Okay, was hast du?
1: Ich weiß den Interpreten nicht, aber es ist dieses Sommersonne, Sonnenschein. Sommersonne, Sonnenschein.
0: Das ist jetzt schade. Ich hab Marquez aufgeschrieben. Ich bin enttäuscht. Bayamos Companeros, weil der kommt ja jetzt, der Song.
1: Ja.
0: Ich bin enttäuscht. Sascha.
1: Ich möchte nie wieder mit dir arbeiten.
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0: Das Wetter.
1: Da sind nur wenige Wolken unterwegs. Bedeutet, nach Regen sieht es nachts meist nicht aus. Nur vereinzelt kann es auch mal Schauer oder Gewitter geben. 20 bis 15 Grad. Tagsüber dann bis 34 Grad. Dazu viel Sonne. Nur vereinzelt mal ein Hitzegewitter möglich. Ansonsten aber meist trocken heute. Und der Mittwoch dann ähnlich bis 35 Grad.
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2: Zurzeit liegen uns keine Meldungen vor. Wir wünschen allen unterwegs gute Fahrt.

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0: Und wir sind noch nicht am Ende. Nein, noch lange nicht.
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0: Ja. Wir haben einfach so viele Badeseen in NRW. Wir wollen euch ja möglichst viele noch vorstellen. Deswegen geht es weiter mit unserer Badeseeserie. Heute geht es ins Sauerland an den Biggesee. Thorsten Ortmann war für euch dort.
3: Das Strandbad hier am Biggesee liegt direkt am Sonderner Kopf. Und wenn man reinkommt, dann fällt sofort diese riesengroße blaue Badeinsel auf. Die besteht aus 2600 Schwimmkörpern mit einer Gesamtfläche von 1300 Quadratmetern. Und von der Badeinsel aus kann man natürlich super ins Wasser springen. Redouan ist so mutig und hat versprochen, du springst jetzt von hier aus direkt in den Biggesee, ne?
4: Ja, let's go!
3: Bei mir ist jetzt Lars Haasfeld, er ist hier der Chef des Strandbads und auch des angrenzenden Campingplatzes. Herr Haasfeld, die Bigge ist ja im Prinzip die zweitgrößte Talsperre in NRW. Also es gibt eine Menge, was man hier machen kann. Was ist das im Einzelnen?
5: Man kann schwimmen, man kann tauchen, wir haben eine Tauchschule hier ansässig. Man kann Stand-Up-Paddleboards mieten oder auch sein eigenes mitbringen, Tretboot fahren, alles was geht.
3: Hier wird gerade eine große Kiesburg gebaut. Ich wollte mal ganz kurz hören, wie es euch hier gefällt.
6: Ich finde es super.
7: Ich finde es toll, weil hier filtert man hier so schöne Steine, wie zum Beispiel hier der.
8: Es ist ziemlich schön hier.
9: Mir gefällt es hier auch gut, gerade mit den Fischen.
10: Wir haben ganz viele, sogar so graue Fische.
3: Hier am Biggesee gibt es natürlich auch Gastronomie. Und zwar gibt es hier ein italienisches Restaurant, das heißt Al Lago. Und der Chef ist Giuseppe. Was ist so die Spezialität des Chefs?
11: Gemüse, Fleischteller oder die Tagliatelle mit dem Lachs oder die Frutti di Mare.
3: Man kann ja auch Cocktails bestellen. Was gibt es da so Leckeres?
11: Pina Colada, Swimpool, Sex and Beach.
3: Und sie sind ja auch durchaus erschwinglich, 5 Euro. Ja, soweit unsere Eindrücke hier vom Strandbad am Biggesee. Es gibt hier jede Menge zu entdecken, zum Beispiel die Atta-Höhle. Das ist eine 400 Millionen Jahre alte Tropfsteinhöhle. Es gibt hier in der Nähe einen Kletterpark und es gibt hier sogar einen Affen- und Vogelpark in der Nähe. Und hier kann man Berber- und Totenkopf-Äffchen aus nächster Nähe bestaunen und ihnen sogar ein paar Leckerlis geben.
0: Also ihr habt's gehört, Biggesee im Sauerland kann man machen, sagt der Kollege Thorsten Ortmann. Danke dir.
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1: Ich bin Diana Kramer. Der Iran-Krieg ist in den vergangenen Tagen mit gegenseitigen Angriffen wieder eskaliert. Nun melden die US-Streitkräfte weitere Angriffe. Zuvor hatte US-Präsident Donald Trump die Wiederaufnahme der Seeblockade gegen Schiffe angekündigt, die iranische Häfen ansteuern. Allen anderen Ländern soll ein fairer und offener Zugang zur Straße von Hormuz möglich sein.
2: Trump sagt, dass die USA die volle Kontrolle über die Straße von Hormuz übernehmen und diese betreiben wollten. Dies beinhaltet eine Transitgebühr von 20% des Frachtwertes von Lastschiffen, denen die USA sichere Passage gewährleisten. Die USA würden dieses Geleit nicht umsonst machen, erklärt Trump. Iranische Schiffe werden fortan wieder von allen heimischen Häfen blockiert. Die Fronten sind erneut verhärtet. Infolge der jüngsten Angriffe ist die Schifffahrt durch die Meerenge drastisch zurückgegangen. Tina Eck, USA.
1: Für Bewohnerinnen und Bewohner in Pflegeheimen steigen die selbst zu bezahlenden Anteile immer weiter. Zum 1. Juli waren im ersten Jahr im Heim im bundesweiten Schnitt 3.364 Euro pro Monat aus eigener Tasche fällig, zeigt eine Auswertung des Verbands der Ersatzkassen. Das waren monatlich 119 Euro mehr als noch zu Jahresbeginn und 256 Euro mehr als im Juli vergangenen Jahres. Im Ländervergleich am teuersten ist ein Pflegeheimplatz in Bremen. In Sachsen-Anhalt zahlen Bewohner im Schnitt knapp 900 Euro weniger. Es war eine Jahrhundertflut, die ganze Ortschaften verwüstet hat. Die Flutkatastrophe in Rheinland-Pfalz und Nordrhein-Westfalen. Dabei starben 136 Menschen in Rheinland-Pfalz, 49 in NRW. Besonders betroffen war das Ahrtal. Heute jährt sich das Unglück zum 5. Mal.
3: Laut dem Eifelkreis Bitburg-Prüm sind rund 90% der Flutschäden mittlerweile behoben. Dabei flossen insgesamt über 100 Millionen Euro in verschiedenste Maßnahmen. Zudem wurde auch die Hochwasserprävention verbessert. In Rheinland-Pfalz läuft seit letztem Jahr ein neues Pegelmesssystem. Dieses sammelt viertelstündig die Daten von 32 Messstellen im ganzen Bundesland in einer Datenbank. Und auch NRW hat nach der Katastrophe aufgestockt. Die letzten 5 Jahre wurde die Anzahl an Hochwassermeldepegeln von 84 auf 122 erhöht. Jonas Mikulajczak, Redaktion.
1: Zum Sport. Bei der Fußball-WM sind noch 4 Mannschaften im Rennen. Heute stehen Frankreich und Spanien als erste im Halbfinale.
4: Das Wetter. 20 bis 15 Grad jetzt in der Nacht und in den frühen Morgenstunden. Dazu kein Regen, nur vereinzelt kann es auch mal gewittern jetzt. Tagsüber dann auch mal vereinzelt ein Hitzegewitter möglich. Ansonsten aber schön sonnig und trocken bis 34 Grad. Mittwoch weiter sommerlich bis 35 Grad.
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5: Zurzeit liegen uns keine Meldungen vor. Wir wünschen allen unterwegs gute Fahrt.
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4: Ein Pool mitten auf der A3. Das gab es am vergangenen Wochenende, allerdings nur für ein paar Fische. Da hat es einen Unfall gegeben mit einem Transporter, der hatte diese Tiere geladen und die sind dann auf der Fahrbahn gelandet. Das ist mega schlimm. Ja, und daraufhin hat die Feuerwehr mit Plane und Wasser einen Pool gebaut für die Fische. Und wir fragen uns jetzt natürlich alles, gibt es diesen Service denn auch für Menschen, die im Stau stehen? Hallo?

0: So, letzte Woche vor den Sommerferien, ne? Unterrichtsmäßig geht jetzt in den Schulen, also... Nein, also sagen wir mal so, man muss sich ja jetzt auch nicht mehr überanstrengen, oder? Aber jetzt mal ehrlich, für alle, die keine Schule haben, wie sieht's denn da aus in der Zeit vor den Ferien, bevor es dann mit der Familie irgendwie weggeht? Ist schon auch stressig manchmal, oder?
1: Die Steuererklärung muss ich auch auf jeden Fall noch final geklärt haben.
2: Ich habe jetzt noch ein großes Projekt, das ist dann jetzt aber nächste Woche durch und dann geht's auch los.
3: Oh, richtig viel. Ich habe ganz viele Deadlines noch auf der Arbeit. Bis 4.8. bin ich durchgeplant.
0: Oh je. Ja, du willst ja natürlich auch alles fertig haben, um dann im Urlaub abschalten zu können, oder? Bedeutet eigentlich, die Vorbereitung auf den Urlaub ist eigentlich der Grund, warum wir Urlaub brauchen, oder? Machst du nix. Lasst euch nicht stressen und vor allen Dingen nicht ärgern diese Woche.
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Einen schönen guten Morgen wünsche ich euch oder gute Nacht, je nachdem, wo ihr gerade seid und was ihr gerade macht. Ach, das reimt sich, guck mal an. So, wir machen jetzt entspannt weiter und zwar mit Musik von Hertz. Das ist Stay. Einen schönen frühen Dienstag euch.

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3: 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Und wir sind zu meinem Vater gefahren, der ja für Menschen, die mich in den letzten Jahren verfolgt haben, ein äußerst romantischer Mensch ist. Und ich hatte ihre Karte in der Hand und sie meine und dann hat sie das vorgelesen, was ich so geschrieben habe und war dann auch gerührt, das war ganz süß. Und ich schlag ihre Karte auf und mir wurde innerhalb weniger Millisekunden klar, dass sie das auf jeden Fall mit irgendeinem Übersetzungsprogramm übersetzt hatte. Weil ich zitiere wörtlich, mein lieber Sat, ich wollte dir sagen, noch nie ist ein Mann so tief in mich eingedrungen, ohne dass ich jetzt gespürt habe.
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0: Nachrichten.
1: Ich bin Diana Kramer. Das US-Militär hat in der dritten Nacht in Folge Ziele im Iran attackiert. Die Streitkräfte hätten eine neue Angriffswelle gestartet, teilte das zuständige Regionalkommando des US-Militärs auf X mit. Diese Angriffe würden die Fähigkeit des Irans weiter einschränken, unschuldige Zivilisten und die Handelsschifffahrt in der Straße von Hormuz zu attackieren, heißt es. US-Präsident Donald Trump hatte unmittelbar zuvor weitere Angriffe angekündigt. Die Debatte um Altersbeschränkungen für Instagram, TikTok und Co. geht weiter. Ein Expertengremium der EU-Kommission hat sich nun dafür ausgesprochen, den Zugang zu sozialen Medien für Kinder unter 13 Jahren in allen EU-Mitgliedsländern zu beschränken.